0: Sollte der Wal stranden, wollen sie gemeinsam mit Experten entscheiden, wie ihm geholfen werden kann. In Indien ist zum ersten Mal eine private indische Weltraumrakete erfolgreich gestartet. Sie heißt Vikram 1 und hat kleine Satelliten ins All gebracht, die um die Erde kreisen. Mit an Bord war sogar ein Roboterarm gegen Weltraumschrott. Für Indien ist das ein großer Schritt in der Raumfahrt und vielleicht starten bald noch mehr solche Raketen. Soweit die Meldungen und die Radio Teddy Nachrichten zum Nachhören jederzeit in der Radio Teddy App.
1: Heute Nacht schiebt der Himmel die Wolken mal hin und mal her. Dazwischen wird es auch immer wieder etwas aufgelockerter. Nur im Norden kann es gelegentlich tröpfeln. Die Temperaturen sinken auf bis zu 12 Grad. Auch der Montag bleibt abwechslungsreich. Sonne, Wolken und Regen wechseln sich ab. Alles kann, nichts muss.
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1: Und jetzt gibt's Tipps von Grundschullehrerin Viola Patricia Herrmann zum Thema Schule und Lernen. Und wenn die Sitzordnung in der Schule festgelegt oder überarbeitet wird, dann ist das für viele unserer Kinder eine emotionale Achterbahnfahrt. Die meisten Lehrer legen nämlich lieber selber fest, wer neben wem sitzt. Auch unsere Radio Teddy Familienexpertin, die Grundschullehrerin und Vierfachmama Viola Patricia Herrmann.

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2: Es gibt die Möglichkeit, so habe ich das immer gemacht, dass ich die Tische auch entsprechend umstelle. Das heißt, wenn ich das Simple Past einführe, mache ich es frontal. Wenn ich dann in Arbeitsphasen komme oder auch die unregelmäßigen Verben abfragen möchte, spielerisch, oder die Kinder fragen sich ab, dann können Gruppentische auch wunderbar dafür geeignet sein.
3: Also eine flexible Tischordnung im Klassenraum, je nach Arbeitsphase. Das klingt nach einem guten Vorschlag, finde ich. Könnte man bei der nächsten Elternversammlung mal ansprechen. Danke an Grundschullehrerin Viola Patricia Herrmann zum Thema Sitzordnung im Unterricht.
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1: Ich heiße Johanna, bin 6 Jahre alt. Warum jucken Mückenstiche?
2: Hallo Johanna, der Nils hier. Danke für deine Frage. Also, erstmal, die weiblichen Mücken, also die Mückenfrauen, brauchen unser Blut für ihren Nachwuchs. Denn nur so können sich die Mückeneier entwickeln. Die Männchen haben gar keinen Saugrüssel. Sie ernähren sich von Wasser und Blütennektar. Die weiblichen Mücken bohren ihren Stechrüssel in eure Blutgefäße. Dabei saugen sie euer Blut heraus, pumpen aber gleichzeitig Giftstoffe in unseren Körper. Das machen sie, damit das Blut besser fließt und sie besser saugen können. Kennt ihr ja, wenn ihr mal eine Wunde hattet, dann bildet das Blut eine Kruste, wenn es an die Luft kommt. Man sagt, das Blut gerinnt. Weil die Mücken aber nur flüssiges Blut aufsaugen können, geben sie diesen Stoff ab, damit dieses Blut flüssig bleibt. Und genau darum jucken bei euch die Mückenstiche auch. Der menschliche Körper verträgt diesen Stoff nicht. Das ist wie, wenn jemand Heuschnupfen hat und darum die Augen und die Haut jucken. Man sagt, der Körper reagiert auf den Stoff allergisch. Und darum jucken die Stiche.
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10: Heute Nacht schiebt der Himmel die Wolken mal hin und mal her. Dazwischen wird es auch immer wieder etwas aufgelockerter. Nur im Norden kann es gelegentlich tröpfeln. Die Temperaturen sinken auf bis zu 12 Grad. Auch der Montag bleibt abwechslungsreich. Sonne, Wolken und Regen wechseln sich ab. Alles kann, nichts muss.
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0: Hallöchen, Sandra hier vom Radio Teddy Vormittag. Und so diese kleinen Special Effects, die jede Familie hat, damit sind wir nicht allein. Darüber sprechen wir jeden Tag.
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0: Und ich kann mich nicht erinnern, dass wir das schon mal hatten auf unseren Radio Teddy Social Media Kanälen. Konntet ihr abstimmen zu meiner heutigen Radio Teddy Familienfrage des Tages, nämlich ob das bei euch zu Hause auch so ist, dass eure Kinder nur zwei Lebensmittel und gar nichts anderes essen wollen. Unentschieden geht das Abstimmungsergebnis aus. 50% von euch erkennen das tatsächlich, dass eure Kinder nur beschränkt Lebensmittel zu sich nehmen wollen, weil ihnen einfach nichts anderes schmeckt. Radio Teddy Familienexpertin Henriette Grünert. Was können wir denn machen, wenn unsere Kinder wirklich einfach nur ein ganz bestimmtes und beschränktes Repertoire an Essen zu sich nehmen wollen?
2: Dann ist das für eine Zeit so. Also ich glaube, es hat alles seine Zeit. Bei unserer Tochter ist es so, ne? Also der Speiseplan ist sehr eingeschränkt. Es gibt so ein paar Dinge, die gehen aber auch nur trocken. Mhm. Und der Rest geht eben nicht. Und auch dieses Thema Modell, also wir essen sehr gesund, es gibt viel Salat, es gibt viel Gemüse. Das muss auch immer kilometerweit weg auf dem Tisch. Also das darf auch nicht zu nah dran stehen. Jetzt gibt es mehrere Möglichkeiten. Ich kann jetzt anfangen mit Druck und Zwang. Das wird nicht funktionieren. Ich will, dass ihr Essen genießt. Ich will, dass ihr Essen Spaß macht. Und wir merken, dass Stück für Stück Dinge dazukommen. Ja, es ist ein Prozess und ich glaube, es hilft nur loslassen und es eben so sein lassen.
0: Vielen Dank an Radio Teddy Familienexpertin Henriette Grünert.
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4: Mit Romy Ortwald. Hallo zusammen. Und das sind die wichtigsten Meldungen des Tages. Ein komplettes Social-Media-Verbot für Jugendliche hält der Verbraucherzentrale Bundesverband für keine gute Lösung. Der Grund ist eine aktuelle Diskussion über strengere Regeln für soziale Medien bei Kindern und Jugendlichen. Die Verbraucherschützer sagen, dass junge Menschen dadurch eher ausgeschlossen würden. Stattdessen sollen lieber Funktionen auf Plattformen stärker begrenzt werden, die süchtig machen oder beeinflussen können. Zum Beispiel endloses Scrollen oder Videos, die automatisch starten. Viele Fachleute fordern deshalb strengere Regeln für die Apps statt eines pauschalen Verbots. Bunte Häuser, viel Grün und eine besondere Geschichte. In Berlin-Zehlendorf könnte bald ein neuer Welterbeort entstehen. Die UNESCO prüft gerade, ob die Waldsiedlung Zehlendorf in ihre Liste aufgenommen wird. Das bedeutet, der Ort wäre so wichtig, dass er für Menschen auf der ganzen Welt bewahrt werden soll. Die auch sogenannte Papageiensiedlung wurde vor rund 100 Jahren gebaut und ist wegen ihrer bunten Bauhaushäuser bekannt. In gut einer Woche gibt es die Entscheidung. Neue EU-Regel gegen das Wegwerfen von Kleidung. Große Modefirmen dürfen unverkaufte Kleidung und Schuhe ab heute nicht mehr einfach vernichten. Stattdessen sollen die Sachen zum Beispiel verkauft oder gespendet werden. So sollen weniger gute Produkte im Müll landen und Ressourcen geschont werden. Bisher war die Entsorgung teils günstiger, als Produkte zu lagern, aufzubereiten oder wieder zum Verkauf anzubieten. Wer sich nicht an die EU-Regel hält, muss mit hohen Geldstrafen rechnen. Buckelwal Hartwin hält sich immer noch in der Kieler Förde auf. Der Wal war schon vor mehreren Tagen an der Ostseeküste gesichtet worden. Jetzt schwimmt er sogar weiter in Richtung Kiel. Tierschützer machen sich Sorgen, weil sich das Tier immer weiter von der offenen See entfernt. Die Behörden beobachten Hartwin weiter, greifen im Moment aber noch nicht ein. Sollte der Wal stranden, wollen sie gemeinsam mit Experten entscheiden, wie ihm geholfen werden kann. In Indien ist zum ersten Mal eine private indische Weltraumrakete erfolgreich gestartet. Sie heißt Vikram 1 und hat kleine Satelliten ins All gebracht, die um die Erde kreisen. Mit an Bord war sogar ein Roboterarm gegen Weltraumschrott. Für Indien ist das ein großer Schritt in der Raumfahrt und vielleicht starten bald noch mehr solche Raketen. Soweit die Meldungen und die Radio Teddy Nachrichten zum Nachhören jederzeit in der Radio Teddy App.
5: Heute Nacht schiebt der Himmel die Wolken mal hin und mal her. Dazwischen wird es auch immer wieder etwas aufgelockerter. Nur im Norden kann es gelegentlich tröpfeln. Die Temperaturen sinken auf bis zu 12 Grad. Auch der Montag bleibt abwechslungsreich. Sonne, Wolken und Regen wechseln sich ab. Alles kann, nichts muss.
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1: Sehr volle Teller am Mittags- oder Abendbrotstisch. Und damit meine ich nicht vor dem Essen, sondern nach dem Essen, weil unsere Kinder sich von Anfang an viel zu viel auf den Teller geladen haben und nachher ganz viel übrig ist. Und wer muss es dann meistens essen? Klar, Mama und Papa. Oder es wird halt einfach nochmal in den Kühlschrank gestellt für den nächsten Tag. Ihr habt abgestimmt auf unseren Radio Teddy Social Media Kanälen und knapp 70% von euch kennen das auch, dass die Kinder den Teller erstmal komplett vollpacken und es dann am Ende alles gar nicht aufessen können. Radio Teddy Familienexpertin Henriette Grünert, woran liegt denn das, dass unsere Kinder erstmal alles auf den Teller schaufeln und dann aber ziemlich schnell merken, nee, ich habe keinen Hunger mehr?
2: Das ist wahrscheinlich so ein bisschen was wie so ein Futterneid, ne? Ich muss erstmal sichern, ist glaube ich auch was, was von Ursprüngen übrig ist, ne? Wir müssen erstmal das, wenn da was ist, müssen wir uns auch nehmen, damit es erstmal irgendwie das Überleben gesichert ist. Das ist glaube ich daher übrig. Und dann ist es halt so, dass die Kinder langsam ein Gefühl dafür entwickeln müssen, dürfen, können, sollen, wie viel sie denn schaffen und wie viel vielleicht auch angemessen ist, sich auf den Teller zu machen. Ich erinnere aber auch gerne an All-Inclusive-Urlaube in irgendwelchen Hotels auf irgendwelchen spanischen Inseln, wo dann sich auch die Teller vollgehauen werden bis zum bitteren Ende und es wird nicht aufgegessen. Ne? Also das ist wirklich wie so ein Haben-Wollen und dann merken wir natürlich auf dem Weg, dass wir das gar nicht schaffen.
1: Vielen Dank an Radio Teddy Familienexpertin Henriette Grünert.
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1: Mit Nils, hallo. Martin hat sich bei uns gemeldet und fragt, warum er beim Baden irgendwann friert. Fische aber irgendwie nie frieren. Dabei sind die doch immer im Wasser. Das liegt daran, dass wir Menschen gleichwarme Tiere sind, Fische aber wechselwarme Tiere. Fangen wir mal bei uns Menschen an. Gleichwarm bedeutet, dass wir immer die gleiche Körpertemperatur haben. Klar, 37 Grad. Und zwar innen drin im Körper. Das wissen wir. Unsere Haut hat meistens 32 Grad. Und die Luft um uns herum kann Wärme nicht so gut wegleiten, schützt uns also davor, dass wir zu viel Wärme verlieren. Wasser leitet Wärme dagegen tausendmal besser weg als Luft. Deshalb wird uns beim Baden irgendwann kalt. Auch wenn das Wasser zum Beispiel 23 Grad warm ist und 23 Grad Lufttemperatur ja echt angenehm sind. Fische sind dagegen wechselwarme Tiere. Das heißt, sie passen ihre Körpertemperatur immer der Wassertemperatur an und können deshalb auch im Winter in einem zugefrorenen See unter Eis herumschwimmen, ohne zu frieren. Aber keine Regel ohne Ausnahme. Alle Tiere sind ja auch immer an ihre Umgebung angepasst. Und es kann Fischen aus tropischen Gewässern hier bei uns natürlich auch zu kalt werden und sie können erfrieren.
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8: Heute Nacht schiebt der Himmel die Wolken mal hin und mal her. Dazwischen wird es auch immer wieder etwas aufgelockerter. Nur im Norden kann es gelegentlich tröpfeln. Die Temperaturen sinken auf bis zu 12 Grad. Auch der Montag bleibt abwechslungsreich. Sonne, Wolken und Regen wechseln sich ab. Alles kann. Nichts muss.
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2: Heute geht's um das Thema Familienbett mit der Schlafmedizinerin Dr. Samia Little-Elk. Interessanter Fakt zum Thema Co-Sleeping, Kinder im Elternbett. Wenn Mama und Baby nah beieinander schlafen, pendelt sich bei der Mama der sogenannte Ammenschlaf so ein, dass sich der Schlafrhythmus von Mutter und Kind aneinander anpasst. Sammy, das klingt ja so, als wäre es gerade deshalb vom Vorteil, gemeinsam mit dem Baby das Bett zu teilen. Das hilft ja dann irgendwie auch dem eigenen Schlaf, oder?
3: Es hat den Vorteil, man hat kurze Wege, aber manchmal ist es auch sinnvoll, ein Kinderbett zu haben, was direkt am Bett der Eltern steht, sodass das Kind auch lernt, in dem eigenen Bett zu schlafen, wenn es das dann irgendwann tun soll. Wenn es sowieso im Elternbett bleibt, ja, dann kann es auch im Elternbett bleiben. Ne? Bei jeder Entscheidung, die man diesbezüglich trifft, immer auch überlegen, was mache ich denn in einem Jahr? Was mache ich denn in 3 Jahren? Was mache ich denn in 4, 5 Jahren? Unter Umständen bleibt das Kind auch so lange im elterlichen Bett.
2: Also ein bisschen auch an die Zukunft denken. Ich wollte nochmal auf die Gefahr des Erdrückens eingehen. Es wird ja landläufig auch immer so behauptet, es gäbe einen angeborenen Schutzreflex der Eltern, dass es eher unmöglich ist, dass wir uns im Schlaf auf das eigene Kind legen. Was sagst du dazu?
3: Ich glaube, eine hundertprozentige Sicherheit kann man da nicht geben. Deswegen, das muss wirklich jeder für sich selbst entscheiden, ob er sein kleines Baby mit ins Bett nimmt. Es gibt heute gute Möglichkeiten, auch so Kinderbetten als Erweiterung des elterlichen Bettes ans Bett zu schieben, wo man dem Kind auch viel Geborgenheit geben kann und wo ihm nichts passieren kann. Und man darf eben halt auch nicht vergessen, dass auch unser Schlaf beeinflussbar ist. Also zum Beispiel, wenn ich abends ein Gläschen Wein getrunken habe oder ein Bier oder wenn ich bestimmte Medikamente nehme, wird der Schlaf unter Umständen beeinflusst und auch Schutzreflexe, die unsere Kinder vielleicht schützen, nicht mehr so funktionieren. Deswegen immer Vorsicht mit kleinen Babys im Bett.
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2: Mit Romy Ortwald. Hallo zusammen. Und das sind die wichtigsten Meldungen des Tages. Ein komplettes Social-Media-Verbot für Jugendliche hält der Verbraucherzentrale Bundesverband für keine gute Lösung. Der Grund ist eine aktuelle Diskussion über strengere Regeln für soziale Medien bei Kindern und Jugendlichen. Die Verbraucherschützer sagen, dass junge Menschen dadurch eher ausgeschlossen würden. Stattdessen sollen lieber Funktionen auf Plattformen stärker begrenzt werden, die süchtig machen oder beeinflussen können. Zum Beispiel endloses Scrollen oder Videos, die automatisch starten. Viele Fachleute fordern deshalb strengere Regeln für die Apps statt eines pauschalen Verbots. Bunte Häuser, viel Grün und eine besondere Geschichte. In Berlin-Zehlendorf könnte bald ein neuer Welterbeort entstehen. Die UNESCO prüft gerade, ob die Waldsiedlung Zehlendorf in ihre Liste aufgenommen wird. Das bedeutet, der Ort wäre so wichtig, dass er für Menschen auf der ganzen Welt bewahrt werden soll. Die auch sogenannte Papageiensiedlung wurde vor rund 100 Jahren gebaut und ist wegen ihrer bunten Bauhaushäuser bekannt. In gut einer Woche gibt es die Entscheidung. Neue EU-Regel gegen das Wegwerfen von Kleidung. Große Modefirmen dürfen unverkaufte Kleidung und Schuhe ab heute nicht mehr einfach vernichten. Stattdessen sollen die Sachen zum Beispiel verkauft oder gespendet werden. So sollen weniger gute Produkte im Müll landen und Ressourcen geschont werden. Bisher war die Entsorgung teils günstiger, als Produkte zu lagern, aufzubereiten oder wieder zum Verkauf anzubieten. Wer sich nicht an die EU-Regel hält, muss mit hohen Geldstrafen rechnen. Buckelwal Hartwin hält sich immer noch in der Kieler Förde auf. Der Wal war schon vor mehreren Tagen an der Ostseeküste gesichtet worden. Jetzt schwimmt er sogar weiter in Richtung Kiel. Tierschützer machen sich Sorgen, weil sich das Tier immer weiter von der offenen See entfernt. Die Behörden beobachten Hartwin weiter, greifen im Moment aber noch nicht ein. Sollte der Wal stranden, wollen sie gemeinsam mit Experten entscheiden, wie ihm geholfen werden kann. In Indien ist zum ersten Mal eine private indische Weltraumrakete erfolgreich gestartet. Sie heißt Vikram 1 und hat kleine Satelliten ins All gebracht, die um die Erde kreisen. Mit an Bord war sogar ein Roboterarm gegen Weltraumschrott. Für Indien ist das ein großer Schritt in der Raumfahrt und vielleicht starten bald noch mehr solche Raketen. Soweit die Meldungen und die Radio Teddy Nachrichten zum Nachhören jederzeit in der Radio Teddy App.
3: Heute Nacht schiebt der Himmel die Wolken mal hin und mal her. Dazwischen wird es auch immer wieder etwas aufgelockerter. Nur im Norden kann es gelegentlich tröpfeln. Die Temperaturen sinken auf bis zu 12 Grad. Auch der Montag bleibt abwechslungsreich. Sonne, Wolken und Regen wechseln sich ab. Alles kann, nichts muss.
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1: Bei Geschwisterstreit bloß nicht zu früh einmischen, denn nur so lernen Kinder beim Lösen von Konflikten auch selbstständig zu werden. Trotzdem gibt es Situationen, wo wir Eltern uns einfach um die Streithähne kümmern müssen. Psychologin Henriette Grünert hat Tipps, woran wir erkennen, dass wir uns jetzt doch mal einmischen müssten.
2: Also man kann es ganz schön erkennen, wenn ein Kind dann zu einem kommt. Ich habe das oft erlebt, dass Kinder lange Konflikt mit sich austragen können. Ich würde auch nicht immer sofort hinrennen. Erstmal warten, erstmal machen lassen. Vielleicht hat es sich ganz schnell erledigt. Solange das nicht gefährlich wird für einen, würde ich denken, das kriegen die erstmal hin. Aber wenn jemand kommt und sagt, hier, ich bin jetzt traurig, weil er sie hat das angefasst oder hat was kaputt gemacht oder hat mich gehauen oder so, dann würde ich dazugehen und gucken, na, wie lösen wir das denn jetzt?
1: Okay, es kommt in den besten Familien vor, dass man phasenweise vielleicht das ältere Kind doch ein bisschen in Anführungsstrichen vernachlässigt, weil das junge Kind viel Aufmerksamkeit braucht. Und da entstehen ja sicherlich vielleicht auch Streitsituationen zwischen Geschwistern.
2: Ja, also was ich, und das kann ich auch aus eigener Erfahrung sagen, absolut. Man mutet häufig den Größeren ganz schön viel zu. Aber da sich einfach die Situation nochmal klar zu machen, ne, wie schwierig das auch sein muss. Und sowas zum Beispiel einzubauen, wie die Stunde abends zum ins Bett gehen für die Größere macht einer alleine. Und das geht dann auch nicht schnell, sondern da nimmt sich jemand Zeit und liest was vor und fragt nochmal, war alles okay heute? Häufig sind Kinder auch schon in der Lage zu sagen, ja, ich möchte, dass Mama mehr Zeit mit mir verbringt. Da auch drauf einzugehen, finde ich super wichtig.
1: Danke an Psychologin Henriette Grünert zum Thema Geschwisterstreit. 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
1: Mit Nils, hallo. Und wir haben diese neue Frage hier.
2: Hallo, ich bin Gabi und ich bin 8 Jahre alt. Warum werden die Füße und die Hände schrubbelig beim Baden?
1: Ja, egal, ob beim Schwimmen oder Planschen draußen oder im Schwimmbad oder beim Baden zu Hause. Es dauert nicht lang, dann werden die Fingerkuppen schrumpelig. Auch wenn Mama und Papa das manchmal behaupten, die schrumpeligen Finger sind kein Zeichen dafür, dass wir schon lange genug im Wasser spielen und endlich raus sollen. Das ist Quatsch. Es ist so, dass die äußere Hornhautschicht durch Wasser aufquillt und dadurch mehr Platz benötigt. Außerdem ziehen sich kleine Äderchen unter den Fingern und Zehen zusammen, wenn sie eine Weile unter Wasser waren. Weil diese Äderchen kleiner werden, sich also verengen, wird auch die Haut über diesen Äderchen ein bisschen nach innen gezogen. Und dadurch entstehen dann diese Wellen oder auch Furchen auf den Fingerkuppen. Und warum sind diese schrumpeligen Finger für uns im Wasser hilfreich? Ganz einfach. Die Furchen sorgen dafür, dass wir nasse Gegenstände besser greifen können. Wir rutschen mit den Fingern also nicht mehr so einfach ab. Unsere Vorfahren, die haben es mit den Schrumpelfingern wahrscheinlich viel einfacher gehabt, mit der bloßen Hand Fische aus einem Fluss zu fangen.
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9: Heute Nacht schiebt der Himmel die Wolken mal hin und mal her. Dazwischen wird es auch immer wieder etwas aufgelockerter. Nur im Norden kann es gelegentlich tröpfeln. Die Temperaturen sinken auf bis zu 12 Grad. Auch der Montag bleibt abwechslungsreich. Sonne, Wolken und Regen wechseln sich ab. Alles kann, nichts muss.
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1: Hey Flossenfreunde, hier ist Dizzy Disco, der Disco-Delfin aus der Lagune Nummer 3. Seid ihr für den Tag bereit?
2: Ja!
1: Sag mal, schlaft ihr noch? Ich hab ja gar nichts gehört. Flossen hoch, wer ist dabei?
2: Yeah.

0: Hallo, ich bin Jochen.
1: Hey, Jochen ist auch wieder dabei. Und habt ihr schon Larry gesehen? Ruft mal Krokodil.
2: Hi.
1: Krokodil.
2: Koko was?
1: Krokodil.
3: Das ist mein Lieblingsspiel.
1: Einsiedlerkrebs, wie geht's? Du weißt doch, welche blubberbunten Knöpfe man dreht. Also lass uns allen Flossenfreunden zeigen, wie eine echte Aquaparty geht.
4: Yeah.

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1: Puh, na, ich glaube, mit steigendem Alter der Kinder hört dieses Phänomen irgendwann auf. Aber ich glaube, so gerade zwischen, ja, ich würde sagen 2 und 8, da wollen die Kinder einfach erstmal alles anfassen. Nur angucken reicht absolut nicht. Die Kinder wollen alles erstmal anfassen. Darüber habe ich mit euch heute geredet in der Radio Teddy Familienfrage des Tages. Radio Teddy Familienexpertin Henriette Grünert, wie schaffe ich es denn, dass mein Kind vielleicht nicht gleich erstmal alles erst antatscht?
2: Ich glaube, es ist wichtig, klare Regeln zu haben. Ansonsten gibt es diesen schönen Spruch, wir begreifen die Welt. Und begreifen, da ist Greifen mit drin. Das heißt, Kinder begreifen tatsächlich ganz viel übers Hingreifen. Ne? Die müssen das fühlen, die müssen da mal spüren, wie geht das mit der Klingel, wie fühlt sich der Knopf an. Ne? Die stellen noch andere Verbindungen her. Also da auch zu erlauben, zu gucken, wo kann ich das erlauben? Ne? Wo ist es kein Problem, wenn Dinge angefasst werden? Ne? Vielleicht finde ich das nur blöd, weil man irgendwie denkt, wer weiß, wer das alles schon vorher angefasst hat oder ne? Da auch wieder loslassen und ansonsten das klar auch besprechen. Ne? Es gibt vielleicht Dinge, die wirklich nicht angefasst werden dürfen, weil es gefährlich ist oder wehtut oder so. Aber ansonsten loslassen und auch anfassen lassen.
1: Na dann, vielen Dank, Radio Teddy Familienexpertin Henriette Grünert.

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2: Mit Romy Ortwald. Hallo zusammen. Und das sind die wichtigsten Meldungen des Tages. Ein komplettes Social-Media-Verbot für Jugendliche hält der Verbraucherzentrale Bundesverband für keine gute Lösung. Der Grund ist eine aktuelle Diskussion über strengere Regeln für soziale Medien bei Kinder und Jugendlichen. Die Verbraucherschützer sagen, dass junge Menschen dadurch eher ausgeschlossen würden. Stattdessen sollen lieber Funktionen auf Plattformen stärker begrenzt werden, die süchtig machen oder beeinflussen können. Zum Beispiel endloses Scrollen oder Videos, die automatisch starten. Viele Fachleute fordern deshalb strengere Regeln für die Apps statt eines pauschalen Verbots. Bunte Häuser, viel Grün und eine besondere Geschichte. In Berlin-Zehlendorf könnte bald ein neuer Welterbeort entstehen. Die UNESCO prüft gerade, ob die Waldsiedlung Zehlendorf in ihre Liste aufgenommen wird. Das bedeutet, der Ort wäre so wichtig, dass er für Menschen auf der ganzen Welt bewahrt werden soll. Die auch sogenannte Papageiensiedlung wurde vor rund 100 Jahren gebaut und ist wegen ihrer bunten Bauhaushäuser bekannt. In gut einer Woche gibt es die Entscheidung. Neue EU-Regel gegen das Wegwerfen von Kleidung. Große Modefirmen dürfen unverkaufte Kleidung und Schuhe ab heute nicht mehr einfach vernichten. Stattdessen sollen die Sachen zum Beispiel verkauft oder gespendet werden. So sollen weniger gute Produkte im Müll landen und Ressourcen geschont werden. Bisher war die Entsorgung teils günstiger, als Produkte zu lagern, aufzubereiten oder wieder zum Verkauf anzubieten. Wer sich nicht an die EU-Regel hält, muss mit hohen Geldstrafen rechnen. Buckelwal Hartwin hält sich immer noch in der Kieler Förde auf. Der Wal war schon vor mehreren Tagen an der Ostseeküste gesichtet worden. Jetzt schwimmt er sogar weiter in Richtung Kiel. Tierschützer machen sich Sorgen, weil sich das Tier immer weiter von der offenen See entfernt. Die Behörden beobachten Hartwin weiter, greifen im Moment aber noch nicht ein. Sollte der Wal stranden, wollen sie gemeinsam mit Experten entscheiden, wie ihm geholfen werden kann. In Indien ist zum ersten Mal eine private indische Weltraumrakete erfolgreich gestartet. Sie heißt Vikram 1 und hat kleine Satelliten ins All gebracht, die um die Erde kreisen. Mit an Bord war sogar ein Roboterarm gegen Weltraumschrott. Für Indien ist das ein großer Schritt in der Raumfahrt und vielleicht starten bald noch mehr solche Raketen. Soweit die Meldungen und die Radio Teddy Nachrichten zum Nachhören jederzeit in der Radio Teddy App.
3: Heute Nacht schiebt der Himmel die Wolken mal hin und mal her. Dazwischen wird es auch immer wieder etwas aufgelockerter. Nur im Norden kann es gelegentlich tröpfeln. Die Temperaturen sinken auf bis zu 12 Grad. Auch der Montag bleibt abwechslungsreich. Sonne, Wolken und Regen wechseln sich ab. Alles kann, nichts muss.
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1: Mit Nils, hallo. Der Eiffelturm ist das Wahrzeichen der französischen Hauptstadt Paris und eines der bekanntesten Bauwerke der Welt. Doch eigentlich sollte der Turm nach seinem Bau bald wieder verschwinden. Aber warum? Der Tour Eiffel, benannt ist er nach seinem Konstrukteur Gustave Eiffel. Am 28. Januar 1887 wurde mit dem Bau begonnen. Nach 2 Jahren, 2 Monaten und 5 Tagen war er fertig. Die Eröffnung war am 31. März 1889. Anlass war die Weltausstellung in Paris und die 100-Jahr-Feier der Französischen Revolution. Lange Zeit war der Eiffelturm das höchste Bauwerk der Welt, bis 1930 das noch höhere Chrysler Building in New York den Eiffelturm in Sachen Höhe übertraf. Damals war der Eiffelturm 300 Meter hoch. Als der Turm eröffnet wurde, waren die Menschen gar nicht so begeistert. Die meisten trauten dieser neuartigen Stahlkonstruktion nicht und viele fanden den Turm damals einfach hässlich. Sowieso gab es den Plan, den Turm nach der Weltausstellung wieder abzureißen. Eine neue Erfindung rettete den Eiffelturm aber, die Funktechnik. Auf seine Spitze kam eine Antenne und der Eiffelturm wurde zum Funkturm. Damit wurde er 24 Meter höher. Für einen neuen Rekord als höchstes Gebäude der Welt reichte das aber nicht mehr.
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11: Wir starten voller Energie und guter Laune in die neue Woche. Guten Morgen am Montag. Für alle, die demnächst in den Sommerurlaub fahren, klären wir die Frage, warum wir bei Hitze so viel Wasser trinken sollten. Die Antwort bekommt ihr von Nils im Radio Teddy nachgefragt um 6:45.
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11: Es ist ein kühlerer Sommertag im ganzen Land. Mit dabei sind Sonne, Wolken und Regentropfen. Die Temperaturen steigen heute noch bis zu 22 Grad. Weiter geht's jetzt mit Superstar-Musik. Gleich die frisch verheiratete Taylor Swift und davor 5 AM von Michael Schulte.
0: Bei uns in Hamburg.

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1: Und das ist in dieser Stunde My Universe von Coldplay und BTS. BTS gestern noch beim großen Weltmeisterschaftsfinale in der Halftime-Show aufgetreten. Und jetzt sind sie schon wieder für euch unterwegs hier bei Radio Teddy. Für euch im Radio, euer Radio Teddy K-Pop-Hit der Stunde My Universe.

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0: Für viele da draußen sind die Sommerferien schon in vollem Gange und für alle, die jetzt demnächst schon in den Sommerurlaub fahren, klären wir eine Frage im Radio Teddy nachgefragt. Warum sollten wir Menschen bei Hitze so viel trinken? Die Antwort gibt's um kurz vor 6:30 mit Nils im Radio Teddy nachgefragt. Und jetzt die Radio Teddy Nachrichten mit Nils. Guten Morgen.
2: Guten Morgen. Spanien ist Fußball-Weltmeister. Die Spanier haben das WM-Finale bei New York am Abend gegen den bisherigen Weltmeister Argentinien mit 1:0 gewonnen. Das Tor fiel erst in der Verlängerung. In der 106. Minute erzielte Ferran Torres den Siegtreffer.
3: Goal! De España!
2: Damit ist Spanien zum zweiten Mal nach 2010 Weltmeister. US-Präsident Donald Trump übergab den Sieger nach dem Finale den WM-Pokal. Der Spanier Rodri wurde als bester Spieler des Turniers ausgezeichnet. WM-Torschützenkönig wurde der Franzose Mbappé mit 10 Toren. Das Finale war mit einer großen Show eröffnet worden. Und es gab erstmals auch eine Halbzeitshow, bei der gleich mehrere Superstars aufgetreten sind. Unter ihnen Madonna, Justin Bieber und Shakira mit ihrem WM-Song. Die WM hatte mit 48 Teams begonnen. Das waren so viele wie noch nie. Für Deutschland endete die WM ja schon früh und damit war auch für Julian Nagelsmann als Fußball-Bundestrainer vorzeitig Schluss. Sein Nachfolger scheint jetzt festzustehen, Jürgen Klopp. Er ist ja schon seit einigen Wochen im Gespräch. Nun hat er in einem Fernsehinterview gesagt, dass er sich mit seinem bisherigen Arbeitgeber geeinigt hat und wechseln kann. Jetzt müssen nur noch Einzelheiten mit dem Deutschen Fußballbund geklärt werden, so Klopp. Bereits am Freitag könnte er offiziell als neuer Bundestrainer vorgestellt werden. In vielen Regionen Südwesteuropas gibt es gerade große Waldbrände. Zum Beispiel bei Saint-Tropez an der französischen Mittelmeerküste, auf der Insel Korsika oder in der Nähe der spanischen Hauptstadt Madrid. Viele Feuerwehrleute sind im Einsatz, um die Feuer möglichst aufzuhalten und Menschen in Sicherheit zu bringen. Im Müritz-Nationalpark in Mecklenburg-Vorpommern brennt es auch seit Tagen in einem Wald. Einsetzender Regen hat dort am Nachmittag aber die Lage entspannt. Soweit die Meldungen. 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
2: Hier bei uns in Hamburg, Schleswig-Holstein und Niedersachsen auf der A24 Hamburg Richtung Berlin, zwischen dem Horner Kreisel und Hamburg-Jenfeld, Verkehrsbehinderungen wegen einer Baustelle.
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0: Der Sommer macht Pause. Heute am Montag hier bei uns in Hamburg, Schleswig-Holstein und Niedersachsen bleibt es kühl. Wir bekommen einen Mix aus Sonne, Wolken und Regen bei Temperaturen bis zu 19 Grad. Liebe Kids, wir treffen uns gemeinsam vor dem Spiegel im Badezimmer zum Zähneputzen.
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0: Alles, was wir dafür brauchen, ist die Zahnbürste und die Zahnpasta. Mit dabei ist heute Titus, 7 Jahre. Wo hast du denn das richtige Zahnputzen gelernt?
7: In der Schule hatten in der Unterricht mal das Thema Zähne.
0: Okay, alles klar, liebe Kids. Dann geht's jetzt los. Wir putzen zu Fever Dream von Alex Warren. Geputzt wird so lange, bis der Radio Teddy Zahnputz vorbei ist. Und hier kommt auch schon euer Startsignal.
8: Okay.

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0: Radio Teddy läuft bei euch am Montagmorgen 6.23 Uhr und wer der neue Fußballweltmeister ist, hört ihr gleich in den Radio Teddy Nachrichten. Vorher klären wir eine Frage passend zum Sommer im Radio Teddy nachgefragt. 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
2: Mit Nils, hallo. Paul möchte gern wissen, warum er immer so viel trinken soll, wenn die Sonne scheint, auch wenn er gar keinen Durst hat. Dass wir viel trinken sollen, hat weniger direkt mit der Sonne zu tun als mit der Hitze. Wir müssen viel trinken, wenn es heiß ist, also auch in der Sonne natürlich, denn da ist es ja bekanntlich besonders heiß. Wir brauchen viel Flüssigkeit, damit unser körpereigenes Kühlsystem funktioniert, das Schwitzen. Bei Hitze fängt der Körper an, von innen etwas Wasser durch die Haut zu drücken. Dafür hat jeder von uns 2 bis 4 Millionen Schweißdrüsen unter der Haut, über den ganzen Körper verteilt. Der Schweiß auf unserer Haut kühlt uns dann. Und wenn wir viel schwitzen, brauchen wir dementsprechend mehr Flüssigkeit im Körper. Trinken wir bei Hitze nicht mehr als gewöhnlich, geht die Flüssigkeit für Schwitzen drauf. Für den Körper bleibt dann kaum noch was übrig. Das merken wir ziemlich schnell, denn meist bekommt man dann Kopfschmerzen. Der beste Durstlöscher von allen ist übrigens Wasser. Kalte Getränke erfrischen besonders gut, aber auch warmer Tee ist nicht schlecht. Denn wenn wir etwas Warmes trinken, dann muss der Körper das Getränk im Körper abkühlen. Dafür schmeißt er sein Kühlsystem an. Wir fangen also an, leicht zu schwitzen. Und genau das ist dann angenehm.
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1: Ich finde die Nachrichten total toll. 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
2: Und jetzt der Radio Teddy Familienspartipp der Stunde. Anstatt das neueste Elektrogerät zu kaufen, könnt ihr auf general überholte Geräte zurückgreifen. Damit können Familien bis zur Hälfte des Ursprungspreises sparen.

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1: Guten Morgen am Montag. Ole hier, ihr hört Radio Teddy, das Familienradio für den ganzen Tag. Wir haben für euch die lustigsten, spannendsten und verrücktesten Challenges der letzten Monate. Tim liest seine Lieblingsmärchen vor, doch irgendwie haben sich dort kleine Fehler eingeschlichen. Christina und ihr zu Hause versucht sie zu erkennen, gleich in 10 Minuten. Und jetzt die wichtigsten Meldungen des Morgens mit Nils. Guten Morgen.
2: Guten Morgen. Spanien ist Fußball-Weltmeister. Die Spanier haben das WM-Finale bei New York am Abend gegen den bisherigen Weltmeister Argentinien mit 1:0 gewonnen. In der Verlängerung erzielte Ferran Torres den Siegtreffer. Damit hat Spanien zum zweiten Mal nach 2010 den WM-Pokal geholt. Jetzt scheint es sicher zu sein, Jürgen Klopp wird neuer Fußball-Bundestrainer. In einem Fernsehinterview hat er gesagt, dass nur noch Einzelheiten geklärt werden müssen. Bereits am Freitag könnte er offiziell als Nachfolger von Julian Nagelsmann vorgestellt werden. In vielen Regionen Südwesteuropas gibt es gerade große Waldbrände. Viele Feuerwehrleute sind im Einsatz, um die Feuer möglichst aufzuhalten. Im Müritz-Nationalpark in Mecklenburg-Vorpommern brennt es auch seit Tagen in einem Wald. Einsetzender Regen hat dort aber die Lage entspannt.
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2: Hier bei uns in Hamburg, Schleswig-Holstein und Niedersachsen auf der A24 Hamburg Richtung Berlin, zwischen dem Horner Kreisel und Hamburg-Jenfeld, Verkehrsbehinderungen wegen einer Baustelle.
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1: Der Sommer macht Pause. Heute am Montag hier bei uns in Hamburg, Schleswig-Holstein und Niedersachsen bleibt es kühl. Wir bekommen einen Mix aus Sonne, Wolken und Regen bei Temperaturen bis zu 19 Grad.
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1: Es ist wieder soweit, liebe Kids. Wir treffen uns gemeinsam zum Zähneputzen.
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1: Wir brauchen Zahnbürste und Zahnpasta und vielleicht einen kleinen Schwups Wasser. Das reicht auch schon. Heute ist mit dabei Abby, 9 Jahre. Putzt du denn vor oder nach dem Frühstück deine Zähne?
5: Nach dem Frühstück, weil ja vorm Frühstück, das lohnt sich ja nicht, wenn man noch ein Schokobrot isst und dann sind sie ja wieder dreckig.
1: Das hört sich eigentlich ganz vernünftig an. Liebe Kids, wir putzen jetzt zum offiziellen Song der Weltmeisterschaft Die Die von Shakira. Geputzt wird so lange, bis der Radio Teddy Zahnputz-Hit vorbei ist. Und hier kommt auch schon euer Startsignal.
6: Okay.

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0: Radio Teddy läuft bei euch am Montagmorgen. Gleich geht's weiter mit Musik aus den Charts. Save Me Tonight von Jennifer Lopez und David Guetta. Vorher hören wir rein in eine der lustigsten, spannendsten und verrücktesten Challenges der letzten Monate. Tim liest seine Lieblingsmärchen vor, aber irgendwie haben sich dort kleine Fehler eingeschlichen. Ihr rätselt jetzt gemeinsam mit Christina mit in der Radio Teddy Challenge.
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0: Märchen oder Murks?
2: Ja, ich bin ein Riesenfan von Märchen. Vor allem war ich auch mal Märchenerzählkönigin Deutschlands, als ich in der 6. Klasse war.
3: Und genau deswegen teste ich, wie gut du die Märchen kennst. Ich habe nämlich in meinem Märchenbuch ein bisschen rumgekleckert, deswegen ist da ein bisschen was durcheinander gekommen.
2: Oh.
3: Du erkennst hoffentlich den Fehler, der da in diesem Märchen auftaucht.
2: Okay, ich lese meinen Kindern ja oft Märchen vor. Ich bin gespannt, ob mein Gedächtnis jetzt gut genug ist.
3: Heute machen wir uns auf den Weg zur Großmutter. Es geht um das Märchen Rotkäppchen. Rotkäppchen wird von seiner Mutter zur Großmutter geschickt, um ihr Wackelpudding und Bücher zu bringen. Im Wald begegnet es dem Wolf, der es in ein Gespräch verwickelt und dann selbst zum Haus der Großmutter eilt. Dort verschluckt er die Großmutter, verkleidet sich und legt sich ins Bett. Als Rotkäppchen ankommt, wundert es sich über die merkwürdige Großmutter, bis der Wolf es ebenfalls verschlingt. Und am Ende rettet ein Jäger die Großmutter und Rotkäppchen.
2: Okay. Was bringt Rotkäppchen zur Großmutter, bitte?
3: Wackelpudding und Bücher.
2: Klingt lecker. Ich denke, das ist ein Fehler. Das hast du dir ausgedacht.
3: Und das ist... Richtig! Ja.
2: Es müsste Kuchen gewesen sein oder so.
3: Und ne? Wein.
2: Ach ja, wahrscheinlich Rotwein.
3: Ach so, wegen Rotkäppchen meinst du?
2: Ja.

0: Radio Teddy läuft. Guten Morgen am Montag, wo gerade viele Feuerwehrleute gegen große Waldbrände im Einsatz sind, hört ihr gleich in den Radio Teddy Nachrichten mit Nils.
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0: Und das ist in dieser Stunde Michael Patrick Kelly gemeinsam mit Gentleman und ihrer Single Wildfire. Michael Patrick Kelly hat schon verschiedenste Stationen als Künstler durchgemacht. Erst mit seiner Familie gemeinsam aufgetreten, dann 6 Jahre in einem Schweigekloster gewesen und jetzt macht er alleine Musik und das auch richtig gut. Hier ist er für euch mit Wildfire.

0: Das war euer Radio Teddy Superstar der Stunde, Michael Patrick Kelly gemeinsam mit Gentleman und ihrer Single Wildfire. Hier geht's gleich weiter mit Musik aus den Charts von Radio Teddy Superstar Leonie mit Stay. 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
8: Und jetzt Tims verrückte Tierfakten.
9: Pandas gehören eigentlich zu den Raubtieren. Futtern aber fast nur Bambus. Ihr Körper stammt von Fleischfressern ab. Trotzdem verbringen sie viele Stunden am Tag mit Knabbern an Pflanzen. So ein bisschen wie wir, wenn wir Kinoabend mit Snacks machen.
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0: Guten Morgen am Montag. Viele von euch haben schon Sommerferien, einige sind vielleicht auch auf dem Weg in den Urlaub. Und Urlaub im Sommer macht man ja oft auch am Meer. Eine Frage dazu klären wir um kurz vor 7:30 im Radio Teddy nachgefragt. Und zwar, wie kommen denn eigentlich die Muscheln ins Meer? Die Antwort hört ihr bei Nils im Radio Teddy nachgefragt. Und jetzt die Radio-Teddy-Nachrichten mit Nils. Guten Morgen.
11: Guten Morgen. Spanien ist Fußball-Weltmeister. Die Spanier haben das WM-Finale bei New York am Abend gegen den bisherigen Weltmeister Argentinien mit 1:0 gewonnen. Das Tor fiel erst in der Verlängerung. In der 106. Minute erzielte Ferran Torres den Siegtreffer.
12: Goal!
11: Damit ist Spanien zum zweiten Mal nach 2010 Weltmeister. US-Präsident Donald Trump übergab den Sieger nach dem Finale den WM-Pokal. Der Spanier Rodri wurde als bester Spieler des Turniers ausgezeichnet. WM-Torschützenkönig wurde der Franzose Mbappé mit 10 Toren. Das Finale war mit einer großen Show eröffnet worden. Und es gab erstmals auch eine Halbzeitshow, bei der gleich mehrere Superstars aufgetreten sind. Unter ihnen Madonna, Justin Bieber und Shakira mit ihrem WM-Song. Die WM hatte mit 48 Teams begonnen. Das waren so viele wie noch nie. Für Deutschland endete die WM ja schon früh. Und damit war auch für Julian Nagelsmann als Fußball-Bundestrainer vorzeitig Schluss. Sein Nachfolger scheint jetzt festzustehen. Jürgen Klopp. Er ist ja schon seit einigen Wochen im Gespräch. Nun hat er in einem Fernsehinterview gesagt, dass er sich mit seinem bisherigen Arbeitgeber geeinigt hat und wechseln kann. Jetzt müssen nur noch Einzelheiten mit dem Deutschen Fußballbund geklärt werden, so Klopp. Bereits am Freitag könnte er offiziell als neuer Bundestrainer vorgestellt werden. In vielen Regionen Südwesteuropas gibt es gerade große Waldbrände. Zum Beispiel bei Saint-Tropez an der französischen Mittelmeerküste, auf der Insel Korsika oder in der Nähe der spanischen Hauptstadt Madrid. Viele Feuerwehrleute sind im Einsatz, um die Feuer möglichst aufzuhalten und Menschen in Sicherheit zu bringen. Im Müritz-Nationalpark in Mecklenburg-Vorpommern brennt es auch seit Tagen in einem Wald. Einsetzender Regen hat dort am Nachmittag aber die Lage entspannt. Soweit die Meldungen. 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
11: Hier bei uns in Hamburg, Schleswig-Holstein und Niedersachsen auf der A24 Hamburg Richtung Berlin, zwischen dem Horner Kreisel und Hamburg-Jenfeld, Verkehrsbehinderungen wegen einer Baustelle.
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0: Der Sommer macht Pause. Heute am Montag hier bei uns in Hamburg, Schleswig-Holstein und Niedersachsen bleibt es kühl. Wir bekommen einen Mix aus Sonne, Wolken und Regen bei Temperaturen bis zu 19 Grad. Guten Morgen, 7.04 Uhr und liebe Kids, wir putzen gemeinsam die Zähne.
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0: Liebe Kids, wir brauchen die Zahnbürste und natürlich auch die Zahnpasta. Mit dabei ist Konrad, 10 Jahre. Wie ist denn deine Zahnputztechnik?
12: Also ich fange immer an, unten rechts zu putzen, dann putze ich unten links. Dann putze ich nochmal unten alles zusammen eine längere Zeit. Und dann fange ich an mit oben rechts und danach oben links. Dann putze ich auch nochmal alles zusammen.
0: Na, da müsste ja auf jeden Fall alles dabei gewesen sein. Wir putzen jetzt mit Radio Teddy Superstar Leonie und ihrer Single Stay die Zähne. Geputzt wird so lange, bis der Radio Teddy Zahnputz-Hit vorbei ist. Und hier kommt auch schon euer Startsignal.
13: Okay, let's go.

0: Schwupps, so schnell kann's gehen und er ist vorbei, der Radio-Teddy-Zahnputzit. 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
1: Radio Teddy läuft am Montag. Hier ist Ole. Wir haben es 7.10 Uhr. Gleich geht's weiter mit Musik aus den Charts von Radio Teddy Superstar Taylor Swift mit Opelite.
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1: 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Und zu mir ins Studio geschafft haben es jetzt Jonas 6 und Mama Janine aus Brandenburg an der Havel in Brandenburg. Guten Morgen.
3: Guten Morgen.
1: Na, wie seid ihr heute aus dem Bett gekommen?
3: Ah ja, geht so.
1: Erzählt mal, Jonas und Janine, habt ihr ein besonderes Highlight für den Rest der Sommerferien? Habt ihr irgendwas Tolles vor?
3: Wir fahren noch in den Harz für 9 Tage Höhlen besuchen. Wir wollen mal Wernigerode, das Schloss, uns angucken. Da gibt es so einiges zu sehen.
1: Das klingt ja richtig schön. Okay, dann habe ich jetzt eine ganz besondere Frage für euch. Seid ihr bereit?
3: Ja.
1: Okay. Welches Tier hat denn den längsten Hals der Welt? Was glaubt ihr?
4: Eine Giraffe.
1: Und das ist richtig! Herzlichen Glückwunsch! Ihr gewinnt ein Ticket für die ganze Familie für den Tierpark Berlin. Ganz viel Spaß dabei.
3: Super, dann haben wir nämlich noch was vor in den Sommerferien.
1: Sehr schön. Und ihr habt weiter die Chance auf Tickets für den Tierpark heute Nachmittag im tierischen Quiz. Schaltet ein und quizt mit um 16.10 Uhr hier bei Radio Teddy.
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0: Radio Teddy läuft am Montag. Hier ist Ole. Schön, dass ihr mit dabei seid. Gleich geht's hier weiter mit den K-Pop-Giganten BTS. Vorher klären wir eine Frage im Radio Teddy nachgefragt mit Nils. 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
2: Mit Nils, hallo. Und wir haben diese neue Frage hier.
3: Ich bin die Nele, bin 9 Jahre alt. Meine Frage ist, wie kommen Muscheln ins Meer?
2: Muscheln werden schon im Meer geboren. Die erwachsenen Muscheln legen im Wasser winzig kleine Eier ab. Daraus schlüpfen winzige Muschellarven, die im Wasser treiben und vom Meer hin und her geschaukelt werden. Die kleinen Muschellarven treiben manchmal viele Tage oder Wochen lang mit den Strömungen durchs Meer, bis sie einen guten Platz finden, zum Beispiel einen Stein, Sand oder eine Pflanze. Wenn sie einen Platz gefunden haben, heften sie sich dort fest und wachsen langsam zu erwachsenen Muscheln heran. Manche Muscheln können sich sogar im Sand eingraben oder mit klebrigen Fäden an Steinen festhalten, damit sie nicht von den Wellen weggespült werden. Lebt eine Muschel nicht mehr, dann bleibt ihre leere Schale übrig. Diese Schale wird von den Wellen durchs Meer bewegt und manchmal bis an die Küsten gespült, wo wir sie dann am Strand finden können.
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1: Und jetzt Tims verrückte Tierfakten.
13: Strauße haben größere Augen als Gehirne. Kein Witz, ihre riesigen Augen helfen ihnen, Feinde schon von weit weg zu entdecken.

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1: 7.29 Uhr am Montag ist es. Hier ist Ole und wir haben für euch die lustigsten, spannendsten und verrücktesten Challenges der letzten Monate. Tim liest seine Lieblingsmärchen vor, doch irgendwie haben sich dort kleine Fehler eingeschlichen. Ihr rätselt gemeinsam mit Christina mit, gleich in 10 Minuten. Und jetzt die wichtigsten Meldungen des Morgens mit Nils. Guten Morgen.
2: Guten Morgen. Spanien ist Fußball-Weltmeister. Die Spanier haben das WM-Finale bei New York am Abend gegen den bisherigen Weltmeister Argentinien mit 1:0 gewonnen. In der Verlängerung erzielte Ferran Torres den Siegtreffer. Damit hat Spanien zum zweiten Mal nach 2010 den WM-Pokal geholt. Jetzt scheint es sicher zu sein, Jürgen Klopp wird neuer Fußball-Bundestrainer. In einem Fernsehinterview hat er gesagt, dass nur noch Einzelheiten geklärt werden müssen. Bereits am Freitag könnte er offiziell als Nachfolger von Julian Nagelsmann vorgestellt werden. In vielen Regionen Südwesteuropas gibt es gerade große Waldbrände. Viele Feuerwehrleute sind im Einsatz, um die Feuer möglichst aufzuhalten. Im Müritz-Nationalpark in Mecklenburg-Vorpommern brennt es auch seit Tagen in einem Wald. Einsetzender Regen hat dort aber die Lage entspannt.
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2: Hier bei uns in Hamburg, Schleswig-Holstein und Niedersachsen auf der A24 Hamburg Richtung Berlin, zwischen dem Horner Kreisel und Hamburg-Jenfeld, Verkehrsbehinderungen wegen einer Baustelle.
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1: Der Sommer macht Pause. Heute am Montag hier bei uns in Hamburg, Schleswig-Holstein und Niedersachsen bleibt es kühl. Wir bekommen einen Mix aus Sonne, Wolken und Regen bei Temperaturen bis zu 19 Grad.
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1: Liebe Kids, wir treffen uns im Badezimmer, um gemeinsam die Zähne zu putzen.
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1: Dafür brauchen wir nicht viel, Zahnbürste und Zahnpasta und vielleicht einen kleinen Schluck Wasser und dann geht's auch schon los. Mit dabei ist heute Charlotte, 6 Jahre alt. Wie sieht denn deine Zahnbürste aus?
5: Ich habe eine pinke Zahnbürste mit dunkelpinken Sternen.
1: Na, dann schnappt ihr mal genau diese Zahnbürste. Geputzt wird jetzt zu Swim von BTS. Und liebe Kids, wir putzen so lange, bis der Radio Teddy Zahnputz-Hit vorbei ist. Und hier kommt auch schon euer Startsignal.
6: Okay, let's go.

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0: Guten Morgen am Montag, 7.37 Uhr ist es. Hier ist Ole, ihr hört Radio Teddy, das Familienradio für den ganzen Tag. Gleich geht's hier weiter mit K-Pop-Musik, Gabriella von Cat's Eye. Und jetzt hören wir gemeinsam rein in eine der lustigsten, spannendsten und verrücktesten Challenges der letzten Monate. Tim liest seine Lieblingsmärchen vor, aber irgendwie haben sich da kleine Fehler eingeschlichen. Ihr rätselt jetzt mit, gemeinsam mit Christina.
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0: Märchen oder Murks?
2: Ja, ich bin ein Riesenfan von Märchen. Vor allem war ich auch mal Märchenerzählkönigin Deutschlands, als ich in der 6. Klasse war.
3: Und genau deswegen teste ich, wie gut du die Märchen kennst. Ich habe nämlich in meinem Märchenbuch ein bisschen rumgekleckert, deswegen ist da ein bisschen was durcheinander gekommen.
2: Oh.
3: Du erkennst hoffentlich den Fehler, der da in diesem Märchen auftaucht.
2: Okay, ich lese meinen Kindern ja oft Märchen vor. Ich bin gespannt, ob mein Gedächtnis jetzt gut genug ist.
3: Heute machen wir uns auf den Weg zur Großmutter. Es geht um das Märchen Rotkäppchen. Rotkäppchen wird von seiner Mutter zur Großmutter geschickt, um ihr Wackelpudding und Bücher zu bringen. Im Wald begegnet es dem Wolf, der es in ein Gespräch verwickelt und dann selbst zum Haus der Großmutter eilt. Dort verschluckt er die Großmutter, verkleidet sich und legt sich ins Bett. Als Rotkäppchen ankommt, wundert es sich über die merkwürdige Großmutter, bis der Wolf es ebenfalls verschlingt. Und am Ende rettet ein Jäger die Großmutter und Rotkäppchen.
2: Okay. Was bringt Rotkäppchen zur Großmutter, bitte?
3: Wackelpudding und Bücher.
2: Klingt lecker. Ich denke, das ist ein Fehler. Das hast du dir ausgedacht.
3: Und das ist... Richtig! Ja.
2: Es müsste Kuchen gewesen sein oder so.
3: Und ne? Wein.
2: Ach ja, wahrscheinlich Rotwein.
3: Ach so, wegen Rotkäppchen meinst du?
2: Ja.

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0: Radio Teddy läuft bei euch am Montag. Hier ist Ole. Welche Mannschaft die Fußball-Weltmeisterschaft gewonnen hat, hören wir gleich gemeinsam in den Radio Teddy Nachrichten. Außerdem auch gleich mit dabei Radio Teddy Superstar Michael Schulte mit 5 AM.
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0: Und das ist in dieser Stunde Leak It von Flo, die britische Girlband. Für mich hören die sich auf jeden Fall an nach typischer 2000er, 2010er R&B-Popmusik. Ich finde den Song richtig cool. Ich hoffe, ihr feiert ihn auch ab jetzt hier bei Radio Teddy. Euer Radio Teddy Superhit der Stunde, Leak It von Flo.
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0: Das war euer Radio Teddy Superhit der Stunde, Leak It von Flo. Gleich geht's hier weiter mit Musik aus den Charts, 5 AM von Michael Schulte. Liebe Eltern, für euch habe ich jetzt eine Frage aus der Lebenswelt der Kids und mit der machen wir euch gleich zu den Quiz Champions. Heute gibt's eine Frage aus der Geschichtenwelt und zwar, wie heißt das Haus von Pippi Langstrumpf? Mit ein bisschen Glück gewinnt ihr für eure Kleinsten ein kunterbuntes Holzbrettspiel, ein Ludo vom kleinen Maulwurf aus dem Tröd Verlag. Wer in dem Spieleklassiker als erstes seine Spielfiguren nach Hause bringt, gewinnt. Perfekt für alle Kinder ab 3 Jahren und ideal zum Mitnehmen. Ruft jetzt an 0331 7 und 6 mal die 2, Mitmachregeln auf radioteddy.de. 0331 7 und 6 mal die 2 und gewinnt um 8.20 Uhr.
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0: Guten Morgen am Montag, hier ist Ole. Ich freue mich, dass ihr mit dabei seid. 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Und jetzt die Radio Teddy Nachrichten mit Nils, guten Morgen.
15: Guten Morgen. Spanien ist Fußball-Weltmeister. Die Spanier haben das WM-Finale bei New York am Abend gegen den bisherigen Weltmeister Argentinien mit 1:0 gewonnen. Das Tor fiel erst in der Verlängerung. In der 106. Minute erzielte Ferran Torres den Siegtreffer.
16: Goal! De España!
15: Damit ist Spanien zum zweiten Mal nach 2010 Weltmeister. US-Präsident Donald Trump übergab den Sieger nach dem Finale den WM-Pokal. Der Spanier Rodri wurde als bester Spieler des Turniers ausgezeichnet. WM-Torschützenkönig wurde der Franzose Mbappé mit 10 Toren. Das Finale war mit einer großen Show eröffnet worden. Und es gab erstmals auch eine Halbzeitshow, bei der gleich mehrere Superstars aufgetreten sind. Unter ihnen Madonna, Justin Bieber und Shakira mit ihrem WM-Song. Die WM hatte mit 48 Teams begonnen. Das waren so viele wie noch nie. Für Deutschland endete die WM ja schon früh und damit war auch für Julian Nagelsmann als Fußball-Bundestrainer vorzeitig Schluss. Sein Nachfolger scheint jetzt festzustehen, Jürgen Klopp. Er ist ja schon seit einigen Wochen im Gespräch. Nun hat er in einem Fernsehinterview gesagt, dass er sich mit seinem bisherigen Arbeitgeber geeinigt hat und wechseln kann. Jetzt müssen nur noch Einzelheiten mit dem Deutschen Fußballbund geklärt werden, so Klopp. Bereits am Freitag könnte er offiziell als neuer Bundestrainer vorgestellt werden. In vielen Regionen Südwesteuropas gibt es gerade große Waldbrände. Zum Beispiel bei Saint-Tropez an der französischen Mittelmeerküste, auf der Insel Korsika oder in der Nähe der spanischen Hauptstadt Madrid. Viele Feuerwehrleute sind im Einsatz, um die Feuer möglichst aufzuhalten und Menschen in Sicherheit zu bringen. Im Müritz-Nationalpark in Mecklenburg-Vorpommern brennt es auch seit Tagen in einem Wald. Einsetzender Regen hat dort am Nachmittag aber die Lage entspannt. Soweit die Meldungen. 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
15: Hier bei uns in Hamburg, Schleswig-Holstein und Niedersachsen auf der A24 Hamburg Richtung Berlin, zwischen dem Horner Kreisel und Hamburg-Jenfeld, Verkehrsbehinderungen wegen einer Baustelle.
0: Der Sommer macht Pause. Heute am Montag hier bei uns in Hamburg, Schleswig-Holstein und Niedersachsen bleibt es kühl. Wir bekommen einen Mix aus Sonne, Wolken und Regen bei Temperaturen bis zu 19 Grad. Guten Morgen am Montag, liebe Eltern. Wie heißt das Haus von Pippi Langstrumpf? Ratet mit und gewinnt gleich in ungefähr 20 Minuten. Hier geht's jetzt weiter mit Radio Teddy Superstar Taylor Swift und davor Musik aus den Charts. Hier ist für euch 5 AM.
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0: Radio Teddy läuft bei euch gleich jetzt hier weiter mit Golden von Huntrix aus dem Film K-Pop Demon Hunters. Vorher geht's mit Radio Teddy einmal gemeinsam um die ganze Welt. Wir machen euch fit für den Sommer und jetzt geht's an ein Gewässer, wo es eine Fischkita gibt.
1: 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Jetzt eine Minute Ostsee mit Meeresbiologin Lisa.
2: Die Ostsee befindet sich im Norden Europas, grenzt an die Nordküste Deutschlands.
1: Das macht dieses Gewässer besonders.
2: Das Besondere an der Ostsee ist, dass sie einen sehr, sehr niedrigen Salzgehalt hat. Die Ostsee ist auch ein sehr junges Meer, so eine Art Babymeer. Sie ist gerade 12.000 Jahre alt im Gegensatz zu den anderen großen Meeren, die mehrere Millionen Jahre alt sind.
1: Diese Tiere sind hier zu Hause.
2: Zum Beispiel die Strandkrabben, die Einsiedlerkrebse, Muscheln und kleine Meeresschnecken. Natürlich gibt es aber auch Fische, zum Beispiel Dorsche und Heringe. Wir haben sogar einen Wal in der Ostsee, und zwar den Schweinswal.
1: Diese Pflanzen und Lebensräume gibt es zu entdecken.
2: Wir haben Seegraswiesen. Sie sind so eine Art Kita für Fische. Dort können sich die kleinsten Fische, zum Beispiel die Seenadel, verstecken.
1: So erlebt ihr als Familie den Ort.
2: Strandspaziergänge machen, Muscheln suchen, wenn man Glück hat, vielleicht auch einen Hühnergott. Das sind die Steine, bei denen sich in der Mitte ein Loch gebildet hat.
1: Das muss mit.
2: Ich würde immer einen Kescher mitnehmen, einen Eimer, eine Becherlupe, eine Schaufel und ein Fernglas.
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0: Guten Morgen am Montag. Hier ist Ole, ihr hört Radio Teddy, das Familienradio für den ganzen Tag. Gleich geht's hier weiter mit Musik aus den Charts. Strangers von Kenya Grace.
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0: Es ist soweit, liebe Eltern. Wir spielen wieder Kinderwissen, Elternquissen hier bei Radio Teddy. Mit ein bisschen Glück gewinnt ihr für eure Kleinsten ein kunterbuntes Holzbrettspiel, ein Ludo vom kleinen Maulwurf aus dem Trötsch Verlag. Wer in dem Spieleklassiker als erstes seine Spielfiguren nach Hause bringt, gewinnt. Perfekt für alle Kinder ab 3 Jahren und ideal zum Mitnehmen. Anrufen unter der 0331 7 und 6 mal die 2. Mitmachregeln auf radioteddy.de. Und zu mir ins Studio geschafft haben es jetzt Mama Linda und Noah aus Berlin-Lichtenberg. Guten Morgen, ihr beiden.
2: Guten Morgen. Guten Morgen.
0: Noah, wie bist du denn heute Morgen aus dem Bett gekommen?
2: Ganz alleine.
0: Und ihr beiden, erzählt mal, habt ihr noch ein besonderes Highlight geplant für den Rest der Sommerferien?
2: Nicht so richtig.
3: Was machen wir denn heute?
2: Also, heute fahren wir in den Urlaub.
0: Wo geht's denn hin?
2: Ostsee. Bis zum Ende der Woche bleiben wir dann da und am Sonntag fahren wir dann auch wieder zurück.
0: Oh, da wünsche ich euch ganz, ganz viel Spaß. Vielleicht ja beim Muscheln sammeln oder so.
3: Ja.
0: Seid ihr bereit für eure Quizfrage?
2: Ja.
3: Wir sind bereit.
0: Wie heißt das Haus von Pippi Langstrumpf?
3: Das Haus von Pippi Langstrumpf, das ist die Villa Kunterbunt.
0: Noah, meinst du, das ist richtig?
2: Ja.
0: Okay, dann sage ich herzlichen Glückwunsch! Ihr gewinnt das Holzbrettspiel mit dem kleinen Maulwurf aus dem Trötsch Verlag.
2: Toll.
0: Dankeschön fürs Mitmachen und eine gute Fahrt in den Urlaub wünsche ich euch.
3: Ja, danke schön. Tschüssi.
0: Liebe Eltern, quizt auch ihr mit uns mit. Morgen wieder um 8:20 Uhr hier bei Radio Teddy.

0: dass die Nägel bei den meisten Menschen im Winter etwas langsamer wachsen als im Sommer. Und warum? An den Nägeln kann man erkennen, wie sich Menschen ernähren und ob sie gesund sind. Bei kranken Menschen oder Menschen, die viel Ungesundes essen, wachsen die Nägel langsamer. Eine Studie hat gezeigt, dass sich unser Nagelwachstum in den letzten 70 Jahren beschleunigt hat. Die Experten glauben, dass die generell bessere Ernährung heute dafür verantwortlich ist. Im Sommer gibt es einfach mehr frische und hochwertige Lebensmittel. Das könnte ein Grund für das stärkere Wachstum sein. Und schließlich bekommen wir im Sommer mehr UV-Licht von der Sonne ab. Das fördert die Produktion von Vitamin D. Und genau dieses Vitamin ist unter anderem an der Bildung von Haut, Haaren und Nägeln beteiligt.
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15: Und jetzt der Radio Teddy Familienspartipp der Stunde. Die Wäsche wird auch bei niedriger Waschtemperatur sauber. Wird diese nämlich etwas runtergedreht, können Familien bei 2 Waschladungen die Woche jährlich 30 Euro sparen.

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1: Montagmorgen ist es. Guten Morgen, hier ist Ole. Sie ist noch unterwegs, die Radio Teddy Achterbahn um 8. 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

0: Und jetzt die wichtigsten Meldungen des Morgens mit Nils. Guten Morgen.
1: Guten Morgen. Spanien ist Fußball-Weltmeister. Die Spanier haben das WM-Finale bei New York am Abend gegen den bisherigen Weltmeister Argentinien mit 1:0 gewonnen. In der Verlängerung erzielte Ferran Torres den Siegtreffer. Damit hat Spanien zum zweiten Mal nach 2010 den WM-Pokal geholt. Jetzt scheint es sicher zu sein, Jürgen Klopp wird neuer Fußball-Bundestrainer. In einem Fernsehinterview hat er gesagt, dass nur noch Einzelheiten geklärt werden müssen. Bereits am Freitag könnte er offiziell als Nachfolger von Julian Nagelsmann vorgestellt werden. In vielen Regionen Südwesteuropas gibt es gerade große Waldbrände. Viele Feuerwehrleute sind im Einsatz, um die Feuer möglichst aufzuhalten. Im Müritz-Nationalpark in Mecklenburg-Vorpommern brennt es auch seit Tagen in einem Wald. Einsetzender Regen hat dort aber die Lage entspannt.
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1: Hier bei uns in Hamburg, Schleswig-Holstein und Niedersachsen auf der A24 Hamburg Richtung Berlin, zwischen dem Horner Kreisel und Hamburg-Jenfeld, Verkehrsbehinderungen wegen einer Baustelle.
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0: Der Sommer macht Pause. Heute am Montag hier bei uns in Hamburg, Schleswig-Holstein und Niedersachsen bleibt es kühl. Wir bekommen einen Mix aus Sonne, Wolken und Regen bei Temperaturen bis zu 19 Grad.
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0: Guten Morgen am Montag, hier ist Ole. Wir machen jetzt weiter mit coolen Hits für Eltern und Kids. Gleich Aquatastisch von Dizzy Disco und davor Musik aus den Charts. Hier ist für euch Fever Dream von Alex Warren.
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1: Hey Flossenfreunde, hier ist Dizzy Disco, der Disco-Delfin aus der Lagune Nummer 3. Seid ihr für den Tag bereit?
2: Ja!
1: Sag mal, schlaft ihr noch? Ich hab ja gar nichts gehört. Flossen hoch, wer ist dabei?
2: Yeah.

0: Hallo, ich bin Jochen.
1: Hey, Jochen ist auch wieder dabei. Und habt ihr schon Larry gesehen? Ruft mal Krokodil.
2: Hi.
3: Krokodil.
2: Koko was?
3: Krokodil.
4: Das ist mein Lieblingsspiel.
1: Einsiedlerkrebs, wie geht's? Du weißt doch, welche blubberbunten Knöpfe man dreht. Also lass uns allen Flossenfreunden zeigen, wie eine echte Aquaparty geht.
3: Yeah.

0: Fisch.
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0: Montagmorgen ist es, hier ist Ole, ihr hört Radio Teddy, das Familienradio für den ganzen Tag. Welche Fußballmannschaft gestern die Weltmeisterschaft gewonnen hat, hört ihr gleich in den Radio Teddy Nachrichten.
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0: Eben war es soweit, die Radio Teddy Achterbahn um 8 ist durchs Programm gerauscht. 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Und zu mir ins Studio geschafft hat es jetzt Mama Ricarda für ihre beiden Töchter Hayley 7 und Mara 4. Guten Morgen!
2: Guten Morgen!
0: Sind schon alle wach bei dir zu Hause?
2: Die sind tatsächlich bei Oma und Opa und ich bin leider ein bisschen kränkelig und hüte das Bett.
0: Oh, dann wünsche ich dir auf jeden Fall erstmal gute Besserung.
2: Dankeschön.
0: Und erzähl mal, hat deine Familie noch einen Plan, ein Highlight für diese Sommerferien?
2: Ja, also wir hoffen ja, dass wir jetzt vielleicht in den Park fahren können.
0: Mhm, okay.
2: Aber genau, meine Große war jetzt auf Ferienlager und jetzt wollen wir noch viele kleine Trips machen und ja, die Ferien so gut wie möglich genießen.
0: Okay, warum hast du denn gerade überhaupt angerufen?
2: Ich hoffe, ich habe das Achterbahngeräusch gehört.
0: Das hast du und deswegen sage ich herzlichen Glückwunsch.
2: Danke.
0: Du gewinnst 2 Saisonpässe fürs Belantis.
2: Das ist super cool, da werden sich die mal so freuen. Das sind so eine Adrenalin-Junkies, die sind ja Achterbahn-Fans ohne Ende daher. Die werden sich riesig freuen, wenn ich ihnen das erzähle.
0: Oh, wie cool. Dann bestell ganz, ganz liebe Grüße an deine beiden Töchter.
2: Mache ich. Herzlichen Dank.
0: Bitteschön. 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
0: K-Pop, das ist aktuell einer der größten Trends überhaupt. Dazu wird getanzt, dazu wird gesungen und vieles mehr auf Social Media, aber natürlich auch zum Beispiel hier im Radio Teddy Studio. Und in dieser Stunde ist euer Radio Teddy K-Pop-Hit Butter von den K-Pop-Ikonen BTS. Gestern sind sie noch in der Halftime-Show der Fußball-Weltmeisterschaft aufgetreten. Jetzt sind sie hier für euch im Radio Teddy-Programm Butter von BTS.

0: Das war euer Radio Teddy K-Pop-Hit der Stunde. Butter von den K-Pop-Legenden BTS. Hier geht's gleich weiter mit Musik aus den Charts. Mr. Know-It-All von Teddy Swims und außerdem mit dabei Jennifer Lopez und David Guetta mit Save Me Tonight. Und wo gerade viele Feuerwehrleute gegen große Waldbrände im Einsatz sind, hört ihr jetzt gleich in den Radio Teddy Nachrichten.
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21: Mit Nils Olaf Setzepfand. Hallo zusammen. Spanien ist Fußball-Weltmeister. Die Spanier haben das WM-Finale bei New York am Abend gegen den bisherigen Weltmeister Argentinien mit 1:0 gewonnen. Das Tor fiel erst in der Verlängerung. In der 106. Minute erzielte Ferran Torres den Siegtreffer.
22: Goal!
21: Damit ist Spanien zum zweiten Mal nach 2010 Weltmeister. US-Präsident Donald Trump übergab den Sieger nach dem Finale den WM-Pokal. Der Spanier Rodri wurde als bester Spieler des Turniers ausgezeichnet. WM-Torschützenkönig wurde der Franzose Mbappé mit 10 Toren. Das Finale war mit einer großen Show eröffnet worden. Und es gab erstmals auch eine Halbzeitshow, bei der gleich mehrere Superstars aufgetreten sind. Unter ihnen Madonna, Justin Bieber und Shakira mit ihrem WM-Song. Die WM hatte mit 48 Teams begonnen. Das waren so viele wie noch nie. Für Deutschland endete die WM ja schon früh und damit war auch für Julian Nagelsmann als Fußball-Bundestrainer vorzeitig Schluss. Sein Nachfolger scheint jetzt festzustehen: Jürgen Klopp. Er ist ja schon seit einigen Wochen im Gespräch. Nun hat er in einem Fernsehinterview gesagt, dass er sich mit seinem bisherigen Arbeitgeber geeinigt hat und wechseln kann. Jetzt müssen nur noch Einzelheiten mit dem Deutschen Fußballbund geklärt werden, so Klopp. Bereits am Freitag könnte er offiziell als neuer Bundestrainer vorgestellt werden. In vielen Regionen Südwesteuropas gibt es gerade große Waldbrände. Zum Beispiel bei Saint-Tropez an der französischen Mittelmeerküste, auf der Insel Korsika oder in der Nähe der spanischen Hauptstadt Madrid. Viele Feuerwehrleute sind im Einsatz, um die Feuer möglichst aufzuhalten und Menschen in Sicherheit zu bringen. Im Müritz-Nationalpark in Mecklenburg-Vorpommern brennt es auch seit Tagen in einem Wald. Einsetzender Regen hat dort am Nachmittag aber die Lage entspannt. Soweit die Meldungen. 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
21: Hier bei uns in Hamburg, Schleswig-Holstein und Niedersachsen auf der A24 Hamburg Richtung Berlin, zwischen dem Horner Kreisel und Hamburg-Jenfeld, Verkehrsbehinderungen wegen einer Baustelle.
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24: Der Sommer macht Pause. Heute am Montag hier bei uns in Hamburg, Schleswig-Holstein und Niedersachsen bleibt es kühl. Wir bekommen einen Mix aus Sonne, Wolken und Regen bei Temperaturen bis zu 19 Grad.
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25: Ob Ferienlager, Freibad oder Sofa, Hauptsache ihr habt heute einen schönen Sommertag. Sandra hier, Hallöchen, ich freue mich, dass bei euch wieder Radio Teddy läuft. Und weil Kinderfragen oft die besten Fragen sind, gibt's um kurz vor halb wieder das Radio Teddy nachgefragt. Zum Beispiel mit Fragen wie, warum können wir uns eigentlich nicht selber kitzeln? Jetzt gibt's aber erstmal jede Menge Sommermusik.
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1: Mit Nils, hallo. Bei Hitze kommen wir ja ganz schön ins Schwitzen. Aber was bedeutet eigentlich die Hitze für Tiere? Wie gut kommen die mit den Temperaturen klar? Das fragt uns Emma. Ich habe mal ein paar Tiere rausgesucht. Fangen wir mal ganz groß an, bei den Elefanten. Die haben ja besonders große Ohren. Damit kühlen sie ihren Körper ab, indem der Elefant mit den Ohren wedelt. Dazu müssen wir wissen, der Elefant hat keine Schweißdrüsen. Das heißt, er kann seinen Körper nicht abkühlen, indem er schwitzt, so wie wir Menschen. Auch Hunde sind keine großen Freunde von Hitze. Denn auch sie können nicht schwitzen, so wie wir, sondern können ihre Körperwärme nur durch ihre Pfoten, die Nase und die Zunge abgeben. Deshalb hecheln Hunde, wenn ihnen zu heiß ist. So kühlen sie ihren Körper runter. Schauen wir mal auf den Bauernhof. Auch die Kühe spüren die Wärme. Es kann passieren, dass sie weniger Milch geben. Die Bauern müssen darum dafür sorgen, dass die Kühe, wenn es geht, immer ein schattiges Plätzchen haben. Und die Wildtiere? Viele bleiben bei Hitze einfach in ihren Löchern und Höhlen. Eichhörnchen, Füchse, Kaninchen. Anders der Feldhase. Der kühlt sich über seine langen Ohren ab. Nicht durch Wedeln wie der Elefant. Er hält seine Ohren einfach hoch in die Luft und lässt sie vom Wind abkühlen. Dadurch kühlt sich das Blut in den Ohren ab und fließt wieder zurück in den Körper des Hasen.
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0: 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Richtiges Lüften spart Geld. Durch regelmäßiges Stoßlüften können Familien bis zu 100 Euro im Jahr sparen.
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19: Hier bei uns in Hamburg, Schleswig-Holstein und Niedersachsen auf der A24 Hamburg Richtung Berlin. Zwischen dem Horner Kreisel und Hamburg-Jenfeld. Verkehrsbehinderungen wegen einer Baustelle.
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21: Der Sommer macht Pause. Heute am Montag hier bei uns in Hamburg, Schleswig-Holstein und Niedersachsen bleibt es kühl. Wir bekommen einen Mix aus Sonne, Wolken und Regen bei Temperaturen bis zu 19 Grad.
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0: Mit Sandra, Hallöchen, und Sommerferien, die können ja manchmal ganz schön lang sein. Und genau deshalb liefern wir euch gleich bei den Tipps für Kids neue Ideen zum Basteln, Spielen, Ausprobieren, wo auch immer ihr drauf Lust habt. Vorher gibt's euch erstmal noch jetzt gute Laune und richtig schöne Sommermusik.
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3: Mit Angie. Hallöchen. Ein lustiges und leckeres Spiel für lange Autofahrten ist die Snack-Detektei. Das bereiten am besten Mama oder Papa vor der Fahrt für euch vor. In kleine, undurchsichtige Tütchen werden verschiedene Snacks versteckt. Zum Beispiel Kekse, Obststückchen oder Gummibärchen. Je nachdem, wie lang eure Autofahrt ist, gibt es in bestimmten Abständen eine Snacktüte für jeden. Zum Beispiel immer nach 50 Kilometern. Und dann müsst ihr mit verschlossenen Augen den Snack erschmecken. Wer am Ende der Fahrt die meisten Snacks richtig erraten hat, wird zum Snackdetektiv gekrönt. Das war's. Viel Spaß und gute Fahrt.
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13: Schnecken haben tausende Mini-Zähne. Die sitzen auf einer raspeligen Zunge und helfen beim Abschaben von Futter.

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1: Mit Nils Olaf Setzepfand. Hallo zusammen. Spanien ist Fußball-Weltmeister. Die Spanier haben das WM-Finale bei New York am Abend gegen den bisherigen Weltmeister Argentinien mit 1:0 gewonnen. Das Tor fiel erst in der Verlängerung. In der 106. Minute erzielte Ferran Torres den Siegtreffer.
2: Goal!
1: Damit ist Spanien zum zweiten Mal nach 2010 Weltmeister. US-Präsident Donald Trump übergab den Sieger nach dem Finale den WM-Pokal. Der Spanier Rodri wurde als bester Spieler des Turniers ausgezeichnet. WM-Torschützenkönig wurde der Franzose Mbappé mit 10 Toren. Das Finale war mit einer großen Show eröffnet worden. Und es gab erstmals auch eine Halbzeitshow, bei der gleich mehrere Superstars aufgetreten sind. Unter ihnen Madonna, Justin Bieber und Shakira mit ihrem WM-Song. Die WM hatte mit 48 Teams begonnen. Das waren so viele wie noch nie. Für Deutschland endete die WM ja schon früh. Und damit war auch für Julian Nagelsmann als Fußball-Bundestrainer vorzeitig Schluss. Sein Nachfolger scheint jetzt festzustehen. Jürgen Klopp. Er ist ja schon seit einigen Wochen im Gespräch. Nun hat er in einem Fernsehinterview gesagt, dass er sich mit seinem bisherigen Arbeitgeber geeinigt hat und wechseln kann. Jetzt müssen nur noch Einzelheiten mit dem Deutschen Fußballbund geklärt werden, so Klopp. Bereits am Freitag könnte er offiziell als neuer Bundestrainer vorgestellt werden. In vielen Regionen Südwesteuropas gibt es gerade große Waldbrände. Zum Beispiel bei Saint-Tropez an der französischen Mittelmeerküste, auf der Insel Korsika oder in der Nähe der spanischen Hauptstadt Madrid. Viele Feuerwehrleute sind im Einsatz, um die Feuer möglichst aufzuhalten und Menschen in Sicherheit zu bringen. Im Müritz-Nationalpark in Mecklenburg-Vorpommern brennt es auch seit Tagen in einem Wald. Einsetzender Regen hat dort am Nachmittag aber die Lage entspannt. Soweit die Meldungen. 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
1: Hier bei uns in Hamburg, Schleswig-Holstein und Niedersachsen ist die Wedeler Landstraße in Hamburg zwischen Brünschentwiete und Adebarweg wegen einer Baustelle in beiden Richtungen gesperrt.
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4: Der Sommer macht Pause. Heute am Montag hier bei uns in Hamburg, Schleswig-Holstein und Niedersachsen bleibt es kühl. Wir bekommen einen Mix aus Sonne, Wolken und Regen bei Temperaturen bis zu 19 Grad.
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5: Sandra hier, hallo ihr Lieben. Und vielleicht seid ihr ja gerade am Badesee, auf dem Weg dahin, im Garten oder schon unterwegs in den Urlaub. Wir bringen euch das passende Sommergefühl mit dazu. Und um kurz vor halb machen wir uns im Radio Teddy nachgefragt noch ein kleines bisschen schlauer. Vorher gibt's aber jetzt erstmal die schönsten Sommerhits für euch.
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1: Mit Nils, hallo. Paul möchte gern wissen, warum er immer so viel trinken soll, wenn die Sonne scheint. Auch wenn er gar keinen Durst hat. Dass wir viel trinken sollen, hat weniger direkt mit der Sonne zu tun als mit der Hitze. Wir müssen viel trinken, wenn es heiß ist. Also auch in der Sonne natürlich, denn da ist es ja bekanntlich besonders heiß. Wir brauchen viel Flüssigkeit, damit unser körpereigenes Kühlsystem funktioniert. Das Schwitzen. Bei Hitze fängt der Körper an, von innen etwas Wasser durch die Haut zu drücken. Dafür hat jeder von uns 2 bis 4 Millionen Schweißdrüsen unter der Haut, über den ganzen Körper verteilt. Der Schweiß auf unserer Haut kühlt uns dann. Und wenn wir viel schwitzen, brauchen wir dementsprechend mehr Flüssigkeit im Körper. Trinken wir bei Hitze nicht mehr als gewöhnlich, geht die Flüssigkeit fürs Schwitzen drauf. Für den Körper bleibt dann kaum noch was übrig. Das merken wir ziemlich schnell, denn meist bekommt man dann Kopfschmerzen. Der beste Durstlöscher von allen ist übrigens Wasser. Kalte Getränke erfrischen besonders gut, aber auch warmer Tee ist nicht schlecht. Denn wenn wir etwas Warmes trinken, dann muss der Körper das Getränk im Körper abkühlen. Dafür schmeißt er sein Kühlsystem an. Wir fangen also an, leicht zu schwitzen. Und genau das ist dann angenehm.
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14: 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Geburtstagsangebote nutzen und Geld sparen. Oftmals erhaltet ihr an eurem Geburtstag kostenfreie Eintritte und Rabatte. Damit kann jedes Familienmitglied an seinem Geburtstag sparen.

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1: Hier bei uns in Hamburg, Schleswig-Holstein und Niedersachsen ist die Wedeler Landstraße in Hamburg zwischen Brünschentwiete und Adebarweg wegen einer Baustelle in beiden Richtungen gesperrt.
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4: Der Sommer macht Pause. Heute am Montag hier bei uns in Hamburg, Schleswig-Holstein und Niedersachsen bleibt es kühl. Wir bekommen einen Mix aus Sonne, Wolken und Regen bei Temperaturen bis zu 19 Grad.
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5: Es ist Sommerzeit, Sandra hier, Hallöchen. Und egal ob Freibad, Picknick oder einfach Füße hoch, der Sommer macht am meisten Spaß mit richtig guten Ideen im Hinterkopf, ne? Und davon haben wir gleich ein paar bei den Tipps für Kids für euch. Jetzt gibt's aber erstmal Musik, die nach Sonne und Ferien klingt.
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3: Mit Angie. Hallöchen. Macht winzig kleine Insekten ganz groß. Und zwar mit einer selbstgebauten Becherlupe. Mit ihr könnt ihr die klitzekleinsten Krabbeltiere richtig gut beobachten. Schnappt euch dafür einfach ein kleines, sauberes Marmeladenglas und lasst einen Käfer, eine Raupe oder eine Schnecke vorsichtig hineinkrabbeln. Spannt dann ganz glatt etwas Frischhaltefolie über die Öffnung und fixiert sie mit einem Gummiband. Tropft zum Schluss einen großen Wassertropfen auf die Folie, der vergrößert alles im Glas so, dass ihr es gut beobachten könnt. Und sobald ihr den kleinen Krabbler fertig studiert habt, entlasst ihr ihn bitte wieder vorsichtig in die Freiheit. 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
6: Und jetzt der Radio Teddy Familienspartipp der Stunde. Anstatt das neueste Elektrogerät zu kaufen, könnt ihr auf general überholte Geräte zurückgreifen. Damit können Familien bis zur Hälfte des Ursprungspreises sparen.
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7: Mit Nils Olaf Setzepfand. Hallo zusammen. Überall in Spanien wird gefeiert. Das Land ist zum zweiten Mal nach 2010 Fußball-Weltmeister. Mit 1:0 haben die Spanier das Finale gegen Argentinien gewonnen und damit den bisherigen Weltmeister um Lionel Messi entthront. Und so hörte es sich in Spanien an, als am Abend Ferran Torres in der Verlängerung den Siegtreffer erzielte. 48 Teams waren bei dieser WM-Endrunde dabei, so viele wie noch nie. Erstmals fand eine WM in gleich drei Ländern statt, USA, Kanada und Mexiko. Die nächste WM der Männer 2030 soll sogar in 6 Ländern auf 3 Kontinenten ausgetragen werden. Hauptgastgeber sind Marokko, Portugal und das neue Weltmeisterland Spanien. Aber so lange müssen wir gar nicht mehr warten, denn schon im kommenden Sommer steht die Fußball-Weltmeisterschaft der Frauen an, in Brasilien. Ein Teil einer SpaceX-Rakete soll Wissenschaftlern zufolge im August ungeplant auf dem Mond aufschlagen. Es handelt sich dabei um die Oberstufe der Rakete Falcon 9, mit der im Januar 2025 2 Lander zum Mond gestartet waren, heißt es von der US-Raumfahrtbehörde NASA. Berechnungen zufolge könnte der Aufschlag am 5. August erfolgen. Ob der Aufschlag von der Erde aus sichtbar sein wird, ist noch unklar. Geplante Einschläge zu Forschungszwecken hat es in der Vergangenheit auf dem Mond schon mehrfach gegeben. Großbritannien bekommt heute einen neuen Premierminister. König Charles wird den Chef der Labour-Partei Andy Burnham mit der Regierungsbildung beauftragen. Der 56 Jahre alte frühere Bürgermeister von Manchester wird der 7. Premierminister in Großbritannien in nur 10 Jahren. Nach seiner Ernennung wird Burnham vor seinem künftigen Amtssitz in der Downing Street in London eine Rede halten. Der bisherige Premier Keir Starmer hatte im Juni seinen Rücktritt angekündigt. Soweit die Meldungen. 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
7: Hier bei uns in Hamburg, Schleswig-Holstein und Niedersachsen ist die Wedeler Landstraße in Hamburg zwischen Brünschentwiete und Adebarweg wegen einer Baustelle in beiden Richtungen gesperrt.
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8: Der Sommer macht Pause. Heute am Montag hier bei uns in Hamburg, Schleswig-Holstein und Niedersachsen bleibt es kühl. Wir bekommen einen Mix aus Sonne, Wolken und Regen bei Temperaturen bis zu 19 Grad.
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6: Sandra hier, schön, dass ihr mit dabei seid. Und Sommer heißt ja ausschlafen, Eis essen und einfach mal die Seele baumeln lassen, ne? Und weil Neugier und Ferien wunderbar zusammenpassen, gibt's um kurz vor halb wieder das Radio Teddy nachgefragt. Da geht's zum Beispiel um Fragen wie, warum ist der Himmel eigentlich blau? Diese und ähnliche Fragen beantwortet Nils um kurz vor halb. Jetzt genießen wir aber erstmal die beste Sommermusik.
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0: Wasser winzig kleine Eier ab. Daraus schlüpfen winzige Muschellarven, die im Wasser treiben und vom Meer hin und her geschaukelt werden. Die kleinen Muschellarven treiben manchmal viele Tage oder Wochen lang mit den Strömungen durchs Meer, bis sie einen guten Platz finden, zum Beispiel einen Stein, Sand oder eine Pflanze. Wenn sie einen Platz gefunden haben, heften sie sich dort fest und wachsen langsam zu erwachsenen Muscheln heran. Manche Muscheln können sich sogar im Sand eingraben oder mit klebrigen Fäden an Steinen festhalten, damit sie nicht von den Wellen weggespült werden. Lebt eine Muschel nicht mehr, dann bleibt ihre leere Schale übrig. Diese Schale wird von den Wellen durchs Meer bewegt und manchmal bis an die Küsten gespült, wo wir sie dann am Strand finden können.
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12: Und jetzt der Radio Teddy Familienspartipp der Stunde. Stecker ziehen. Standby kostet Geld. Familien, die den Stecker zum Beispiel vom Handy-Ladegerät und dem Fernseher tagsüber rausziehen, können bis zu 50 Euro im Jahr sparen.

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1: Der Sommer macht Pause. Heute am Montag hier bei uns in Hamburg, Schleswig-Holstein und Niedersachsen bleibt es kühl. Wir bekommen einen Mix aus Sonne, Wolken und Regen bei Temperaturen bis zu 19 Grad.
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3: Ich bin Sandra, hallöchen, und freue mich ganz besonders, dass ihr heute wieder mit am Start seid. Und vielleicht plant ihr ja noch euren Nachmittag oder sucht noch ein kleines Ferienabenteuer. Gleich helfen euch die Tipps für Kids dabei. Vorher genießen wir aber noch gemeinsam den Sommer. Und zwar mit eurer Lieblingsmusik.
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5: Mit Angie. Hallöchen. Über 100.000 Mädchen und Jungen sind Mitglied in einem Basketballverein. Und auch hier bei uns in Hamburg, Schleswig-Holstein und Niedersachsen gehört Basketball zu den beliebtesten Sportarten. Und wie ihr die am besten mal ausprobieren könnt, verraten euch Sky und Spice von den Harlem Globetrotters.
6: Es gibt nicht den perfekten Weg. Ich würde sagen, geht raus und gebt euer Bestes, so gut ihr könnt. So werdet ihr ganz von selbst immer besser. Also viel trainieren, dranbleiben und ihr werdet Erfolge sehen. Gerade im Basketball gibt es ja verschiedene Positionen. Man trainiert am besten für die Position, die man später auch spielen möchte.
5: Einen Basketballverein in eurer Nähe findet ihr auf basketball-bund.de.
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13: Mit Nils Olaf Setzepfand. Hallo zusammen. Überall in Spanien wird gefeiert. Das Land ist zum zweiten Mal nach 2010 Fußball-Weltmeister. Mit 1:0 haben die Spanier das Finale gegen Argentinien gewonnen und damit den bisherigen Weltmeister um Lionel Messi entthront. Und so hörte es sich in Spanien an, als am Abend Ferran Torres in der Verlängerung den Siegtreffer erzielte. 48 Teams waren bei dieser WM-Endrunde dabei, so viele wie noch nie. Erstmals fand eine WM in gleich drei Ländern statt, USA, Kanada und Mexiko. Die nächste WM der Männer 2030 soll sogar in 6 Ländern auf 3 Kontinenten ausgetragen werden. Hauptgastgeber sind Marokko, Portugal und das neue Weltmeisterland Spanien. Aber so lange müssen wir gar nicht mehr warten, denn schon im kommenden Sommer steht die Fußball-Weltmeisterschaft der Frauen an, in Brasilien. Ein Teil einer SpaceX-Rakete soll Wissenschaftlern zufolge im August ungeplant auf dem Mond aufschlagen. Es handelt sich dabei um die Oberstufe der Rakete Falcon 9, mit der im Januar 2025 2 Lander zum Mond gestartet waren, heißt es von der US-Raumfahrtbehörde NASA. Berechnungen zufolge könnte der Aufschlag am 5. August erfolgen. Ob der Aufschlag von der Erde aus sichtbar sein wird, ist noch unklar. Geplante Einschläge zu Forschungszwecken hat es in der Vergangenheit auf dem Mond schon mehrfach gegeben. Großbritannien bekommt heute einen neuen Premierminister. König Charles wird den Chef der Labour-Partei Andy Burnham mit der Regierungsbildung beauftragen. Der 56 Jahre alte frühere Bürgermeister von Manchester wird der 7. Premierminister in Großbritannien in nur 10 Jahren. Nach seiner Ernennung wird Burnham vor seinem künftigen Amtssitz in der Downing Street in London eine Rede halten. Der bisherige Premier Keir Starmer hatte im Juni seinen Rücktritt angekündigt. Soweit die Meldungen. 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
13: Hier bei uns in Hamburg, Schleswig-Holstein und Niedersachsen ist die Wedeler Landstraße in Hamburg zwischen Brünschentwiete und Adebarweg wegen einer Baustelle in beiden Richtungen gesperrt.
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11: Der Sommer macht Pause. Heute am Montag hier bei uns in Hamburg, Schleswig-Holstein und Niedersachsen bleibt es kühl. Wir bekommen einen Mix aus Sonne, Wolken und Regen bei Temperaturen bis zu 19 Grad.
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14: Sandra hier, Hallöchen. Vielleicht sitzt ihr ja gerade auf der Picknickdecke oder macht es euch zu Hause gemütlich. Wir schicken euch ganz viel Feriengefühl ins Ohr. Und für alle neugierigen Köpfe gibt's um kurz vor halb wieder etwas Spannendes im Radio Teddy nachgefragt. Jetzt drehen wir erstmal die Sommermusik ganz laut auf.
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1: Hey Flossenfreunde, hier ist Dizzy Disco, der Disco-Delfin aus der Lagune Nummer 3. Seid ihr für den Tag bereit?
2: Ja!
1: Sag mal, schlaft ihr noch? Ich hab ja gar nichts gehört. Flossen hoch, wer ist dabei?
2: Yeah.

0: ich bin Jochen.
1: Hey, Jochen ist auch wieder dabei. Und habt ihr schon Larry gesehen? Ruft mal Krokodil.
2: Hi.
1: Krokodil.
2: Kroko was?
1: Krokodil.
3: Das ist mein Lieblingsspiel.
1: Einsiedlerkrebs, wie geht's? Du weißt doch, welche blubberbunten Knöpfe man dreht. Also lass uns allen Flossenfreunden zeigen, wie eine echte Aquaparty geht.
4: Yeah.

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1: Mit Nils, hallo. Maria hat gehört, dass die Fingernägel jetzt im Sommer, wo es wärmer ist, schneller wachsen als im Winter. Stimmt das? Ja, das stimmt. Und übrigens auch die Zehennägel. Aber bleiben wir bei den Fingernägeln. Sie wachsen im Durchschnitt 3,5 mm in einem Monat. Im Durchschnitt heißt, dass sie bei manchen Menschen mehr wachsen und bei anderen weniger. Unterschiede gibt es sogar zwischen den Fingern an einer Hand. Im Allgemeinen wächst der Nagel am Mittelfinger am schnellsten. Und wie gesagt, es stimmt, dass die Nägel bei den meisten Menschen im Winter etwas langsamer wachsen als im Sommer. Und warum? An den Nägeln kann man erkennen, wie sich Menschen ernähren und ob sie gesund sind. Bei kranken Menschen oder Menschen, die viel Ungesundes essen, wachsen die Nägel langsamer.

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6: Und jetzt der Radio Teddy Familienspartipp der Stunde. Reifendruck überprüfen und sparen. Wird der empfohlene Reifendruck bei eurem Familienauto nicht eingehalten, erhöht sich der Spritverbrauch. Daher sollte der Reifendruck regelmäßig überprüft werden. Damit können Familien bis zu 60 Euro im Jahr sparen.

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1: Hier bei uns in Hamburg, Schleswig-Holstein und Niedersachsen ist die Wedeler Landstraße in Hamburg zwischen Brünschentwiete und Adebarweg wegen einer Baustelle in beiden Richtungen gesperrt.
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4: Der Sommer macht Pause. Heute am Montag hier bei uns in Hamburg, Schleswig-Holstein und Niedersachsen bleibt es kühl. Wir bekommen einen Mix aus Sonne, Wolken und Regen bei Temperaturen bis zu 19 Grad.
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5: Sandra hier, Hallöchen. Und im Sommer, da kann ja so wunderbar rumgegammelt werden und einfach mal in den Tag hineingelebt werden. Und wenn euch zwischendurch mal die Ideen fehlen, dann hört doch gleich einfach mal bei den Tipps für Kids rein. Da ist auf jeden Fall für jeden etwas dabei. Jetzt gibt's aber erstmal Musik für alle Sonnenanbeter und Ferienfans.
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2: Mit Angie. Hallöchen. Ein lustiges und leckeres Spiel für lange Autofahrten ist die Snack-Detektei. Das bereiten am besten Mama oder Papa vor der Fahrt für euch vor. In kleine, undurchsichtige Tütchen werden verschiedene Snacks versteckt. Zum Beispiel Kekse, Obststückchen oder Gummibärchen. Je nachdem, wie lang eure Autofahrt ist, gibt es in bestimmten Abständen eine Snacktüte für jeden. Zum Beispiel immer nach 50 Kilometern. Und dann müsst ihr mit verschlossenen Augen den Snack erschmecken. Wer am Ende der Fahrt die meisten Snacks richtig erraten hat, wird zum Snackdetektiv gekrönt. Das war's. Viel Spaß und gute Fahrt.
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13: Mit Nils Olaf Setzepfand. Hallo zusammen. Überall in Spanien wird gefeiert. Das Land ist zum zweiten Mal nach 2010 Fußball-Weltmeister. Mit 1:0 haben die Spanier das Finale gegen Argentinien gewonnen und damit den bisherigen Weltmeister um Lionel Messi entthront. Und so hörte es sich in Spanien an, als am Abend Ferran Torres in der Verlängerung den Siegtreffer erzielte. 48 Teams waren bei dieser WM-Endrunde dabei, so viele wie noch nie. Erstmals fand eine WM in gleich drei Ländern statt, USA, Kanada und Mexiko. Die nächste WM der Männer 2030 soll sogar in 6 Ländern auf 3 Kontinenten ausgetragen werden. Hauptgastgeber sind Marokko, Portugal und das neue Weltmeisterland Spanien. Aber so lange müssen wir gar nicht mehr warten, denn schon im kommenden Sommer steht die Fußball-Weltmeisterschaft der Frauen an, in Brasilien. Ein Teil einer SpaceX-Rakete soll Wissenschaftlern zufolge im August ungeplant auf dem Mond aufschlagen. Es handelt sich dabei um die Oberstufe der Rakete Falcon 9, mit der im Januar 2025 2 Lander zum Mond gestartet waren, heißt es von der US-Raumfahrtbehörde NASA. Berechnungen zufolge könnte der Aufschlag am 5. August erfolgen. Ob der Aufschlag von der Erde aus sichtbar sein wird, ist noch unklar. Geplante Einschläge zu Forschungszwecken hat es in der Vergangenheit auf dem Mond schon mehrfach gegeben. Großbritannien bekommt heute einen neuen Premierminister. König Charles wird den Chef der Labour-Partei Andy Burnham mit der Regierungsbildung beauftragen. Der 56 Jahre alte frühere Bürgermeister von Manchester wird der 7. Premierminister in Großbritannien in nur 10 Jahren. Nach seiner Ernennung wird Burnham vor seinem künftigen Amtssitz in der Downing Street in London eine Rede halten. Der bisherige Premier Keir Starmer hatte im Juni seinen Rücktritt angekündigt. Soweit die Meldungen. 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
13: Hier bei uns in Hamburg, Schleswig-Holstein und Niedersachsen ist die Wedeler Landstraße in Hamburg zwischen Brünschentwiete und Adebarweg wegen einer Baustelle in beiden Richtungen gesperrt.
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10: Der Sommer macht Pause. Heute am Montag hier bei uns in Hamburg, Schleswig-Holstein und Niedersachsen bleibt es kühl. Wir bekommen einen Mix aus Sonne, Wolken und Regen bei Temperaturen bis zu 19 Grad.
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2: Sandra hier, Hallöchen. Und die Sommerferien sind ja da, um einfach mal einen entspannten Tag zu genießen. Oder auch zwei oder drei oder vielleicht auch sechs Wochen. Und zwischendurch polieren wir unsere kleinen grauen Zellen noch ein bisschen auf. Im Radio Teddy nachgefragt, gleich um kurz vor halb. Vorher gibt's jetzt aber erstmal Musik mit ganz viel Sommerfeeling.
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1: Mit Nils, hallo. Bei Hitze kommen wir ja ganz schön ins Schwitzen. Aber was bedeutet eigentlich die Hitze für Tiere? Wie gut kommen die mit den Temperaturen klar? Das fragt uns Emma. Ich habe mal ein paar Tiere rausgesucht. Fangen wir mal ganz groß an, bei den Elefanten. Die haben ja besonders große Ohren. Damit kühlen sie ihren Körper ab, indem der Elefant mit den Ohren wedelt. Dazu müssen wir wissen, der Elefant hat keine Schweißdrüsen. Das heißt, er kann seinen Körper nicht abkühlen, indem er schwitzt, so wie wir Menschen. Auch Hunde sind keine großen Freunde von Hitze, denn auch sie können nicht schwitzen, so wie wir, sondern können ihre Körperwärme nur durch ihre Pfoten, die Nase und die Zunge abgeben. Deshalb hecheln Hunde, wenn ihnen zu heiß ist. So kühlen sie ihren Körper runter. Schauen wir mal auf den Bauernhof. Auch die Kühe spüren die Wärme. Es kann passieren, dass sie weniger Milch geben. Die Bauern müssen darum dafür sorgen, dass die Kühe, wenn es geht, immer ein schattiges Plätzchen haben. Und die Wildtiere? Viele bleiben bei Hitze einfach in ihren Löchern und Höhlen. Eichhörnchen, Füchse, Kaninchen. Anders der Feldhase. Der kühlt sich über seine langen

0: Luft und lässt sie vom Wind abkühlen. Dadurch kühlt sich das Blut in den Ohren ab und fließt wieder zurück in den Körper des Hasen.
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11: Schnecken haben tausende Mini-Zähne. Die sitzen auf einer raspeligen Zunge und helfen beim Abschaben von Futter.

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1: Hier bei uns in Hamburg, Schleswig-Holstein und Niedersachsen ist die Wedeler Landstraße in Hamburg zwischen Brünschentwiete und Adebarweg wegen einer Baustelle in beiden Richtungen gesperrt.
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3: Der Sommer macht Pause. Heute am Montag hier bei uns in Hamburg, Schleswig-Holstein und Niedersachsen bleibt es kühl. Wir bekommen einen Mix aus Sonne, Wolken und Regen bei Temperaturen bis zu 19 Grad.
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4: Sandra hier, ich wünsche euch einen wunderschönen Tag und es ist ja endlich Sommerzeit und egal, ob ihr heute was richtig Großes vorhabt oder einfach nur entspannt, gleich kommen die Tipps für Kids mit frischen Ideen für euren Sommertag. Und jetzt machen wir weiter mit jeder Menge Sommerhits.
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3: Mit Angie, Hallöchen. Macht winzig kleine Insekten ganz groß. Und zwar mit einer selbstgebauten Becherlupe. Mit ihr könnt ihr die klitzekleinsten Krabbeltiere richtig gut beobachten. Schnappt euch dafür einfach ein kleines, sauberes Marmeladenglas und lasst einen Käfer, eine Raupe oder eine Schnecke vorsichtig hineinkrabbeln. Spannt dann ganz glatt etwas Frischhaltefolie über die Öffnung und fixiert sie mit einem Gummiband. Tropft zum Schluss einen großen Wassertropfen auf die Folie. Der vergrößert alles im Glas so, dass ihr es gut beobachten könnt. Und sobald ihr den kleinen Krabbler fertig studiert habt, entlasst ihr ihn bitte wieder vorsichtig in die Freiheit. 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
3: Mit Angie Klaft. Hallo zusammen. Ob spazieren gehen, toben auf dem Spielplatz oder Sport im Verein, vor allem für Kinder ist Bewegung im Alltag wichtig, um gesund aufzuwachsen. Die offizielle Empfehlung der Weltgesundheitsorganisation sagt, mindestens 60 Minuten Bewegung am Tag. Viele Kinder in Deutschland bewegen sich aber deutlich weniger. Das zeigt eine neue Umfrage der ADAC-Stiftung. 1000 Eltern haben an dieser Online-Umfrage teilgenommen und sollten angeben, wie viele Minuten sich ihre Kinder zwischen 5 und 15 Jahren am Tag bewegen. Dazu zählt auch Gehen oder Radfahren. Das Ergebnis? Vorschul- und Grundschulkinder sind am aktivsten, danach nimmt die Bewegung von Jahr zu Jahr ab. Bei den 12-Jährigen schafft nur noch etwa die Hälfte die empfohlene Menge. Dabei ist Bewegung für jedes Alter gleichermaßen wichtig. Sie stärkt nämlich Muskeln, Knochen und Gelenke, macht gute Laune und hilft dabei, Freundschaften zu schließen. Das Vereinigte Königreich hat einen neuen Premierminister. Andy Burnham ist von König Charles III. Höchstpersönlich zum britischen Premierminister ernannt worden. Er ist der Nachfolger von Keir Starmer, der seinen Posten im Juni abgegeben hatte. Für Großbritannien ist das der 7. Amtswechsel in 10 Jahren. Nach seiner Ernennung hat Burnham eine Rede vor seinem neuen Amtssitz in der Downing Street in London gehalten. Die Position des britischen Premierministers ist ungefähr vergleichbar mit der des deutschen Bundeskanzlers.
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3: Die Fußball-Weltmeister sind zurück in Spanien und dürfen ihren Titel in Madrid direkt weiter feiern. Nach dem Empfang bei König Felipe und dem Ministerpräsidenten fahren die frisch gebackenen Sieger in einem offenen Bus durch Madrid bis zum Cibeles-Platz. In der ganzen Stadt werden bis zu 1 Million Fans erwartet. Soweit die Meldungen und die Radio Teddy Nachrichten zum Nachhören gibt's auch jederzeit in der Radio Teddy App und überall, wo es Podcasts gibt.
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3: Immer mal wieder stocken kann es hier bei uns in Hamburg, Schleswig-Holstein und Niedersachsen auf der A1 Lübeck Richtung Hamburg. Hier bitte etwas mehr Zeit einplanen zwischen Hamburg-Oehlendorf und dem Dreieck Hamburg-Norderelbe. Allen gute Fahrt.
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7: Der Sommer macht Pause. Heute am Montag hier bei uns in Hamburg, Schleswig-Holstein und Niedersachsen bleibt es kühl. Wir bekommen einen Mix aus Sonne, Wolken und Regen bei Temperaturen bis zu 19 Grad.
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8: Sandra hier, hi, schön, dass bei euch wieder Radio Teddy läuft. Vielleicht gammelt ihr ja gerade gemütlich herum oder seid auf dem Weg zum nächsten Ferienabenteuer. Und ein bisschen Extrawissen gibt es natürlich auch noch mit auf den Weg. Zum Beispiel mit Fragen wie, warum schwimmt eigentlich ein Schiff? Das Radio Teddy nachgefragt, hört ihr um kurz vor halb. Jetzt gibt's aber erstmal die besten Sommerhits für euch.
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1: Mit Nils, hallo. Paul möchte gern wissen, warum er immer so viel trinken soll, wenn die Sonne scheint, auch wenn er gar keinen Durst hat. Dass wir viel trinken sollen, hat weniger direkt mit der Sonne zu tun als mit der Hitze. Wir müssen viel trinken, wenn es heiß ist, also auch in der Sonne natürlich, denn da ist es ja bekanntlich besonders heiß. Wir brauchen viel Flüssigkeit, damit unser körpereigenes Kühlsystem funktioniert, das Schwitzen. Bei Hitze fängt der Körper an, von innen etwas Wasser durch die Haut zu drücken. Dafür hat jeder von uns 2 bis 4 Millionen Schweißdrüsen unter der Haut, über den ganzen Körper verteilt. Der Schweiß auf unserer Haut kühlt uns dann. Und wenn wir viel schwitzen, brauchen wir dementsprechend mehr Flüssigkeit im Körper. Trinken wir bei Hitze nicht mehr als gewöhnlich, geht die Flüssigkeit für Schwitzen drauf. Für den Körper bleibt dann kaum noch was übrig. Das merken wir ziemlich schnell, denn meist bekommt man dann Kopfschmerzen. Der beste Durstlöscher von allen ist übrigens Wasser. Kalte Getränke erfrischen besonders gut, aber auch warmer Tee ist nicht schlecht. Denn wenn wir etwas Warmes trinken, dann muss der Körper das Getränk im Körper abkühlen. Dafür schmeißt er sein Kühlsystem an. Wir fangen also an, leicht zu schwitzen. Und genau das ist dann angenehm.
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0: In Niedersachsen bleibt es kühl. Wir bekommen einen Mix aus Sonne, Wolken und Regen bei Temperaturen bis zu 19 Grad.
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3: Schön, dass bei euch wieder Radio Teddy läuft. Ich bin Sandra und vielleicht braucht ihr ja noch eine Idee für den Nachmittag oder für eine lange Autofahrt in den Urlaub. Genau dafür gibt's gleich die Tipps für Kids. Vorher genießen wir jetzt aber erstmal den Sommer und zwar mit richtig guter Sommermusik.
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0: Radio Teddy läuft. Happy Nachmittag, gleich eure Lieblingsmusik. Jetzt erstmal ein kleiner Tipp mit großer Wirkung.
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0: Lauft 2 Minuten lang barfuß über verschiedene Untergründe. Das weckt eure Sinne und aktiviert so die Aufmerksamkeit und somit auch das Gehirn.
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0: Hey, morgen kriegt ihr den nächsten Hack. Jetzt gibt's Lieblingsmusik.

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5: Mit Angie. Hallöchen. Über 100.000 Mädchen und Jungen sind Mitglied in einem Basketballverein. Und auch hier bei uns in Hamburg, Schleswig-Holstein und Niedersachsen gehört Basketball zu den beliebtesten Sportarten. Und wie ihr die am besten mal ausprobieren könnt, verraten euch Sky und Spice von den Harlem Globetrotters.
6: Es gibt nicht den perfekten Weg. Ich würde sagen, geht raus und gebt euer Bestes, so gut ihr könnt. So werdet ihr ganz von selbst immer besser. Also viel trainieren, dranbleiben und ihr werdet Erfolge sehen. Gerade im Basketball gibt es ja verschiedene Positionen. Man trainiert am besten für die Position, die man später auch spielen möchte.
5: Einen Basketballverein in eurer Nähe findet ihr auf basketball-bund.de.
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23: Oktopusse haben 3 Herzen. 2 pumpen Blut zu den Kiemen, ein drittes versorgt den Rest des Körpers.

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1: Mit Angie Klaft. Hallo zusammen. Ob spazieren gehen, toben auf dem Spielplatz oder Sport im Verein, vor allem für Kinder ist Bewegung im Alltag wichtig, um gesund aufzuwachsen. Die offizielle Empfehlung der Weltgesundheitsorganisation sagt, mindestens 60 Minuten Bewegung am Tag. Viele Kinder in Deutschland bewegen sich aber deutlich weniger. Das zeigt eine neue Umfrage der ADAC-Stiftung. 1000 Eltern haben an dieser Online-Umfrage teilgenommen und sollten angeben, wie viele Minuten sich ihre Kinder zwischen 5 und 15 Jahren am Tag bewegen. Dazu zählt auch Gehen oder Radfahren. Das Ergebnis? Vorschul- und Grundschulkinder sind am aktivsten, danach nimmt die Bewegung von Jahr zu Jahr ab. Bei den 12-Jährigen schafft nur noch etwa die Hälfte die empfohlene Menge. Dabei ist Bewegung für jedes Alter gleichermaßen wichtig. Sie stärkt nämlich Muskeln, Knochen und Gelenke, macht gute Laune und hilft dabei, Freundschaften zu schließen. Das Vereinigte Königreich hat einen neuen Premierminister. Andy Burnham ist von König Charles III. Höchstpersönlich zum britischen Premierminister ernannt worden. Er ist der Nachfolger von Keir Starmer, der seinen Posten im Juni abgegeben hatte. Für Großbritannien ist das der 7. Amtswechsel in 10 Jahren. Nach seiner Ernennung hat Burnham eine Rede vor seinem neuen Amtssitz in der Downing Street in London gehalten. Die Position des britischen Premierministers ist ungefähr vergleichbar mit der des deutschen Bundeskanzlers.
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1: Die Fußball-Weltmeister sind zurück in Spanien und dürfen ihren Titel in Madrid direkt weiter feiern. Nach dem Empfang bei König Felipe und dem Ministerpräsidenten fahren die frisch gebackenen Sieger in einem offenen Bus durch Madrid bis zum Cibeles-Platz. In der ganzen Stadt werden bis zu 1 Million Fans erwartet. Soweit die Meldungen und die Radio Teddy Nachrichten zum Nachhören gibt's auch jederzeit in der Radio Teddy App und überall, wo es Podcasts gibt.
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1: Immer mal wieder stocken kann es hier bei uns in Hamburg, Schleswig-Holstein und Niedersachsen auf der A1 Lübeck Richtung Hamburg. Hier bitte etwas mehr Zeit einplanen zwischen Hamburg-Oehlendorf und dem Dreieck Hamburg-Norderelbe. Allen gute Fahrt!
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3: Der Sommer macht Pause. Heute am Montag hier bei uns in Hamburg, Schleswig-Holstein und Niedersachsen bleibt es kühl. Wir bekommen einen Mix aus Sonne, Wolken und Regen bei Temperaturen bis zu 19 Grad.
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4: Sandra hier für euch im Sommer 2026. Schön, dass ihr mit dabei seid. Und im Sommer darf man ja ruhig mal faul sein, ne? Aber keine Sorge, unsere kleinen grauen Zellen bekommen trotzdem ein bisschen was zu tun. Mit dem Radio Teddy nachgefragt, gleich um kurz vor halb. Vorher spielen wir jetzt aber noch die schönsten Sommerhits des Jahres.
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2: Mit Nils, hallo. Und wir haben diese neue Frage hier.
3: Ich bin die Nele, bin 9 Jahre alt. Meine Frage ist, wie kommen Muscheln ins Meer?
2: Muscheln werden schon im Meer geboren. Die erwachsenen Muscheln legen im Wasser winzig kleine Eier ab. Daraus schlüpfen winzige Muschellarven, die im Wasser treiben und vom Meer hin und her geschaukelt werden. Die kleinen Muschellarven treiben manchmal viele Tage oder Wochen lang mit den Strömungen durchs Meer, bis sie einen guten Platz finden, zum Beispiel einen Stein, Sand oder eine Pflanze. Wenn sie einen Platz gefunden haben, heften sie sich dort fest und wachsen langsam zu erwachsenen Muscheln heran. Manche Muscheln können sich sogar im Sand eingraben oder mit klebrigen Fäden an Steinen festhalten, damit sie nicht von den Wellen weggespült werden. Lebt eine Muschel nicht mehr, dann bleibt ihre leere Schale übrig. Diese Schale wird von den Wellen durchs Meer bewegt und manchmal bis an die Küsten gespült, wo wir sie dann am Strand finden können.
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1: Delfine schlafen mit halbem Gehirn. Eine Hälfte ruht, die andere bleibt wach zum Atmen und Aufpassen.
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4: Der Sommer macht Pause. Heute am Montag hier bei uns in Hamburg, Schleswig-Holstein und Niedersachsen bleibt es kühl. Wir bekommen einen Mix aus Sonne, Wolken und Regen bei Temperaturen bis zu 9.

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2: Ja, hallöchen. Ferien sind ja so die perfekte Zeit für so kleine oder auch größere Abenteuer, ne? Und die nächste Idee dafür, die gibt's gleich bei den Tipps für Kids um kurz vor voll. Vorher machen wir uns diesen Sommertag, diesen grandiosen Sommertag heute mit guter Musik noch ein bisschen schöner.
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3: Mit Angie. Hallöchen. Ein lustiges und leckeres Spiel für lange Autofahrten ist die Snack-Detektei. Das bereiten am besten Mama oder Papa vor der Fahrt für euch vor. In kleine, undurchsichtige Tütchen werden verschiedene Snacks versteckt. Zum Beispiel Kekse, Obststückchen oder Gummibärchen. Je nachdem, wie lang eure Autofahrt ist, gibt es in bestimmten Abständen eine Snacktüte für jeden. Zum Beispiel immer nach 50 Kilometern. Und dann müsst ihr mit verschlossenen Augen den Snack erschmecken. Wer am Ende der Fahrt die meisten Snacks richtig erraten hat, wird zum Snackdetektiv gekrönt. Das war's. Viel Spaß und gute Fahrt.
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3: Mit Angie Klaft. Hallo zusammen. Ob spazieren gehen, toben auf dem Spielplatz oder Sport im Verein, vor allem für Kinder ist Bewegung im Alltag wichtig, um gesund aufzuwachsen. Die offizielle Empfehlung der Weltgesundheitsorganisation sagt, mindestens 60 Minuten Bewegung am Tag. Viele Kinder in Deutschland bewegen sich aber deutlich weniger. Das zeigt eine neue Umfrage der ADAC-Stiftung. 1000 Eltern haben an dieser Online-Umfrage teilgenommen und sollten angeben, wie viele Minuten sich ihre Kinder zwischen 5 und 15 Jahren am Tag bewegen. Dazu zählt auch Gehen oder Radfahren. Das Ergebnis? Vorschul- und Grundschulkinder sind am aktivsten, danach nimmt die Bewegung von Jahr zu Jahr ab. Bei den 12-Jährigen schafft nur noch etwa die Hälfte die empfohlene Menge. Dabei ist Bewegung für jedes Alter gleichermaßen wichtig. Sie stärkt nämlich Muskeln, Knochen und Gelenke, macht gute Laune und hilft dabei, Freundschaften zu schließen. Das Vereinigte Königreich hat einen neuen Premierminister. Andy Burnham ist von König Charles III. Höchstpersönlich zum britischen Premierminister ernannt worden. Er ist der Nachfolger von Keir Starmer, der seinen Posten im Juni abgegeben hatte. Für Großbritannien ist das der 7. Amtswechsel in 10 Jahren. Nach seiner Ernennung hat Burnham eine Rede vor seinem neuen Amtssitz in der Downing Street in London gehalten. Die Position des britischen Premierministers ist ungefähr vergleichbar mit der des deutschen Bundeskanzlers.
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3: Die Fußball-Weltmeister sind zurück in Spanien und dürfen ihren Titel in Madrid direkt weiterfeiern. Nach dem Empfang bei König Felipe und dem Ministerpräsidenten fahren die frisch gebackenen Sieger in einem offenen Bus durch Madrid bis zum Cibeles-Platz. In der ganzen Stadt werden bis zu 1 Million Fans erwartet. Soweit die Meldungen und die Radio Teddy Nachrichten zum Nachhören gibt's auch jederzeit in der Radio Teddy App und überall, wo es Podcasts gibt.
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3: Immer mal wieder stocken kann es hier bei uns in Hamburg, Schleswig-Holstein und Niedersachsen auf der A1 Lübeck Richtung Hamburg. Hier bitte etwas mehr Zeit einplanen zwischen Hamburg-Oehlendorf und dem Dreieck Hamburg-Norderelbe. Allen gute Fahrt.
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14: Sonne und Wolken, die klatschen sich hier immer ab, wechseln sich ab. So gehen wir durch den Montagnachmittag. Dazu 18 bis 22 Grad. Morgen mehr Sonne als heute und es bleibt überall meist trocken. Dazu 22 bis 24 Grad am Dienstag.
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14: Hallo zusammen, schön, dass ihr hier mit am Start seid und wir zusammen durch den Montagnachmittag düsen. Gleich lüften wir hier ein elefantengroßes Geheimnis. Stimmt das, dass Elefanten mit den Füßen hören? Ratet mit und geht dafür zu den Elefanten in den Tierpark Berlin mit eurer ganzen Familie. Entdeckt da eine der modernsten Elefantenanlagen Europas mit einer weitläufigen Savannenlandschaft. Ist ganz neu im Tierpark Berlin. Ihr seid dabei. 0331 7 6 mal die 2. Ruft die jetzt an und spielt mit. Die Mitmachregeln, die sind auf radioteddy.de. 0331 7 6 mal die 2. Wir spielen das tierische Quiz hier in 10 Minuten. Und bis dahin gibt's eure Lieblingsmusik. Das ist Alex Warren.
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0: Happy Familiennachmittag, Radio Teddy läuft gleich von einem Sommerferienabenteuer ins nächste. Dazu Teddy Swims mit Mr. Know It All.
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0: Jetzt lüften wir ein elefantengroßes Geheimnis. Ratet mit und geht dafür zu den Elefanten in den Tierpark Berlin. Mit der ganzen Familie entdeckt ihr dort eine der modernsten Elefantenanlagen Europas. Da gibt es auch so eine ganz weitläufige Savannenlandschaft. Ist ganz neu im Tierpark Berlin. 03317 und 6 mal die 2. Mitmachregeln auf radioteddy.de. Wer hat's denn jetzt hier zu mir ins Studio geschafft? Hallo!
2: Hallo, hier ist der Michael und der Marlon. Sag mal hi.
3: Hi.
2: Wir sitzen im Auto. Ich hoffe, ihr könnt uns gut hören.
0: Ja, hallo. Marlon, wie alt bist du denn?
3: 6.
0: Und
3: ich meinte
0: 7. Oh, 7 bist du.
2: Gerade 7 geworden.
0: Ah, ja, da muss man sich erstmal dran gewöhnen.
2: Genau.
0: Und wie laufen die Sommerferien bei euch?
2: Was machen wir gerade?
3: Wir fahren gerade ins Kino. Die nehmen wir uns mit Monster.
0: Das klingt gut. Und Popcorn oder Nachos oder nix?
3: Popcorn.
0: Sehr gut. Cool, ey. Vor dem Highlight spielen wir hier jetzt noch zusammen. Bist du bereit für deine Elefantenfrage?
3: Ja.
1: Elefanten können mit den Füßen hören. Tierisch ernst oder tierischer Quatsch?
3: Tierischer Quatsch.
0: Bist du dir sicher?
2: Tierischer Ernst.
3: Hä?
2: Sag tierischer Ernst, Marlon.
3: Tierischer Ernst.
0: Okay.
1: Das ist tierisch ernst. Elefanten unterhalten sich unter anderem, indem sie mit einem ihrer sensiblen Füße aufstampfen oder ihn rollen, wobei nur die Zehen den Boden berühren. Dabei handelt es sich um sehr tiefe, für den Menschen nicht hörbare Schallwellen.
0: Boah, herzlichen Glückwunsch!
2: Dankeschön, das war aber interessant.
0: Ja, und ihr könnt die Elefanten jetzt dabei beobachten, wie ihr das macht, denn ihr geht als ganze Familie in den Tierpark Berlin. Viel Spaß!
2: Oh, super, vielen lieben Dank!
0: Ihr da vom Radio, ihr habt hier morgen Nachmittag wieder die Chance. Das ist das tierische Quiz um 16.10 Uhr. Damit geht's in den Tierpark. Und jetzt geht's ab in eure Lieblingsmusik. Das hier ist Teddy Swims mit Mr. Know It All bei Radio Teddy. Das sind coole Hits für Eltern und Kids.

0: Teddy Loft, einen schönen Familiennachmittag. 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Und schon gleich hört ihr hier den offiziellen Song zur Megaparty. Und wir feiern ja auch jedes Wochenende zusammen.
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0: Familiennachmittag Radio Teddy läuft. Einige probieren gerade den neuen Internet-Trend aus. Gefrorene Wassermelone mit ein bisschen Kokosmilch rauskratzen, wie so Kratzeis. Lecker. Den passenden sommerlichen Hit, den habe ich euch schon in die Radio Teddy Playlist gepackt. Gleich die K-Pop-Band Cat's Eye mit Gabriella. Und jetzt lüften wir das nächste Sommergeheimnis.
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2: Mit Nils, hallo. Maria hat gehört, dass die Fingernägel jetzt im Sommer, wo es wärmer ist, schneller wachsen als im Winter. Stimmt das? Ja, das stimmt. Und übrigens auch die Zehennägel. Aber bleiben wir bei den Fingernägeln. Sie wachsen im Durchschnitt 3,5 mm in einem Monat. Im Durchschnitt heißt, dass sie bei manchen Menschen mehr wachsen und bei anderen weniger. Unterschiede gibt es sogar zwischen den Fingern an einer Hand. Im Allgemeinen wächst der Nagel am Mittelfinger am schnellsten. Und wie gesagt, es stimmt, dass die Nägel bei den meisten Menschen im Winter etwas langsamer wachsen als im Sommer. Und warum? An den Nägeln kann man erkennen, wie sich Menschen ernähren und ob sie gesund sind. Bei kranken Menschen oder Menschen, die viel Ungesundes essen, wachsen die Nägel langsamer. Eine Studie hat gezeigt, dass sich unser Nagelwachstum in den letzten 70 Jahren beschleunigt hat. Die Experten glauben, dass die generell bessere Ernährung heute dafür verantwortlich ist. Im Sommer gibt es einfach mehr frische und hochwertige Lebensmittel. Das könnte ein Grund für das stärkere Wachstum sein. Und schließlich bekommen wir im Sommer mehr UV-Licht von der Sonne ab. Das fördert die Produktion von Vitamin D. Und genau dieses Vitamin ist unter anderem an der Bildung von Haut, Haaren und Nägeln beteiligt.
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1: High Five, sagen Sonne und Wolken. Die gehen hier zusammen durch den Montagnachmittag. Dazu 18 bis 22 Grad. Morgen gibt's mehr Sonne als heute. Dazu 22 bis 24 Grad in Deutschland und überall meist trocken.
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1: Hallo zusammen, schön, dass ihr hier am Start seid. Und für noch mehr Spaß bei euch in den Sommerferien sorgt gleich Helena, 12 Jahre alt. Die hat eine coole Spielidee. Dafür braucht ihr nur eure Lieblingsfarben und ein Blatt Papier. Sie verrät es euch höchst selbst in 8 Minuten. Und bis dahin haben wir hier schon mal zusammen eure Lieblingssongs in eine Playlist reingepackt. Gleich Dizzy Disco, der Disco Delfin mit Aquatastisch. Und jetzt gibt's K-Pop-Mucke zu euch ins Familienauto. Vom Hort zurück nach Hause. Das sind Cat's Eye mit Gabriella.
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0: Easy Disco mit Aquatastisch. 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
1: Hey Flossenfreunde, hier ist Dizzy Disco, der Disco-Delfin aus der Lagune Nummer 3. Seid ihr für den Tag bereit?
2: Ja!
1: Sag mal, schlaft ihr noch? Ich hab ja gar nichts gehört. Flossen hoch, wer ist dabei?
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0: Hallo, ich bin Jochen.
1: Hey, Jochen ist auch wieder dabei. Und habt ihr schon Larry gesehen? Ruft mal Krokodil.
2: Hi.
3: Krokodil.
2: Koko, was?
3: Krokodil.
4: Das ist mein Lieblingsspiel.
1: Einsiedlerkrebs, wie geht's? Du weißt doch, welche blubberbunten Knöpfe man dreht. Also lass uns allen Flossenfreunden zeigen, wie eine echte Aquaparty geht.
3: Yeah.

0: euch läuft Radio Teddy. Wie cool ist denn das? Bei einigen sogar bei Oma. Sommerferien bei Oma ist echt das Beste. Passt auf, dass Oma hier nicht gleich vom Hocker fällt, wenn die Beats losgehen von Jennifer Lopez und David Guetta. Vorher sorgt Helena, 12 Jahre alt, noch für mehr Spaß bei euch in den Sommerferien. Sie hat nämlich eine coole Spielidee.
1: Mein noch mehr Spaßtipp ist ein Spiel, und zwar, das habe ich mir zwar nicht selber ausgedacht, aber es ist sehr lustig. Und zwar, man nimmt ein Blatt Papier und dann nimmt man sich ein paar Freundinnen, dann malt man, jeder mit einer Farbe, und alle 5 Minuten wird das Blatt gewechselt.
0: Boah, und dann entsteht ein richtig buntes Bild aus euch allen zusammen. Wie cool ist denn das? Und Oma kann das bestimmt auch kopieren, dann habt das alle zu Hause. Jetzt gibt's erstmal die Musik für eure Sommerferien. Da hier sind sie, Jennifer Lopez und David Guetta mit Save Me Tonight bei Radio Teddy.

0: Hallözki, Alina hier bei Radio Teddy. Schön, dass ihr am Start seid. Gestern Nacht noch die Halbzeitshow beim Finale der Fußballweltmeisterschaft der Männer gerockt. Gleich sind sie hier bei uns. Gleich der Radio Teddy K-Pop-Hit.
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0: Ihr stellt hier euren Verein ins Rampenlicht, baut ihm die große Bühne und sichert ihm so mit ein bisschen Glück auch noch 500 Euro. Wir können hier jede Woche den Radio Teddy Verein der Woche. Heute hier am Mikro ist Clara, 7 Jahre alt. Sie segelt beim SV Kloster Lenin.
3: Macht einfach Spaß, auf dem Wasser zu sein. In Trainingsstunden einmal in der Woche.
0: Mhm, und was macht man da?
3: Man setzt sich erstmal auf den Obstkie, ein kleines Segelboot.
4: Das ist ein Boot, wo nur eine Person rein kann.
3: Und die Trainer haben ein Motorboot und fahren damit auch rum. Und wenn man Hilfe braucht, kann man halt auch fragen, was man machen soll. Und wenn man im Wind steht, wird einem geholfen.
0: Ah, okay. Und da trainiert dann erstmal jeder für sich?
3: Ja, macht halt einfach Spaß.
0: Und was macht ihr im Winter? Geht ihr da auch aufs Wasser oder wie wird da trainiert?
3: Ja, in der Halle, da wird halt gesagt, was man machen kann. Wir üben Knoten.
4: Schnuckeltraining und Kraftsport ist da jede Woche.
0: Doch ein Ganzjahresverein.
4: Ja.
0: Denkt man
4: ja,
0: erst gar nicht.
4: Definitiv.
0: Cool. Ja, und der nächste Verein könnte eurer sein, der hier ins Rampenlicht gestellt wird. 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
0: Gestern noch die Hütte abgerissen, beziehungsweise das Stadion. Die Halbzeitshow beim Finale der Fußball-WM der Männer gerockt. Und jetzt haben wir sie hier, die erfolgreichste K-Pop-Gruppe der Welt. Das sind BTS mit Butter, der Radio Teddy K-Pop-Hit.

0: zurecht in der Halbzeitshow der Fußball-WM gehört. Das waren BTS mit Butter, der Radio Teddy K-Pop-Hit. Und gleich für euch Musik aus dem erfolgreichsten K-Pop-Film der Welt, aus K-Pop Demon Hunters, gleich Handtricks hier mit Golden. Und damit starten wir in euren Familienfeierabend und mit dem passenden Quiz. 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Wir spielen das Familienfeierabendquiz hier in 13 Minuten.
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3: Mit Angie, Hallöchen. Macht winzig kleine Insekten ganz groß. Und zwar mit einer selbstgebauten Becherlupe. Mit ihr könnt ihr die klitzekleinsten Krabbeltiere richtig gut beobachten. Schnappt euch dafür einfach ein kleines, sauberes Marmeladenglas und lasst einen Käfer, eine Raupe oder eine Schnecke vorsichtig hineinkrabbeln. Spannt dann ganz glatt etwas Frischhaltefolie über die Öffnung und fixiert sie mit einem Gummiband. Tropft zum Schluss einen großen Wassertropfen auf die Folie. Der vergrößert alles im Glas so, dass ihr es gut beobachten könnt. Und sobald ihr den kleinen Krabbler fertig studiert habt, entlasst ihn bitte wieder vorsichtig in die Freiheit. Noch mehr Tipps für Kids für euch zum Nachhören bei Radio Teddy Plus.
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0: Mit Angie Klaft. Hallo zusammen. Ob spazieren gehen, toben auf dem Spielplatz oder Sport im Verein, vor allem für Kinder ist Bewegung im Alltag wichtig, um gesund aufzuwachsen. Die offizielle Empfehlung der Weltgesundheitsorganisation sagt, mindestens 60 Minuten Bewegung am Tag. Viele Kinder in Deutschland bewegen sich aber deutlich weniger. Das zeigt eine neue Umfrage der ADAC-Stiftung. 1000 Eltern haben an dieser Online-Umfrage teilgenommen und sollten angeben, wie viele Minuten sich ihre Kinder zwischen 5 und 15 Jahren am Tag bewegen. Dazu zählt auch Gehen oder Radfahren. Das Ergebnis? Vorschul- und Grundschulkinder sind am aktivsten, danach nimmt die Bewegung von Jahr zu Jahr ab. Bei den 12-Jährigen schafft nur noch etwa die Hälfte die empfohlene Menge. Dabei ist Bewegung für jedes Alter gleichermaßen wichtig. Sie stärkt nämlich Muskeln, Knochen und Gelenke, macht gute Laune und hilft dabei, Freundschaften zu schließen.
3: Das Vereinigte Königreich hat einen neuen Premierminister. Andy Burnham ist von König Charles III. Höchstpersönlich zum britischen Premierminister ernannt worden. Er ist der Nachfolger von Keir Starmer, der seinen Posten im Juni abgegeben hatte. Für Großbritannien ist das der 7. Amtswechsel in 10 Jahren. Nach seiner Ernennung hat Burnham eine Rede vor seinem neuen Amtssitz in der Downing Street in London gehalten. Die Position des britischen Premierministers ist ungefähr vergleichbar mit der des deutschen Bundeskanzlers.
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3: Die Fußball-Weltmeister sind zurück in Spanien und dürfen ihren Titel in Madrid direkt weiter feiern. Nach dem Empfang bei König Felipe und dem Ministerpräsidenten fahren die frisch gebackenen Sieger in einem offenen Bus durch Madrid bis zum Cibeles-Platz. In der ganzen Stadt werden bis zu 1 Million Fans erwartet. Soweit die Meldungen und die Radio Teddy Nachrichten zum Nachhören gibt's auch jederzeit in der Radio Teddy App und überall, wo es Podcasts gibt.
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3: Immer mal wieder stocken kann es hier bei uns in Hamburg, Schleswig-Holstein und Niedersachsen auf der A1 Lübeck Richtung Hamburg. Hier bitte etwas mehr Zeit einplanen zwischen Hamburg-Oehlendorf und dem Dreieck Hamburg-Norderelbe. Allen gute Fahrt.
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14: High Five, sagen Sonne und Wolken. Die gehen hier zusammen durch den Montagnachmittag. Dazu 18 bis 22 Grad. Morgen gibt's mehr Sonne als heute, dazu 22 bis 24 Grad in Deutschland und überall meist trocken.
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14: Halli und hallo, schön, dass ihr am Start seid. Ihr habt's gerade schon gehört in meinem Wetterbericht. Gerade eine kleine Pause von der Schwitzehitze. Und Emma, 9 Jahre alt, die möchte vorgesorgt haben fürs nächste Mal, wenn's richtig heiß wird. Sie möchte wissen, wie kühlen sich Tiere bei Hitze ab? Können wir denen helfen, kriegen die das alles alleine gut hin? Und wir klären das in 20 Minuten. Bis dahin gibt's hier eure Lieblingsmusik. Gleich Schwitze, Hitze in der Playlist. Heiß, heiß, heiß, was der Kinder hat von Papa da Papp. Und jetzt gibt's den amtierenden Sommerhitch des Jahres. Für mehr Sonnenstrahlen aus eurem Familienauto raus, das sind Handtricks mit Golden.
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0: ihr hört Radio Teddy, hier ist Alina drin. Die meisten schon mittendrin in den Sommerferien. Mama Gabi hat uns eben geschrieben, sie und ihre Family haben Bananenbrot gebacken. Viel Spaß beim Probieren. Bananenbrot für die Ohren gibt sie gleich in der Playlist. Leonie zusammen mit Callum Scott und Stay.
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0: 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Hallo Mia, 11 Jahre alt, Mara, 4 Jahre alt. Hallo Mama Manuela, alle kommen aus Kloster Lenin in Brandenburg. Also ihr seid mittendrin in den Sommerferien. Was geht, wie läuft's?
2: Hallo, gut. In 2 Wochen fahren wir ins Allgäu. In die Berge. Wir wollen zum Schloss Neuschwanstein, wir wollen an den Bodensee. Also wir haben uns schon einiges rausgesucht.
0: Ist es das erste Mal, dass ihr dort seid?
2: Tatsächlich, ja.
0: Also gibt es noch mehr zu...
2: Sonst sind wir immer ins Meer gefahren. Wir wollten mal was anderes sehen.
0: Ja, das kann ich verstehen. Cool. Dann wünsche ich euch ganz viel Spaß. Und vorher spielen wir noch zusammen.
2: Ja, super.
0: Mal gucken, welchen Buchstaben ihr bekommt. Haha, ihr habt B wie Berge. Also es kann ja nur gut gehen. Dann brauche ich jetzt eine Stadt mit B.
3: Berlin.
0: Ja, ein Tier im Wald mit B.
3: Bär.
0: Ja, etwas in den Ferien mit B.
2: Bowlen gehen.
0: Ja, und ein Snack mit B.
3: Banane.
0: Ja, super. Und damit habt ihr gewonnen. Herzlichen Glückwunsch.
2: Super.
0: Das heißt, ihr gewinnt den Quizblock Spezialfahrzeuge.
2: Ja, super. Können wir ja gleich auf dem Weg in den Urlaub nutzen.
0: Mega. Cool. Nächste Chance auf einen Quizblock von Tiptoy. Die habt ihr da vom Radio morgen wieder um 17.10 Uhr. Und jetzt gibt's Lieblingsmusik. Egal ob Bohlen oder Bananenbrot backen oder was auch immer. Leonie passt überall dazu mit Stay hier bei Radio Teddy. Das sind coole Hits für Eltern und Kids.

0: Ihr hört Radio Teddy. Für alle in den Sommerferien, heute ist Montagnachmittag. Das vergisst man ja manchmal, wenn man so lange frei hat. Einige düsen gerade in Richtung Freibad oder Schwimmbad. Geschwommen wird ja auch gleich in der Playlist bei BTS. Der Song heißt nämlich Swim. Und vorher klären wir alles rund um die Hitze, bevor sie wieder da ist, dass auch eure Haustiere gut durchkommen.
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2: Mit Nils, hallo. Bei Hitze kommen wir ja ganz schön ins Schwitzen. Aber was bedeutet eigentlich die Hitze für Tiere? Wie gut kommen die mit den Temperaturen klar? Das fragt uns Emma. Ich habe mal ein paar Tiere rausgesucht. Fangen wir mal ganz groß an, bei den Elefanten. Die haben ja besonders große Ohren. Damit kühlen sie ihren Körper ab, indem der Elefant mit den Ohren wedelt. Dazu müssen wir wissen, der Elefant hat keine Schweißdrüsen. Das heißt, er kann seinen Körper nicht abkühlen, indem er schwitzt, so wie wir Menschen. Auch Hunde sind keine großen Freunde von Hitze, denn auch sie können nicht schwitzen, so wie wir, sondern können ihre Körperwärme nur durch ihre Pfoten, die Nase und die Zunge abgeben. Deshalb hecheln Hunde, wenn ihnen zu heiß ist. So kühlen sie ihren Körper runter. Schauen wir mal auf den Bauernhof. Auch die Kühe spüren die Wärme. Es kann passieren, dass sie weniger Milch geben. Die Bauern müssen darum dafür sorgen, dass die Kühe, wenn es geht, immer ein schattiges Plätzchen haben. Und die Wildtiere? Viele bleiben bei Hitze einfach in ihren Löchern und Höhlen. Eichhörnchen, Füchse, Kaninchen. Anders der Feldhase. Der kühlt sich über seine langen Ohren ab. Nicht durch Wedeln wie der Elefant. Er hält seine Ohren einfach hoch in die Luft und lässt sie vom Wind abkühlen. Dadurch kühlt sich das Blut in den Ohren ab und fließt wieder zurück in den Körper des Hasen.
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10: Elefanten können nicht springen. So riesig und stark sie sind, hüpfen geht bei ihnen nicht.

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1: High Five, sagen Sonne und Wolken. Die gehen hier zusammen durch den Montagnachmittag, dazu 18 bis 22 Grad. Morgen gibt's mehr Sonne als heute, dazu 22 bis 24 Grad in Deutschland und überall meist trocken.
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1: Hallo zusammen, schön, dass ihr da seid. Viele kommen gerade vom Sommerferienabenteuer wieder nach Hause. Zeit für Abendessen und die Inspo, die kriegt ihr gleich vom Superstar höchstpersönlich. Das Lieblingsessen von Superstar Taylor Swift. Das lieben auch die meisten.

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0: Hallo zusammen, schön, dass ihr Radio Teddy hört. Einige Eltern holen die Kids gerade von Oma ab. Die hatten einen coolen Sommerferientag mit Oma und Opa. Mega. Gleich dazu Radio Teddy Superstar Taylor Swift. Und schon jetzt sorgen wir dafür, dass ihr Abendbrot esst, wie dieser Superstar.
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0: Inspo von den Superstars. Radio Teddy Superstar Taylor Swift, die isst gerne Chicken Nuggets. Das ist ihr All-Time-Favorite-Food. Und könnte sie, dann würde sie das immer essen. Ist nur leider nicht ganz so gesund, aber mal geht's. Ist sie dabei. Wir hören sie jetzt mit ihrem Hit The Fate of Ophelia. Hier ist Taylor Swift bei Radio Teddy. Das sind aber sowas von coole Hits für Eltern und Kids.

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0: ihr hört Radio Teddy, hier ist Alena drin und ole, ole, ole, ole, Spanien feiert seine Fußballstars. Jamal, Olmo und Co. sind jetzt zurück in Spanien, die frisch gebackenen Weltmeister. Wie das Team heute ihren WM-Titel feiert, das verrät euch Angie in den Radio Teddy Nachrichten in 9 Minuten. 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
0: Die Sängerin von diesem Song, die kennt viele Kids aus der Band Blackpink, Jennie. Und den Song selbst, den kennt viele Mamas und Papas aus den sozialen Medien. Da geht er nämlich total viral und die Leute posten Videos mit dem Song. Wer da mitmachen möchte beim Trend, geht ganz einfach. Ihr müsst einfach nur laufen. Quasi einen langen Gang lang gehen und den Song dabei mitsingen. Schon seid ihr mitten im Trend. So sind nämlich die Videos. Der Song heißt Dracula. Hier ist Jennie mit dem Radio Teddy K-Pop-Hit der Stunde. 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

0: viral in den sozialen Medien. Das war Dracula, der Radio Teddy Superhit der Stunde. Von einer der Girls von Blackpink. Gerade Jennie gehört, gleich hört ihr noch eine von den Sängerinnen, nämlich Rosé mit Bruno Mars. Und während einige Kitas gerade Sommerpause haben, gibt's eine Kita, da ist nix mit Sommerpause. Nee. Und das ist eine Fischkita. Ha! Die lernt ihr hier kennen in 15 Minuten.
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5: Mit Angie. Hallöchen. Über 100.000 Mädchen und Jungen sind Mitglied in einem Basketballverein. Und auch hier bei uns in Hamburg, Schleswig-Holstein und Niedersachsen gehört Basketball zu den beliebtesten Sportarten. Und wie ihr die am besten mal ausprobieren könnt, verraten euch Sky und Spice von den Harlem Globetrotters.
6: Es gibt nicht den perfekten Weg. Ich würde sagen, geht raus und gebt euer Bestes, so gut ihr könnt. So werdet ihr ganz von selbst immer besser. Also viel trainieren, dranbleiben und ihr werdet Erfolge sehen. Gerade im Basketball gibt es ja verschiedene Positionen. Man trainiert am besten für die Position, die man später auch spielen möchte.
5: Einen Basketballverein in eurer Nähe findet ihr auf basketball-bund.de.
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5: Mit Angie Klaft. Hallo zusammen. Ob spazieren gehen, toben auf dem Spielplatz oder Sport im Verein, vor allem für Kinder ist Bewegung im Alltag wichtig, um gesund aufzuwachsen. Die offizielle Empfehlung der Weltgesundheitsorganisation sagt, mindestens 60 Minuten Bewegung am Tag. Viele Kinder in Deutschland bewegen sich aber deutlich weniger. Das zeigt eine neue Umfrage der ADAC-Stiftung. 1000 Eltern haben an dieser Online-Umfrage teilgenommen und sollten angeben, wie viele Minuten sich ihre Kinder zwischen 5 und 15 Jahren am Tag bewegen. Dazu zählt auch Gehen oder Radfahren. Das Ergebnis? Vorschul- und Grundschulkinder sind am aktivsten, danach nimmt die Bewegung von Jahr zu Jahr ab. Bei den 12-Jährigen schafft nur noch etwa die Hälfte die empfohlene Menge. Dabei ist Bewegung für jedes Alter gleichermaßen wichtig. Sie stärkt nämlich Muskeln, Knochen und Gelenke, macht gute Laune und hilft dabei, Freundschaften zu schließen. Das Vereinigte Königreich hat einen neuen Premierminister. Andy Burnham ist von König Charles III. Höchstpersönlich zum britischen Premierminister ernannt worden. Er ist der Nachfolger von Keir Starmer, der seinen Posten im Juni abgegeben hatte. Für Großbritannien ist das der 7. Amtswechsel in 10 Jahren. Nach seiner Ernennung hat Burnham eine Rede vor seinem neuen Amtssitz in der Downing Street in London gehalten. Die Position des britischen Premierministers ist ungefähr vergleichbar mit der des deutschen Bundeskanzlers.
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5: Die Fußballweltmeister sind zurück in Spanien und dürfen ihren Titel in Madrid direkt weiterfeiern. Nach dem Empfang bei König Felipe und dem Ministerpräsidenten fahren die frisch gebackenen Sieger in einem offenen Bus durch Madrid bis zum Cibeles-Platz. In der ganzen Stadt werden bis zu 1 Million Fans erwartet. Soweit die Meldungen und die Radio Teddy Nachrichten zum Nachhören gibt's auch jederzeit in der Radio Teddy App und überall, wo es Podcasts gibt.
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5: Immer mal wieder stocken kann es hier bei uns in Hamburg, Schleswig-Holstein und Niedersachsen auf der A1 Lübeck Richtung Hamburg. Hier bitte etwas mehr Zeit einplanen zwischen Hamburg-Oehlendorf und dem Dreieck Hamburg-Norderelbe. Allen gute Fahrt.
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5: High Five, sagen Sonne und Wolken. Die gehen hier zusammen durch den Montagnachmittag. Dazu 18 bis 22 Grad. Morgen gibt's mehr Sonne als heute, dazu 22 bis 24 Grad in Deutschland und überall mals trocken.
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5: Hallo, schön, dass wir uns hören. Hier ist Alina drin. Und jetzt im Sommer, da hören viele Kids diesen Satz von Mama doppelt so oft im Vergleich zu sonst. Trinken. Und Paul, 6 Jahre alt, möchte wissen, warum man im Sommer und bei Hitze so viel trinken soll, auch wenn man gar nicht so durstig ist. Nils klärt's in 20 Minuten im Radio Teddy nachgefragt. Und jetzt gibt's erstmal die passende Sommermucke hier für euren Montagnachmittag. Gleich Rosé und Bruno Mars mit Arbeite, da brüllt das ganze Familienauto mit. Und jetzt was, da drehen sich die Räder vom Auto wie von selbst bei Alex Warren und Fever Dream. Spart vielleicht ein bisschen Sprit.
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0: Da läuft doch Radio Teddy bei euch. Wie cool ist das? Ich würde sagen, es läuft. Hier ist Alina drin. Und gleich Radio Teddy Superstar Michael Schulte. Vorher machen wir schon mal einen Sommerurlaub hier im Radio. Und zwar geht's an ein Gewässer, da gibt's eine Fischkita.
1: 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Jetzt eine Minute Ostsee mit Meeresbiologin Lisa.
2: Die Ostsee befindet sich im Norden Europas, grenzt an die Nordküste Deutschlands.
1: Das macht dieses Gewässer besonders.
2: Das Besondere an der Ostsee ist, dass sie einen sehr, sehr niedrigen Salzgehalt hat. Die Ostsee ist auch ein sehr junges Meer, so eine Art Babymeer. Sie ist gerade 12.000 Jahre alt, im Gegensatz zu den anderen großen Meeren, die mehrere Millionen Jahre alt sind.
1: Diese Tiere sind hier zu Hause.
2: Zum Beispiel die Strandkrabben, die Einsiedlerkrebse, Muscheln und kleine Meeresschnecken. Natürlich gibt es aber auch Fische, zum Beispiel Dorsche und Heringe. Wir haben sogar einen Wal in der Ostsee, und zwar den Schweinswal.
1: Diese Pflanzen und Lebensräume gibt es zu entdecken.
2: Wir haben Seegraswiesen. Sie sind so eine Art Kita für Fische. Dort können sich die kleinsten Fische, zum Beispiel die Seenadel, verstecken.
1: So erlebt ihr als Familie den Ort.
2: Strandspaziergänge machen, Muscheln suchen, wenn man Glück hat, vielleicht auch einen Hühnergott. Das sind die Steine, bei denen sich in der Mitte ein Loch gebildet hat.
1: Das muss mit.
2: Ich würde immer einen Kescher mitnehmen, einen Eimer, eine Becherlupe, eine Schaufel und ein Fernglas.
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1: Mit Nils, hallo. Paul möchte gern wissen, warum er immer so viel trinken soll, wenn die Sonne scheint. Auch wenn er gar keinen Durst hat. Dass wir viel trinken sollen, hat weniger direkt mit der Sonne zu tun als mit der Hitze. Wir müssen viel trinken, wenn es heiß ist. Also auch in der Sonne natürlich, denn da ist es ja bekanntlich besonders heiß. Wir brauchen viel Flüssigkeit, damit unser körpereigenes Kühlsystem funktioniert. Das Schwitzen. Bei Hitze fängt der Körper an, von innen etwas Wasser durch die Haut zu drücken. Dafür hat jeder von uns 2 bis 4 Millionen Schweißdrüsen unter der Haut, über den ganzen Körper verteilt. Der Schweiß auf unserer Haut kühlt uns dann. Und wenn wir viel schwitzen, brauchen wir dementsprechend mehr Flüssigkeit im Körper. Trinken wir bei Hitze nicht mehr als gewöhnlich, geht die Flüssigkeit für Schwitzen drauf. Für den Körper bleibt dann kaum noch was übrig. Das merken wir ziemlich schnell, denn meist bekommt man dann Kopfschmerzen. Der beste Durstlöscher von allen ist übrigens Wasser. Kalte Getränke erfrischen besonders gut, aber auch warmer Tee ist nicht schlecht. Denn wenn wir etwas Warmes trinken, dann muss der Körper das Getränk im Körper abkühlen. Dafür schmeißt er sein Kühlsystem an. Wir fangen also an, leicht zu schwitzen. Und genau das ist dann angenehm.
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12: Kamele speichern kein Wasser im Höcker. Im Höcker selbst steckt Fett, keine Trinkflasche. Das Wasser speichern Kamele im gesamten Körper.
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13: Immer mal wieder stocken kann es hier bei uns in Hamburg, Schleswig-Holstein und Niedersachsen auf der A1 Lübeck Richtung Hamburg. Hier bitte etwas mehr Zeit einplanen zwischen Hamburg-Oehlendorf und dem Dreieck Hamburg-Norderelbe. Allen gute Fahrt.
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13: High Five, sagen Sonne und Wolken. Die gehen hier zusammen durch den Montagnachmittag. Dazu 18 bis 22 Grad. Morgen gibt's mehr Sonne als heute, dazu 22 bis 24 Grad in Deutschland und überall meist trocken.
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13: Hallöle, Popöle, hier ist Alina drin und einige nervt dieser Satz total. Hallöchen, Popöchen, was soll das? Sag doch einfach Hi. Ist ja okay, ich finde das lustig. Und um diese kleine Nervereien, die geht's hier gleich bei Reden ist Gold, bei der coolen Kinder-Talkshow. Um Nerven. Die Nerven im Gehirn, das Nerven der kleinen Geschwister, nervige Hausaufgaben. Wir sorgen dafür, dass das nicht mehr nervt, dass es cool ist. Die Kinder-Talkshow macht nämlich Spaß. Nach einer Runde Lieblingsmusik, gleich cool am Pool, der Kinderhit von Dizzy Disco. Und jetzt passend zum Finale gestern in der Fußball-Weltmeisterschaft der Männer. Es ist ausgetragen, die Frau stand live mit auf der Bühne, Shakira, und das ist der Song zur Fußball-Weltmeisterschaft. Damit sagen wir Bye-Bye WM, hier ist Die Die zur WM.
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0: Hallo und herzlich willkommen bei Reden ist Gold hier bei Radio Teddy mit Tobi,
1: Carsten
2: und Diane
0: von der Band 3 Berlin.
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0: Andere zu nerven kann sehr leicht sein. Von anderen genervt zu werden kann manchmal sehr, sehr anstrengend sein. Wie wir drei von 3 Berlin mit dem Nerven umgehen, das erfahrt ihr jetzt. Machst du das
2: ja, öfter? Also schon. Und du musst echt drauf achten, okay, wenn du Ober- und Unterhitze nimmst, dass dann der Ober- Kuchen nicht. Ja, dass der Kuchen aber von unten dann nicht verkleinert.
4: Kinder, das ist Entschuldigung, ganz kurz mal bitte. Ich bin am Arbeiten. Einer arbeitet.
0: Sorry.
4: Ja. Ihr müsst mal ganz kurz ein bisschen leise sein. Ich kann mich überhaupt nicht konzentrieren, wenn hier hinten immer
2: Palaver ist. Typisch Carsten. Ja,
0: Entschuldigung, Carsten.
2: Ich habe schon echt extra geflüstert, aber er ist immer genervt. Sobald ich rede, bist du genervt von mir.
4: Genau, Diane. Ja. Weil wir sind ja hier nicht zum Reden, sondern zum Goldschürfen.
2: Ja, aber Reden gehört doch dazu. Ich meine, die ganzen Themen und alles, worüber wir sprechen. Ich habe das Gefühl, du bist einfach grundsätzlich genervt, wenn ich rede.
4: Ja, aber wenn man Musik macht, dann gehört auch Musik machen dazu, ehrlich gesagt.
2: Ja, aber ehrlich gesagt nervt mich, dass du dann immer gleich so, du könntest es auch netter sagen und dann bin ich wiederum genervt.
4: Pass
2: weil
4: auf,
2: du das
4: Diane, Diane. Liebste Diane, könntest du vielleicht einfach mal deinen Mund halten?
2: Ja.
0: Deinen süßen Mund,
2: bitte. Ja, dann bin ich bitte gleich, dann geht es mir gleich viel besser. Dann das andere ist so ein bisschen
4: Na, da haben wir doch eine Einigung.
2: Ja, und übrigens, wo wir gerade beim Thema Nerven sind, ne? Der Tobi, der sagt nie was. Immer wir zwei und der Tobi hält sich immer raus. Das finde ich voll nervig.
0: Das ist überhaupt nicht
4: das
0: wahr.
4: Das nervt schon ein bisschen.
2: Das nervt voll.
0: Aber jetzt mal ganz im Ernst. Also, wenn ich mir mal überlege, was nervt euch beide eigentlich an mir? Dann, also wenn ich mir das überlege, also ich glaube, ihr seid wahrscheinlich manchmal ein bisschen von mir genervt, dass ich irgendwie so ungeduldig bin.
2: Nein, also das würde ich jetzt so nicht sagen. Sein. Ich finde, was ich halt ganz spannend finde, ist, in dem Moment, wo Leute einen nerven, ist es immer die Frage, bin nur ich gerade genervt oder nervt die Person quasi alle damit?
4: Ganz
2: und in
4: genau
2: dem Moment, wo ich merke, dass nur ich genervt bin, denke ich so, vielleicht sollte ich dann vielleicht mich mal entspannen und den Fehler gar nicht bei dem anderen suchen, sondern vielleicht eher gucken, warum es ausgerechnet mich nervt dass, oder warum ich was anderes anstrengend finde.
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2: Was gibt es denn grundsätzlich so für Sachen, die ihr anstrengend findet oder nervig findet? Also ich zum Beispiel
4: mich nervt zum Beispiel, wenn du Sätze machst, die so lang sind, dass man überhaupt nichts sagen kann.
2: Also was mich zum Beispiel
0: selten
2: fertig macht, ist zum Beispiel so Ballgeräusche, wenn so dung, dung, dung, dung, dung auf
0: Steinplatten. Ich weiß, was dich immer an mir nervt,
2: ja?
0: Wenn ich so klapper und so sag mal oder
2: ja,
0: so. Weißt, ich
2: mach du, doch ja, du klackerst immer mit deinen Fingernägeln auf. Du klackerst immer mit deinen Fingernägeln auf Tischen oder auch gerne mit Siegelringen auf Tischen.
0: Ja, aber das ist auch ein wichtiges Ventil für mich. Was meinst du, was passieren würde, wenn ich das nicht tun würde? Ich glaube, das hättest du noch viel unlieber.
2: Ich hatte mal einen Beifahrer, der tatsächlich die ganze Zeit im Auto mit dem Fuß rechts gegen die Tür geklackert ist. Und ich zwischendurch immer dachte, ich hätte irgendwelche Kleintiere überfahren, bis ich irgendwann gerafft habe, dass der das ist mit seinem Fuß. Und also das hat mich wirklich wahnsinnig gemacht.
4: Glück für die Kleintiere.
2: Gott sei Dank.
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2: Wie wir drei uns gegenseitig nerven und was wir gegen nervende Familienmitglieder oder Freunde so alles tun, das habt ihr gerade erfahren. Wie man mit einem besonders nervigen Mitmenschen auch umgehen kann, erfahrt ihr im folgenden Song, für den wir uns die großartige Wilma als Verstärkung ins Boot geholt haben. Chill mal, Chili.

0: Willkommen zurück bei Reden ist Gold, hier bei Radio Teddy mit Diane,
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3: Wie Wilma und wir mit besonders nervigen Personen fertig werden, habt ihr ja gerade gehört. Was unsere Kinderexperten zum Thema Nerven zu sagen haben, das erfahrt ihr jetzt. Herzlich willkommen, ihr zwei.
4: Hallo, ich bin der Mia und ich bin 9 Jahre alt.
5: Ich bin Lia und ich bin 8 Jahre alt.
3: Hallo, ihr zwei, sagt mal, was nervt euch am meisten?
4: Wenn man tausende Hausaufgaben hintereinander machen muss.
3: Und was nervt dich so, Mio?
4: Wenn gesagt wird, dass ich jetzt was ganz schnell machen muss, ja, das nervt mich dann manchmal.
3: Und gibt es auch eine Person, eine spezielle, die dich sehr nervt, Mio?
4: Meistens mein Bruder, aber auch manchmal Mama und Papa.
3: Okay, und was nervt dich an denen?
4: Dass sie manchmal mich hetzen und sagen, du sollst jetzt ganz schnell lesen.
3: Aha, und nerven deine Eltern dich auch, Lia?
5: Nö, eigentlich nicht.
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3: Hand aufs Herz, Mio, womit nervst du denn andere?
4: Also ich möchte meistens, wenn ich mir was in den Kopf setze, dass ich das so lange verfolge, bis ich es dann bekomme. Und dann nerve ich, glaube ich, andere damit.
3: Okay, und hast du dafür ein Beispiel?
4: Ja, letztes Jahr habe ich gemerkt, dass andere Leute Mistelzweig haben und dann wollte ich auch einen Mistelzweig haben und habe dann so lange genervt, bis wir bei Oma und Opa einen Mistelzweig bekommen haben. Den haben wir im Baum gefunden und haben den dann mit einem langen Stab, wo eine Schere oder sowas dran war, abgeschnitten. Und dann haben wir den dann über unsere Tür gehangen eben.
3: Aha, und was macht man dann unter so einem Mistelzweig?
4: Man muss sich dann küssen.
3: Und sag mal, Lia, was machst du, wenn du dann schon mal ganz doll genervt bist?
5: Geh einfach in mein Zimmer und mach dann irgendwas.
3: Und was machst du dann da so?
5: Ich mal oder so.
3: Und du, Mio, was machst du, wenn du genervt bist?
4: Meistens gehe ich dann in mein Zimmer, mach mir ein Hörspiel an und leg mich aufs Bett und guck mir einen Comic an.
3: Und dann bist du weniger genervt?
4: Ja, meistens schon.
3: Und Mio, hast du eigentlich auch eine Person, die dich total nervt?
4: Ein Erstklässler aus meiner Klasse, der nervt total, weil der nicht aufhören kann zu reden. Der quatscht einfach weiter und der verfolgt mich die ganze Zeit, weil er mich irgendwie mag. Aber ich glaube, er möchte mich gar nicht so doll nerven.
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3: Mio, wie könntest du denn eigentlich Lia mal so richtig schön nerven?
4: Ich glaube, ich würde Lia nerven, indem ich sagen, irgendein Wort sagen würde, die ganze Zeit, so lange, bis es Lia total dolle nervt. Zum Beispiel sagen, hallo, hallo, hallo, hallo, oder ja, einfach ein Wort sagen, das Lia dann bestimmt total nervt, wenn ich weiter so mache.
3: Okay, und was würdest du dagegen machen, Lia?
5: Also auf jeden Fall werde ich auf jeden Fall ganz doll genervt sein. Und vielleicht würde ich dann Mio hinterherlaufen, dass er Angst bekommt. Und dann auch schnell wegrennt, weil er denkt, ich würde ihn verletzen oder so.
3: Okay, Mio, und würde dich das sehr beeindrucken?
4: Mich würde das, glaube ich, eher nur nerven, wenn sie dann mir wieder hinterherläuft.
5: Ja, dann nerve ich ihn sozusagen. Er nervt mich, ich nerv ihn.
3: Na, das ist doch eine super Idee. Zeig doch nochmal, wie das geht mit dem Nerven. Und los!
5: Hallo!
1: Jetzt haben wir erfahren, was unsere Kinderexperten so alles nervt.
3: Wie man Diane besonders gut nerven kann, erfahrt ihr am Ende des folgenden Liedes. Der Kitzelkanon. Die

0: Wen kitzeln wir?
1: Ja.
2: Willkommen zurück bei Reden ist Gold, hier bei Radio Teddy.
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2: So ist das also mit dem Nerven und mit den Nerven, die manchmal blank liegen, mal überstrapaziert werden, manchmal angesägt werden. Der Tobi und ich, wir nerven jetzt mal weiter den Carsten und halten ihn schön vom Produzieren ab, damit er endlich mit uns essen geht. Und bis dahin nerven wir euch mit so einem ziemlich unkomischen Tschüssikowski. Eure Diane, Carsten und Tobi von
6: Drei Berlin.

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13: Am Montagabend, Hallöchen zusammen. Ja, und in dieser Stunde werden hier alle Schneidezähne, Eckzähne und Backenzähne nach dem Abendbrot so richtig sauber. Und das machen wir hier bei Radio Teddy immer gemeinsam mit dem Radio Teddy Zahnputzit und euren liebsten Superstars. Um 19.30 Uhr heißt es hier wieder, Zahnbürste geschnappt und mitgeschrubbelt. Und in 10 Minuten geht es hier für uns schon in die Märchenwelt. Auf die gewitzten Märchenhelden Jojo und Doc Rock von Simsalagrim wartet dieses Mal ein magisches Abenteuer. Wie von Geisterhand erscheinen immer mehr neue Dinge in der sonst vom Pech verfolgten Schusterei. Ja, welche kleinen Kreaturen da ihr Werk verrichten? Ihr könnt ja mal am Abendbrottisch überlegen. Vorher starten wir rein mit coole Hits für Eltern und Kids. Sonnenschein durchs Radio gibt's für euch heute gleich mit Frank und seine Freunde und Sonne auf laut 6-7. Und jetzt die Erfolgskombi Jennifer Lopez und David Guetta mit Save Me Tonight.

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1: Vor langer, langer Zeit, als Wunder noch Wirklichkeit waren, gab es eine Zauberformel, welche die Tore in die Märchenwelt von Simsala öffnete. Jenen magischen Ort, an dem all die berühmten Helden leben und alle Märchen ihr Zuhause haben. Die Wichtelmänner.
2: Heute sind wir aber schnell unterwegs.
3: Ja, das stimmt. Ich muss aufpassen, dass mir nicht der Hut vom Kopf fliegt.
2: Ui, schau mal, da vorne. Das sieht nach einem Dorf aus. Ich kann Dächer erkennen.
3: Ach ja. Das dürften etwa 30 Häuser sein. Ein malerisches Dörfchen. Und wir fliegen genau darauf zu.
2: Jetzt kann man schon mehr erkennen. Guck mal, da ist eine Katze auf dem Dach. Und da laufen Hühner herum.
3: Ich hoffe nur, dass wir diesmal etwas sanfter als sonst.
2: Das wird wohl nichts mit der Sandlandung.
3: Wir fallen genau auf den Schornstein zu.
2: Rocky, bist du in Ordnung?
3: Um ehrlich zu sein, es ging mir schon besser. Ich bin ja ganz nass.
2: Wir sind in einen Eimer oder so gefallen.
3: Oh, nein, Jojo, das ist kein Eimer. Das ist ein Suppentopf.
2: Oh ja, du hast recht. Hier schwimmt eine Möhre.
4: Hey, Huch, was macht ihr beide denn in meiner Gemüsesuppe?
2: Rocky, die Köchin, die hat eine Suppenkelle in der Hand.
3: Entschuldigt bitte vielmals. Es war wirklich nicht unsere Absicht, in eure Suppe zu fallen.
4: Na, das will ich doch hoffen.
2: Wir haben keine Schuld. Das war das Märchenbuch.
4: Märchenbuch?
2: Auf dem wir hierher geflogen sind.
3: Vielleicht sollten wir erst einmal aus dem Suppentopf steigen. Es wird langsam warm hier drin.
2: Oh ja, das stimmt. Außerdem ist das ja keine Jojo- und Krocki-Suppe, sondern eine Gemüsesuppe.
4: Also gut, ich helfe euch.
3: Endlich.
4: Mathis, bring mir zwei Tücher bitte.
2: Wer ist denn Mathis?
4: Mein Mann. Er ist Schuster und arbeitet nebenan in der Werkstatt. Ihr werdet ihm erklären müssen, was mit seinem Abendessen geschehen ist.
5: Ich bin Schuster. Meine Werkstatt ist im Raum nebenan. Ich habe sie von meinem Vater geerbt. Mitsamt der Werkzeuge, die man so für das Schusterhandwerk braucht.
3: Eine echte Schusterfamilie?
5: Ja, das könnte man so sagen. Jedenfalls ist mir letzte Woche meine Ahle zerbrochen. Kurz darauf die Lochzange, dann die Schere. Und auch noch der Kantenschneider. Musste ich alles neu kaufen.
2: Oh je, das war bestimmt teuer.
5: Allerdings, auf einen Schlag waren unsere Ersparnisse fort.
3: Ach, herrje.
5: Jedenfalls hat uns das alles ganz schön zugesetzt. Ich habe heute Mittag meinen letzten Kreuzer ausgegeben. Für ein winziges Stück Leder. Das ist jetzt alles, was ich habe. Morgen werde ich daraus ein schönes Paar Schuhe fertigen und es hoffentlich gut verkaufen.
4: Morgen sehen wir weiter.
3: Oh, danke, dass wir bei euch übernachten dürfen.
4: Gerne.
5: Vielen Dank.
4: Das wäre wirklich nicht nötig gewesen.
2: Wovon sprecht ihr denn? Was wäre nicht nötig gewesen?
3: Ja, das würde ich auch gerne wissen.
4: Ihr seid zu bescheiden. Wer sonst sollte die Schuhe denn fertiggestellt haben?
5: Ich war es nicht. Da bin ich mir ziemlich sicher. Ich habe geschlafen wie ein Stein.
2: Du, sag mal, Krocki.
3: Ja?
2: Hast du die Schuhe gemacht?
3: Nein, Jojo, natürlich nicht. Ich wüsste gar nicht, wie.
2: Ich auch nicht.
3: Mathis schneidet schon das Leder zurecht. Ich befürchte, dass er insgeheim erwartet, dass wir in der Nacht wieder die Schuhe fertigstellen werden.
2: Aber wir wissen doch gar nicht, wie das geht.
3: Aber irgendjemand schon. Und genau das sollten wir herausfinden.
2: Wie denn?
3: Heute Nacht verstecken wir uns in der Werkstatt und beobachten, wer sich an den Lederstücken zu schaffen macht.
2: Hui, hui, hui, hui, hui, hui.
0: Und jetzt geht's weiter.
2: Das wird spannend.

0: Was habe ich gesagt? Ich wusste, dass dieses Geheimnis um die Schuhe unserem Doc Croc keine Ruhe lässt. Inzwischen ist es kurz vor Mitternacht. Mattes und Eleonora schlafen schon tief und fest. Jojo und Doc Croc hingegen sitzen in einem Versteck in der Werkstatt.
1: Hey Jojo, nicht einschlafen.
2: Was?
1: Du musst wach bleiben. Wir müssen die Werkstatt im Auge behalten.
2: Das ist aber anstrengend. Ich bin voll müde. Ich will...
1: Psst, da ist jemand.
2: Was? Wo denn?
1: Da, da hinten bei dem Fenster. Da bewegt sich was.
2: Was ist das? Eine Katze?
1: Ich glaube nicht.
2: Nein, das sind zwei. Aber die sehen aus wie...
1: Wie Wichtel.
2: Guck nur, die klettern auf den Tisch, wo Mattes das Leder liegen gelassen hat.
1: Psst, sei still, Jojo. Die dürfen uns nicht hören.
3: Die Nadel schnell durchs Leder sticht, der Schuster neue Schuhe.
2: Das ist sowas. Die haben ja kaum was an.
1: Sei still, Jojo. Meine Güte, sind die vielleicht schnell. Sieh nur, die haben schon drei Paar Schuhe fertig.
2: Mattes wird sich freuen.
1: Tja, jetzt bearbeiten sie schon das letzte Stück Leder.
2: Die sind schneller als jeder Schustermeister.
1: Da ist sicherlich Magie im Spiel, Jojo.
2: Da, sie sind fertig.
1: Und zack, sind sie wieder weg.
2: Boah, auf dem Tisch stehen vier Paar Schuhe.
1: Das ist wirklich bemerkenswert. Morgen früh sprechen wir mit Mattes und Eleonora.

0: Guten Morgen.
1: Guten Morgen.
2: Guten Morgen. Wie spät ist es?
0: Fast schon Mittag. Ich habe Mattes gebeten, euch schlafen zu lassen. Ihr wart ja wieder fleißig in der Nacht.
1: Ich war sogar schon auf dem Markt. Stellt euch vor, ich habe 8 Taler eingenommen.
3: 8 Taler? Boah!
0: Und die Speisekammer ist auch wieder gefüllt. Alles dank eurer Hilfe.
2: Also, genau darüber wollten wir mit euch sprechen.
1: Ihr seid wirklich hervorragende Schuster.
2: Nein, sind wir leider nicht.
1: Also, ich verstehe ein wenig vom Schusterhandwerk. Und eure Arbeit ist ohne Zweifel...
3: Aber wir waren das gar nicht. Das waren 2 Wichtel.
0: Was? Wie meint ihr das?
2: Wir haben die Schuhe nicht hergestellt. Auch nicht die ersten.
3: Oh. Ihr habt einfach angenommen, dass wir das waren. Und wir selbst waren so überrascht, dass wir nichts gesagt haben.
2: Deswegen haben wir uns letzte Nacht in der Werkstatt versteckt, um der Sache auf den Grund zu gehen. Punkt Mitternacht sind 2 Wichtel durch das Fenster gestiegen.
1: Was?
2: Und haben an den Schuhen gearbeitet.
3: Also. Die waren total schnell. Ruckzuck.
2: Es tut uns leid, dass wir nicht früher etwas gesagt haben. Aber wir mussten erst herausfinden, was denn nun wirklich geschehen war.
1: Potzblitz. Wichtel, sagt ihr?
3: Ja, 2 kleine Wichtel. Ungefähr so groß wie wir. Beide nur mit einem weißen Kittel bekleidet.
1: Also sowas.
0: Dann sind also die Wichtel dafür verantwortlich, dass wir wieder etwas zu essen haben.
2: Ja, richtig. So gerne wir das gewesen wären. Wir sind nun mal keine Schuster.
3: Seid ihr jetzt böse?
1: Ach, Unsinn. Ohne dich, Jojo, hätte ich auf dem Markt niemals so viel Geld für meine Schuhe bekommen. Und ohne Doc Rock hätte ich doch glatt vergessen, neues Leder zu kaufen.
0: Mattes, ich denke, wir sollten uns bei den Wichteln bedanken.
1: Das ist eine gute Idee.
3: Ha! Und ich weiß schon wie.

0: Wichtel sind es also, die für die nächtliche Schusterarbeit verantwortlich sind. Hättet ihr das gewusst? Nun ist es kurz vor Mitternacht und Mattes, Eleonora, Jojo und Doc Rock haben sich in der Werkstatt versteckt.
1: Jetzt müsste es jeden Moment soweit sein.
2: Ich habe das Leder wieder zurechtgeschnitten und auf den Tisch gelegt.
3: Ich bin ganz aufgeregt. Meint ihr, die Wichtel werden sich über die Kleider freuen?
1: Da bin ich mir sicher. Eine neue Hose, ein schickes Wams und eine rote Zipfelmütze. Das freut doch jeden. Ihr seid eine sehr geschickte Schneiderin, Eleonora. Oh.
3: Danke, Crocky.
4: Psst, da sind sie.
3: Sind die niedlich?
2: So etwas habe ich noch nie gesehen.
5: Die Nadel schnell durchs Leder. Nanü, was ist denn das? Ja, was ist das?
3: Sie haben die Kleider entdeckt.
1: Es scheint ihnen zu gefallen.
4: Da, der eine Wichtel zieht die Kleider an.
2: Passt wie angegossen.
3: Jetzt zieht sich der zweite Wichtel an.
5: Unsere Kleider sind so schön und fein. Was sollen wir länger Schuster sein?
2: Die sind einfach abgehauen.
3: Immerhin scheinen sie sich über die Kleider gefreut zu haben.
1: Vielleicht ein bisschen zu sehr.
4: Und sie haben gar nicht die Schuhe fertig gemacht. Meinst du, die kommen noch mal wieder?
1: Da bin ich mir nicht sicher, Jojo. Da bin ich mir nicht sicher.

0: machen. Und jetzt geh schon rein. Jetzt. Aua!
1: Mathis, was ist denn los?
0: Verflucht nochmal! Mir ist die Nadel ausgekommen. Ich habe mir in den Finger gestochen.
1: Oh, aua! Lass mal sehen. Oh, das blutet ja.
0: Ich bin einfach nicht so gut wie die Wichtel. Schon bei dem ersten Schuh steche ich mir in den Finger.
1: Ach, Mathis, das wird schon. Du bist ein guter Schuster, das weiß ich.
0: Naja, bis auf diese verflixte Näharbeit. Ist nicht das erste Mal, dass mir sowas passiert.
2: Ich glaube, ich habe eine Lösung für euch beide.
0: Wovon redest du?
2: Überleg doch mal, Mathis. Deine Frau Eleonora hat mit den Kleidern für die Wichtel bewiesen, dass sie schnell und gut mit der Nadel umgehen kann.
3: Oh ja, das stimmt. Lass doch Eleonora die Näharbeit machen.
0: Naja, also, ich weiß nicht. Hättest du denn Lust, mir bei der Arbeit zu helfen, Eleonora?
1: Na und ob? Du bist doch den ganzen Tag in der Werkstatt und ich sehe dich kaum. So könnten wir etwas mehr Zeit zusammen verbringen. Und ich glaube, die Arbeit würde mir Spaß machen.
0: Das wäre großartig.
2: Wenn ihr gemeinsam arbeitet, werdet ihr mit Sicherheit ebenso gute und schöne Schuhe herstellen wie die Wichtel.
3: Und das ganze Königreich wird die Schuhe von Mathis und Eleonora tragen wollen.
1: Vielen Dank, ihr beiden. Ich weiß gar nicht, was ich sagen soll.
0: Ihr und die Wichtel haben uns wirklich sehr geholfen.
2: Das haben wir sehr gerne gemacht. Ich glaube, es ist jetzt auch für uns an der Zeit zu verschwinden. Was meinst du, Jojo?
3: Simsa?
2: Simsala?
3: Simsala Grimm!

0: Und wenn sie nicht gestorben sind, dann leben sie noch heute.
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7: Hallöchen hier am Montagabend. Ja, das Abendbrotgeschirr ist bei euch schon in der Spülmaschine. Der Schlafanzug liegt bereit. Und vorher haben wir aber, bevor wir uns in Richtung Bettchen begeben, noch ein wichtiges Treffen im Badezimmer mit unserer Zahnbürste.
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7: Alle Zähnchen und Zahnbürsten aufgepasst, jetzt wird es für euch so richtig schaumig lustig. Denn hier steigt jetzt die beste Schrubbelparty im ganzen Land mit euren liebsten Superstars. Also Zahnbürste geschnappt, Zahnpasta drauf und dann geht's auch schon los mit Leonie und Callum Scott und ihrem aktuellen Hit Stay. Auf die Plätzchen, fertig und los geht's mit Schrubbeln.

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0: Mini.
1: Guten Abend, liebe Ulki-Freunde. Hier ist die Show Ulk, der kleine Sternjunge, mit natürlich...
0: Ulk, dem kleinen Sternjungen.
1: Ja, natürlich.
0: Ja, herzlich willkommen in unserer Abendshow.
1: Ja.
0: Ja.
1: Ulki, ich sehe, du hast was dabei.
0: Ja.
1: Ein Brief?
0: Ja, Fanpost. Mhm. Fanpost habe ich ja öfter mal dabei.
1: Ja.
0: Und ich kriege ja ganz viele Briefe, Yvonne, in denen mir Kinder schreiben, sie möchten gerne mal mit dem X-Raket mitfliegen, nicht?
1: Mhm. Aber du hast heute nur einen Brief, sehe ich.
0: Ja, ja.
1: Und nicht einen Riesenkorb wie sonst.
0: Nein, das ist der Brief von Finn. Moment. Ich hab den mal auf. Ja, Finn wünscht sich auch, mit dem X-Raket mitzufliegen.
1: Mhm. Du, Ulk, das wünschen sich ja ganz viele Kinder. Also viele Kinder haben uns schon geschrieben, die so gerne mit dir mal mitfliegen wollen. Aber lies doch mal vor, was denn Finn jetzt geschrieben hat.
0: Lieber Ulk, ich bin Finn und ich würde mich ganz doll freuen, mit dir einmal mitzufliegen im X-Raket, deiner gelben Rakete. Könntest du das möglich machen? Bitte, bitte. Ganz liebe Grüße, dein Finn.
1: Das ist natürlich wirklich eine Anfrage. Und sag mal, Ulk, würdest du das machen?
0: Ja, es ist ja schwierig. Ich kann ja nicht alle mitnehmen. Aber ich habe gedacht, wir können ja mal heute zusammen zu Finn fliegen und seiner Familie.
1: Mhm.
0: Dort werden wir einfach mal landen. Ich habe gerade mit Finns Mama gesprochen. Und die hat mir gesagt, dort gäbe es einen Garten, in dem wir landen können. Und ich dachte, wir nehmen einfach die ganzen Ulki-Hörer mit und fliegen zu Finn in den Garten und besuchen ihn. Und dann kann er mal das X-Raket fliegen sehen. Und wenn er möchte, auch einsteigen. Und wir nehmen einfach alle Ulki-Freunde mit. Dann fliegen alle mit. Das ist doch die beste Lösung, oder?
1: Finde ich eine coole Idee.
0: Mhm.
1: Also, wir nehmen alle mit, wie du schon gesagt hast. Und Ulki, dann machst du so eine richtig coole Flugshow. Hä?
0: Ja, das mache ich. Und wir machen hier im Studio den X-Funke an, damit das Studio immer mit uns in Verbindung steht. Ich mache den X-Funke an meinem Raumanzuggürtel an. Gib mal die Frequenz im Studio ein.
1: Yvonne. Natürlich, also... X251 Beta.
0: Genau.
1: So stehen wir miteinander in Verbindung.
0: Ich drücke den X-Funke an meinem Raumanzuggürtel. Und hier ist der kleine mobile X-Funke. Den kannst du wie eine Uhr um dein Handgelenk
1: binden. Mach ich gleich mal so. So ist dran. Okay.
0: Super. Und den musst du auch anmachen, bitte?
1: Ja. Und zwar jetzt.
0: Sehr gut. Und jetzt stehen wir alle immer miteinander in Verbindung. So, wir steigen jetzt mal ins X-Raket ein und sagen bis gleich.
1: Ja, dann bis gleich.

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0: Hallo, hallo, hier ist Ulk, der kleine Sternenjunge. Ich grüße euch, liebe Ulki-Freunde. Wir sitzen hier im X-Raket, die liebe Yvonne und
1: ja,
0: ich.
1: Ja, hallo.
0: Ja, wir sind angeschnallt, beide. Yvonne sitzt auf dem Gästesessel, ich auf dem Pilotensessel. Der X-Bot ist auch hier. Hallo, X-Bot, sag mal was.
2: Hallo, hallo, hier ist der X-Bot. X-Bot grüßt alle Ulki-Freunde.
1: Ja, hallo, X-Bot.
2: Hallo, Yvonne.
1: Ja, hallo. So, wir sind auf dem Weg zu Finn und wir werden gleich landen in seinem Garten.
2: X-Bot initiiert Landung in Finns Garten.
0: Ja, super, Gigantogalactico cool. So, X-Bot, jetzt übernehme ich. So, und führe eine, wie immer, sanfte Landung durch. Oh, guck mal, Yvonne, da steht ja schon die ganze Familie von Finn. Geht alle zur Seite, Mensch. So, okay, sanfte Landung. Yvonne, schnall dich ab.
1: Ja, mach ich. So, abgeschnallt.
0: X-Bot, bleibst du hier und hältst die Stellung?
2: Positiv. X-Bot wartet auf Finn und Ulk.
1: Okay, so, dann steigen wir mal schnell in deinen Fahrstuhl ein.
0: Ich hol den Fahrstuhl, drück ja. auf den Knopf. So. Okay, einsteigen bitte.
1: Ja. So.
0: Einmal durch mein Wohnzimmer durch, die mittlere Etage und unten in Sternstaublager und mein Maschinenraum. So, Fahrstuhltür geht auf. Yvonne, bitte aussteigen.
1: So.
0: Geh mal an die Tür. Vom X-Raket, Yvonne, dann geht auch die automatisch auf.
1: Und sie geht schon auf.
0: Oh, da ist ja schon Finns Familie. Und ich glaube, er hat ein paar Freunde dazu geholt.
1: Guck mal, die freuen sich richtig.
3: Und Yvonne auch.
4: Mann. Hallo, Yvonne.
0: Hallo, Lalo, Finn, grüß dich.
3: Hi, Ulk, was geht?
0: Oh, alles cool, alles cool, alles cool. Sag mal, ich habe gehört, du willst mitfliegen?
3: Ja, gerne.
0: Okay.
1: Ey, und ihr seid Finns Eltern?
5: Ja, hallo.
1: Ja, hallo. Seid ihr einverstanden, dass Finn mit Ulk mitfliegt?
5: Das ist doch der Wahnsinn, weil hat der damit die Chance, mit der Rakete zu fliegen? Na komm, lass ihn mal.
1: Also, oh, ist das denn auch sicher?
0: Na klar, er wird angeschnallt und ich bin ein sehr sicherer Pilot.
1: Mhm. Na okay, Finn, kannst mitfliegen.
3: Danke.
1: Na dann kannst du mitfliegen.
0: Okay, Finn, steig einfach ein und ich würde sagen, ihr Lieben, ich werde jetzt mal Finn in Ruhe das X-Raket zeigen und dann nimmt er Platz auf meinem Gästesessel. Wir schnallen uns an und dann düsen wir los. Yvonne, wartest du hier?
1: Natürlich, mit der Familie von Finn.
0: Gigantogalactico cool.
1: Wir sind schon ganz doll gespannt drauf, was für eine tolle Flugshow du uns präsentieren wirst.
0: Ja, ich höre euch durch den X-Funker von Yvonne und ihr hört mich dann über die Lautsprecher vom X-Raket.
1: Prima.
0: Also ihr Lieben, bis gleich.
1: Na, bis
5: ja,
1: gleich.
5: Bis gleich.
4: Bis gleich. Super, viel Spaß. Tschüss.
5: Tschüss.
4: Tschüss Finn, tschüss Ulk.

0: Hallo liebe Ulke-Hörer, hier ist Yvonne und ich stehe im Garten mit der Familie von Finn. Ja, Finn ist ein Hörerkind und hat sich ganz doll gewünscht, mit Ulk mal im X-Raket mitzufliegen. Was ja nun viele andere Hörerkinder auch sich gewünscht haben, deswegen nehmen wir euch sozusagen alle mit. So, ich glaube, jetzt starten sie. Jetzt wird's ganz schön spannend, weil Ulk möchte jetzt eine ganz tolle Flugshow mit Finn zusammen präsentieren.
1: Hallo Lallo, hier ist Ulk, der kleine Sternjunge. Wir grüßen euch, die ihr alle dort unten steht und uns zuschaut. Finn sitzt neben mir und liebe Mama von Finn, er ist angeschnallt. So, los geht's, der Start.
2: Wow, jetzt geht's los.
3: Jetzt geht's los.
2: Wahnsinn.
3: Wow. Ganz schnell.
1: Mann. Gestartet und jetzt werden wir einmal über den Garten hinweg düsen.
2: Ach, oh, mich geht alles klar. Oh, das war aber verdammt klar. Meine Hand.
4: Er kommt zurück.
2: Ganz schön knapp.
3: Wow. Das Wind
2: Und mir wird das nicht kommen.
1: Meine lieben Ulkenfreunde, haltet euch fest, denn jetzt fliegen Finn und ich einen gigantogalaktischen Looping.
3: Ist ja unglaublich.
1: Und jetzt noch die ultra-gigantogalaktische Überraschung. Ich werde aus dem X-Raket Sternstaub rauspusten. Finn aktiviert das ganz besondere Highlight. Achtung, ihr Lieben.
2: Oh, ist das der Sternstaub?
3: Wie der glitzert.
2: Oh, das glitzert. Wie ein Märchen.
3: Okay. Oh, wow. Oh, ist das schön. Guck mal, ein richtiges Stern.
2: Das ist traumhaft.
3: Oh, wow. Oh, wie schön.
2: Herrlich.
1: Super. So, und jetzt werden wir ganz langsam und sanft wieder landen.
3: Das war toll, das war mein bestes Erlebnis meines Lebens. Das war so cool.
5: Oh, es ist so schön, dass du wieder da bist.
2: Ja,
5: prima.
2: Schön, dass du da unten bist.
3: Oh, toll. Er ist der Looping.
5: Oh. Sah auch toll aus.
2: Guck mal, wie die Augen.
6: Oh, das war Gigantogalactico cool. Finn, hast du Spaß gehabt?
7: Ja, total. Das war ein klasse Erlebnis.
6: Das freut mich.
5: Hallo Ulk, das ist schön, dass du wieder da bist.
6: Ja, ich freue mich auch. Und dein Sohn ist sicher wieder und heil gelandet, nicht?
7: Ja, zum Glück.
6: Mhm. Ja. So, jetzt muss ich aber los zum Sterneputzen, damit die schön funkeln. Yvonne, soll ich dich noch schnell vorher nach Hause bringen?
0: Ja, unbedingt.
6: Okay, mach ich.
0: Aber ich möchte auch von hier aus noch allen Ulki-Freunden eine gute Nacht wünschen und träumt schön.
6: Lieber Finn und Familie, euch wünsche ich auch eine gute Nacht.
2: Oh, ja, und dir einen schönen Flug noch.
6: Dankeschön.
2: Tschüss, ihr zwei.
6: Und hier noch für alle Ulki-Freunde ein Gigantogalactikus. Achtung, hier kommt er. Mach's gut, tschüss.

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4: Guten Abend zusammen, schön, dass ihr hier noch mit dabei seid. Und jetzt heißt es rein in den Schlafanzug und ab ins Bett gekuschelt, denn wir verabschieden uns jetzt vom Montag mit gemütlichen Hörspielen und Geschichten. Ab 20.40 Uhr sind unsere allerliebsten Hörspieldetektive Leon Zucker und Mirko Stark am Start. Die beiden finden einen uralten Schatz und ahnen noch nicht, dass dieser sie zu einem noch wertvolleren, größeren Schatz führt. Vorher gehen wir mit den Naturfüchsen in den Wald. Da sind Jonas, Karim und Toni immer auf der Suche nach neuen Abenteuern. Doch dieses Waldabenteuer hat es echt in sich. Denn da hat jemand mitten in der Natur einfach seinen ganzen Müll abgeladen. Nun muss auch Försterin Lina ran und mit auf Spurensuche gehen. Viel Spaß mit dem zweiten Teil von Die Naturfüchse – Entdeckung im Wald.

0: was bisher geschah.
1: Tschüss, Mama, ich bin weg. Karim und Jonas holen mich ab.
2: Was habt ihr drei denn heute vor?
1: Wir treffen uns mit Lena zum Müllsammeln.
2: Lena ist die Försterin, oder?
3: Hallo.
4: Hallo.
3: Hallo.
4: Hi,
3: hi,
4: hi, Lena.
3: Na, Heinrich?
1: Ja, braver Hund.
5: Schön, dass ihr da seid.
3: Ein riesiger Müllhaufen. Mitten im Wald. Wer macht denn sowas?
1: Gute Frage. Was ist das alles für Zeug?
6: Da sind zwei alte Autoreifen und jede Menge alte Mauersteine und kaputte Kacheln.
3: Zu viel für unsere Sammeleimer.
5: Das ist Bauschutt. Der wird besonders gerne im Wald abgeladen.
1: Und was ist hier drin?
3: Farbe?
5: Zeig mal. Das ist ein Holzschutzmittel. Das ist bei uns längst nicht mehr zugelassen. So, ihr Lieben, das Ordnungsamt kommt heute nicht mehr. Helft ihr mir, die Farbdosen ins Forsthaus zu bringen?
3: Natürlich,
1: ja.
3: Ihr könnt eine Dose in meinen Sammeleimer stellen. Da ist noch Platz.
5: Okay, ich glaube, wir haben alle Dosen. Dann gehen wir zum Forsthaus zurück.
3: Komm, Heinrich.
6: Wollen wir dann morgen mit unserem Müllsammeln weitermachen?
5: Ja, das wäre klasse. Heute muss ich mich erstmal um diese Müllkippe kümmern.

0: sind vor kurzem neue Leute eingezogen. Eine Familie, glaube ich. Und ich habe im Garten schon mal Kinder gesehen.
1: Okay.
0: Jedenfalls gibt es auf dem Grundstück auch eine alte Garage. Die wurde neulich ausgeräumt. Und da habe ich ein Fahrrad gesehen, das ziemlich genauso aussah wie das Fahrrad, das wir heute im Wald gesehen haben. Es stand vor der Garage in der Auffahrt.
1: Ernsthaft?
0: Ja.
2: Und du bist sicher, dass es dasselbe Fahrrad war?
0: Es hat die gleiche Farbe und auch so einen grünen Aufkleber hinten auf dem Schutzblech.
1: Boah.
0: Und der Sattel, der war auch kaputt.
1: Oh, du bist so cool, Jonas. Wenn die Leute aus der Villa jetzt auch noch ein Auto mit Anhänger haben, dann haben wir unseren Umweltsünder schon gefunden.
0: Also ein Auto mit Anhänger habe ich da noch nie gesehen.
1: Egal.
3: Und jetzt geht's weiter.
1: Das Fahrrad ist trotzdem eine tolle Spur.
2: Stimmt, das ist sie wirklich. Was haltet ihr davon, wenn wir uns morgen etwas früher treffen? Dann können wir auf dem Weg zum Wald an dem Haus vorbeifahren.
0: Gute Idee. Vielleicht fällt uns da noch mehr auf.
1: Abgemacht. Ich hole euch wieder ab und dann finden wir den Täter. Los, kommt! Beste Freunde, Handschlag! Boom!
4: Am nächsten Tag setzen die Freunde ihren Plan in die Tat um und fahren zu dem Haus mit dem großen Garten. Das Grundstück ist von einer kleinen, etwa kniehohen Mauer und einem Zaun umgeben. Die Freunde stoppen ihre Fahrräder davor und sehen durch die Gitterstäbe.
1: Wow, das Haus ist ja riesig. Wer wohl darin wohnt?
0: Oh, duckt euch!
5: Was ist denn?
0: Da sind wieder die beiden Kinder im Garten. Die müssen uns ja nicht unbedingt sehen, oder?
1: Stimmt, erstmal nicht. Und was machen die?
2: Spielen Fußball, glaube ich.
1: Mensch, tut mir leid. Hallo, Mama.
5: Wo sind die Kinder hin? Ich sehe sie nicht mehr.
0: Meinst du, sie haben Toni gehört?
5: Keine Ahnung.
1: Mama, ja? Ich rufe später wieder an.
0: Kann dein Handy auch leise klingeln?
1: Bestimmt. Ich muss das mal einstellen. Los, kommt. Wir gehen zur Hauseinfahrt. Von hier draußen sieht man ja nichts.
5: Wie jetzt? Wir gehen da rein.
0: Und unsere Fahrräder?
1: Wir sind ja gleich wieder zurück.
5: Toni, warte mal. Du kannst doch nicht einfach da reingehen. Das ist nicht erlaubt.
1: Aber auch nicht verboten, oder?
5: Nein, aber...
1: Müll in den Wald zu kippen ist auch nicht erlaubt. Also kommt jetzt.
4: Mit einem mulmigen Gefühl im Bauch folgen Karim und Jonas ihrer Freundin aufs Grundstück. Die leicht ansteigende Zufahrt führt in einem großen Bogen von der Straße zum Haus und ist gesäumt von hohen Büschen. Plötzlich bleibt Jonas stehen.
0: Seht mal, vor dem Haus steht ein Auto mit Anhänger.
5: Oh, ich glaub's ja nicht.
0: Und da ist Bauschutt drauf.
1: Der sieht genauso aus wie von der Müllkippe gestern. Hast du deinen Vater schon nach den Reifenspuren gefragt?
5: Hab ich, aber nur mit dem Foto kann er nichts anfangen, sagt er. Wir bräuchten ein Nummernschild. Das wäre eindeutig, sagt Papa. Könnt ihr es lesen?
1: Nee, zu weit weg. Wir müssen näher ran. Los!
0: Noch weiter?
5: Toni macht keine halben Sachen und wir können sie nicht allein lassen. Also komm!
1: Das Auto fährt weg. Schnell, versteckt euch hinter dem großen Busch.
5: Und das Nummernschild?
1: Warte. K, T, H? Nee, das zweite ist ein M, oder?
0: Oh Mist! Jetzt ist da ein Baum davor.
5: Wir fahren ihm einfach hinterher. Dann kriegen wir das Kennzeichen. Los, zu den Rädern.
1: Oh nein.
0: Mist!
6: Guck mal, Mia. Wir haben Besuch.
0: Komisch. Ich habe niemanden eingeladen. Du, Tim?
6: Mm-mm.
0: Ihr habt gerade hinten im Garten doch noch Fußball gespielt, oder?
6: Ist ja auch unser Garten. Und wer seid ihr? Und was macht ihr hier?
7: Also, ich bin Karim. Das sind Jonas und Toni. Und wir wollten gerade gehen.
0: Sind eigentlich schon weg.
1: Genau. Wir haben nämlich was Wichtiges vor.
6: Haben wir mitgekriegt. Ihr wollt Thorsten verfolgen.
1: Thorsten? So heißt der, dem das Auto gehört? Ihr kennt den?
6: Ja, aber warum wollt ihr das wissen?
1: Wir müssen wissen, wo er hinfährt.
2: Wir glauben, er bringt Müll in den Wald.
1: Wir müssen ihn aufhalten.
0: Der Anhänger, die Reifenspuren, das passt alles.
6: Verstehst du, was die meinen? Nee, aber ihr geht jetzt besser, sonst hol ich unseren Vater.
1: Könnt ihr uns wenigstens sagen, wo Thorsten jetzt hinfährt? Oder kennt ihr vielleicht sein Nummernschild?
6: Nein. Und was geht euch das überhaupt an?
1: Wir müssen das wissen. Es geht um unseren Wald.
7: Vergiss es, Toni. Die glauben uns nicht. Wir gehen.
0: Also, tschüss dann.
6: Ja, tschüss. Und kommt ja nicht wieder.

0: Boah, wie kann man nur so gemein sein? Die wollen uns nicht helfen, den Wald zu retten.
1: Naja, die kennen uns ja auch nicht.
2: Genau, was würdest du machen, wenn plötzlich drei Fremde bei dir im Garten stehen?
0: Keine Ahnung, ich habe keinen Garten.
1: Immerhin wissen wir, dass dieser Thorsten nicht ihr Vater ist. Wahrscheinlich ist er ein Handwerker, der in der Villa arbeitet.
2: Und er ist mit seinem Auto inzwischen über alle Berge. Und der Müll auf dem Anhänger auch.
0: Und das ist so gemein. Wir waren so nah dran. Und jetzt haben wir noch nicht mal sein Nummernschild. Und das alles nur wegen dieser beiden da.
2: Tim und Mia.
0: Von mir aus.
1: Ärger dich nicht. Wir wissen doch gar nicht, ob wir hinter dem Richtigen her sind.
0: Na und ob? Er hat ein Auto mit Anhänger. Mit Müll auf der Ladefläche. Und vergiss das Fahrrad nicht, das Jonas wiedererkannt hat.
1: Ja, aber...
0: Das ist doch alles kein Zufall.
2: Wie wär's, wenn wir jetzt endlich in den Wald zu Lina fahren? Wir erzählen ihr alles und dann sehen wir weiter.
1: Gute Idee. Sie wartet sicher schon auf uns.
0: Ja, du hast recht. Fahren wir.

0: Im Forsthaus berichten die Kinder, was sie herausgefunden haben. Lina hört ihnen aufmerksam zu und geht anschließend mit den dreien erneut zu dem illegalen Müllplatz.
1: Seid ihr noch alle dicht hinter mir?
2: Ja, klar.
1: Gut, denn nach allem, was ihr mir erzählt habt, müssen wir uns ein bisschen beeilen.
2: Dann glaubst du auch, dass der Mann, den wir gesehen haben, unser Müllsünder ist?
1: Das weiß ich nicht. Aber wenn, möchte ich ihn zu gern auf frischer Tat ertappen.
2: Und wenn wir ihn sehen, nehmen wir ihn fest?
1: Das würde ich gern. Aber das darf nur die Polizei. Aber vielleicht können wir ihn so lange festhalten, bis sie kommt.
2: Und ich schreibe in der Zwischenzeit das Kennzeichen auf.
1: Das ist eine gute Idee, Karim.
2: Bist du aufgeregt, Lina?
1: Ja, mir geht so viel im Kopf herum. Einerseits möchte ich den Müllsünder unbedingt schnappen. Aber das klappt nur, wenn wir ihn auf frischer Tat ertappen. Also, wenn er noch mehr Müll in meinen Wald kippt. Und das will ich nicht.
2: Oh, ich glaube, Heinrich hat die richtige Stelle schon gefunden. Ich sehe ihn. Ist der Haufen größer geworden?
3: Sieht so aus. Ich glaub's ja nicht.
2: Aber ich sehe kein Auto. Seht ihr eins?
3: Nein.
1: Das kann doch nicht wahr sein. Toni hat recht. Der Schuttberg ist noch viel größer als gestern. Jemand war noch mal hier.
2: So ein Mist.
1: Wie kann man nur so dreist sein? Jonas, was machst du da?
2: Ich will wissen, ob der neue Schutt wirklich von Thorstens Anhänger ist.
3: Von wem soll er denn sonst sein?
2: Also ich bin mir nicht sicher. Kannst du das erkennen, Karim?
3: Ehrlich gesagt sehe ich nur viele alte, kaputte Steine.
2: Ja, genau. Nichts, was man wiedererkennen könnte.
3: Die werden schon aus dem alten Haus sein. Ihr habt doch gesagt, da wohnen neue Leute drin. Die bauen sicher irgendwas um.
1: Ich glaube dir jedes Wort, Toni. Aber leider haben wir keinen echten Beweis.
3: Und das Fahrrad? Wieso liegt das eigentlich immer noch hier?
1: Das Ordnungsamt war noch nicht da, um alles wegzuräumen. Die haben mit illegalen Müllplätzen einfach zu viel zu tun. Die Stadt hat im letzten Jahr mehrere Millionen Euro ausgegeben, um solche Müllplätze wegzuräumen.
2: So viel? Und was passiert mit einem Müllsünder, wenn ihr ihn schnappt?
1: Kommt drauf an, was er genau getan hat. Wenn man dich erwischt, wie du eine Bananenschale wegwirfst, ist das eine sogenannte Ordnungswidrigkeit. Die kostet ein Bußgeld von 10 oder vielleicht 20 Euro.
2: Oh, dafür würde mein Taschengeld aber nicht reichen.
3: Eine Bananenschale wegzuwerfen ist auch verboten?
1: Müll da wegzuwerfen, wo er nicht hingehört, ist immer verboten. Und wenn dein Müll sogar die Luft, den Boden oder ein Gewässer verschmutzt, wie in unserem Fall, ist es keine Ordnungswidrigkeit mehr, sondern eine Straftat.
3: Klingt irgendwie schlimmer als das Erste.
1: Ist es auch. Bei einer Straftat muss die Polizei ermitteln. Und die Strafen für die Täter sind viel härter. Nachdem ihr gestern weg wart, habe ich jedenfalls Anzeige erstattet. Und ich hoffe, die Polizei findet denjenigen, der das getan hat.
3: Wenn Tim und Mia uns nicht dazwischen gekommen wären, hätten wir den Täter vielleicht längst geschnappt.
1: Vielleicht. Aber jetzt müsst ihr die Sache der Polizei überlassen, okay? Versprecht ihr mir das? Ich möchte ein Ja hören.
2: Ja.

0: Was meint ihr? Wollen wir uns wirklich aus der Sache raushalten?
1: Haben wir Lina doch versprochen.
2: Ja, und sie will alles, was wir ihr erzählt haben, an die Polizei weitergeben.
1: Genau. Vielleicht sollten wir die erstmal machen lassen.
0: Aber Karims Vater hat doch selbst gesagt, dass die Polizei kaum Zeit für solche Fälle hat.
2: Ja, aber er hätte bestimmt was dagegen, wenn wir uns einmischen. Außerdem hätte er Angst, dass uns etwas passiert.
0: Meine Mutter, der dürfte ich auch nichts davon erzählen. Hallo? Du, wir sind schon auf dem Weg nach Hause. Ja, bis gleich.
1: Und was machen wir jetzt?
0: Also, ich will an der Sache dranbleiben. Außerdem waren wir bisher doch ganz erfolgreich, findet ihr nicht?
2: Stimmt, aber wir müssen vorsichtig sein. Was sagst du, Jonas?
1: Ich mach auch mit. Aber ich würde gern wissen, warum die Leute ihren Müll überhaupt in den Wald kippen.
0: Ja.
1: Warum bringen sie ihn nicht zu einem Wertstoffhof? Die gibt's doch überall.
2: Das ist eine wirklich gute Frage.
3: Schon am nächsten Nachmittag gehen die Freunde dieser Frage auf den Grund. Sie fahren zu einem nahegelegenen Wertstoffhof und stellen ihre Fahrräder davor ab. Dann gehen sie zu Fuß an den wartenden Autos auf der Zufahrt vorbei.
1: 9, 10, 12 Autos warten hier, dass sie drankommen.
0: Boah, und die wollen alle durch die große Halle fahren, um Müll abzugeben?
2: Klar, was sonst? Siehst du den weißen Kombi? Da ist der ganze Kofferraum voll mit Müllsäcken und Gerümpel.
1: An der Halleneinfahrt steht jemand vom Wertstoffhof und sagt den Leuten, wo sie ihren Kram loswerden. Ich war schon mal mit meinem Vater hier. Da war das auch so.
4: Moin. Ein Toaster, ein Staubsauger und ein Computerbildschirm.
5: Toaster und Staubsauger, erster Container links. Den Bildschirm vom Container dahinter abstellen.
4: Alles klar.
6: Ich habe ganz viele Styroporverpackungen. Wo soll ich die?
5: Gelber Container, rechts am Ende der Halle.
6: Okay, danke.
2: Boah, hier ist ganz schön was los.
1: Und wie? Hättet ihr gedacht, dass die Leute so viel zum Wegwerfen haben?
0: Nee. Kommt, wir sehen uns mal um.
4: Hey, wo wollt ihr denn hin?
0: Uns umsehen.
7: Und warum? Wenn ich fahren darf.
2: Wir würden gern wissen, wie so ein Wertstoffhof funktioniert.
1: Wir haben nämlich in unserem Wald einen illegalen Müllplatz gefunden und fragen uns, warum die Leute nicht einfach hierher fahren, um den Müll wegzuwerfen.
7: Aha, verstehe. Und ihr seid ohne eure Eltern hier?
0: Ja.
7: Na schön. Wisst ihr was? Eigentlich darf ich euch hier ja nicht rumlaufen lassen. Ihr seht ja, was hier los ist. Die Autos, die rumrangieren und die Container, auf die man klettern kann, ne?
2: Sowas machen wir nicht.
0: Ehrenwort, wir passen immer auf.
7: Glaub ich euch, geht aber trotzdem nicht. Aber wenn ihr mir versprecht, dass ihr ganz dicht bei mir bleibt, dann gehen wir einmal zusammen durch die Containerhalle und ich beantworte alle eure Fragen.
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0: Was bisher geschah?
1: Sherlock Holmes' bestgehüteter Schatz war ein in seiner Nachttischschublade verwahrtes Porträtfoto einer Dame.
2: Irene Adler.
1: Für meinen Freund wird sie wohl für immer die Frau bleiben. Nur ausgesprochen selten hörte ich ihn sie bei ihrem Namen nennen. Seiner Meinung nach war sie ein heller Stern am Firmament, der alle anderen Frauen überstrahlte. Allerdings war es keineswegs so, dass er für Irene Adler etwa eine geheime Empfindung hegte, die man Liebe hätte nennen können. Bis heute bin ich mir unsicher, ob er zu einem solchen Gefühl überhaupt fähig war oder ob er es nur aus Angst, dass es seine Urteilsfähigkeit trüben könnte, unterdrückte. Bei einer Gelegenheit hörte ich ihn sagen, Gefühle seien für ihn nichts weiter als Sand im Getriebe seines Geistes. Die einzige Frau, für die er jemals ein ehrliches Interesse gezeigt hat, war sie.
2: Irene Adler.
1: Irene Adler.
3: Herein.
4: Mr. Sherlock Holmes.
2: Ganz recht.
1: Oh.
2: Bitte, treten Sie ein.
4: Vor etwa 5 Jahren lernte ich während eines längeren Aufenthalts in Warschau Irene Adler kennen.
2: Ah, Sie haben dieser sicherlich auffallend attraktiven Sängerin, wie ich vermute, einige kompromittierende Briefe geschrieben, die Sie nun zurückfordern wollen.
4: Aber woher wissen Sie...
2: Ist es so?
4: Ja, meine Fotografie...
2: Ach, die ist nur gekauft.
4: Irene Adler und ich, wir sind beide auf der Fotografie zu sehen.
2: Was glauben Sie, hat diese Irene Adler mit der Fotografie im Sinn?
4: Mich zu ruinieren? Was wohl sonst?
2: Ja, ja, aber wie?
4: Ich stehe kurz vor meiner Eheschließung.
2: Ah.
4: Meine Braut entstammt einem skandinavischen Königshaus, welches als sehr sittenstreng gilt.
2: So, so. Mhm.
4: Sollte auch nur der geringste Zweifel an meiner moralischen Integrität bestehen, würde die Hochzeit sofort abgesagt. Sie scheint jedenfalls zu allem entschlossen, um zu verhindern, dass ich eine andere Frau heirate.
2: Jetzt heißt es nur zu warten, bis sie nach Hause kommt.
1: Dafür, dass es so eine ruhige Gegend ist, stehen hier aber viele Leute herum.
2: Das ist gut so und von mir beabsichtigt.
1: Ach ja?
2: Das werden Sie später verstehen.
1: Ach, immer werde ich von Ihnen auf später vertröstet.
2: Diese überraschende Eheschließung ist eine zweischneidige Sache.
1: Inwiefern?
2: Es besteht dadurch die Möglichkeit, dass Madame Adler nun genauso wenig recht ist, dass ihr frisch gebackener Gatte die Fotografie zu Gesicht bekommt, wie seine Majestät es verhindern möchte, dass die Eltern seiner Braut Kenntnis davon erhalten.
1: Stimmt. Es bleibt aber dennoch die Frage, wo sie die Fotografie die ganze Zeit versteckt hat. Augenblicklich wurde Licht im Wohnzimmer gemacht. Ich sah, wie Holmes von der Dienerschaft auf das Sofa gebettet wurde. Dann bat er offenbar darum, dass man das Fenster öffnen möge. Seinem Wunsch wurde Folge geleistet. Jetzt heißt es nur zu warten, bis er mir das Zeichen gibt. Ich holte derweilen schon einmal die Rauchpatrone hervor und präparierte sie entsprechend.
2: So, fertig.
1: Schon hob Holmes von Irene Adler unbemerkt den Arm und gab mir damit den verabredeten Wink.
5: Feuer!
6: Feuer!
5: Es brennt! Feuer! Feuer!
1: Dicke Rauchschwaden quollen aus der Patrone und verbreiteten sich rasch in den großen Raum.
2: Beruhigen Sie sich, Madam. Ich glaube, es ist nur falscher Alarm.
7: Was ist denn heute nur hier los? Mary, kümmer du dich weiter um den Reverend. Ich bin auf meinem Zimmer.
1: Wie mir geheißen war, zog ich mich nun an die Straßenecke zurück und wartete dort auf Holmes. Nur wenige Minuten später trat er aus dem nun immer dichter werdenden Nebel und schritt schnellen Schrittes auf mich zu.
2: Fort von hier, Watson. Kutscher, Kutscher! Steigen Sie ein, lieber Freund.
8: Ja. Wohin soll's denn gehen, Sir?
2: Baker Street 221B.
8: Sehr wohl.
2: Das haben Sie sehr gut gemacht.
0: Oh, danke.
2: Alles ist absolut perfekt gelaufen.
0: Soll das heißen, Sie haben die Fotografie?
2: Oh, das nicht. Oh, dazu war leider keine Zeit, aber ich weiß jetzt zumindest, wo sie sie versteckt hat.
0: Wie das?
2: Ganz einfach. Als sie dachte, dass ihr Haus in Flammen stand, ging sie instinktiv zu dem Platz, an dem das Wertvollste versteckt ist, um es vor dem Feuer zu retten. Oh. Neben dem Kamin gibt es in der Wandverkleidung ein Geheimfach. Dort ist die Fotografie.
0: Und wie geht es nun weiter?
2: Wir werden mit seiner Majestät morgen zwischen 5 und 7 Uhr dort läuten.
0: Aber zu dieser Zeit ist die Hausherrin doch immer unterwegs.
2: Eben. Ja. Wir werden uns von der Haushälterin ins Wohnzimmer führen lassen und dort auf ihre Rückkehr warten. Irene Adler wird aber um 7 weder uns noch die Fotografie dort vorfinden. Und damit wird der Fall dann abgeschlossen sein.
4: Wie darf ich Ihre Nachricht deuten, Mr. Holmes? Konnten Sie der Fotografie schon habhaft werden?
2: Noch nicht. Aber ich bin hoffnungsfroh, was das betrifft. Machen wir uns also sofort auf den Weg.
0: Mrs. Hudson wird uns eine Droschke besorgen.
4: Das wird nicht nötig sein. Meine Kutsche wartet vor dem Haus.
2: Oh, umso besser. Verlieren wir also keine Zeit.
3: Und jetzt geht's weiter.
1: Holmes kam in der Kutsche ohne Umschweife auf die neuesten Ereignisse zu sprechen.
2: Irene Adler ist seit gestern eine verheiratete Frau.
4: Das ist eine Überraschung.
2: Nicht wahr?
4: Wer ist denn der Glückliche?
2: Ein Anwalt namens Norton.
4: Sie kann aber doch unmöglich in ihn verliebt sein.
2: Oh, im Gegenteil. Ich hoffe sehr, dass sie es ist.
4: Und wieso das, wenn ich fragen darf?
2: Weil dies, Euer Majestät, mit einem Schlag von der quälenden Furcht befreien würde, dass Sie durch die Dame in Zukunft noch Belästigungen zu erwarten haben, wie die neulich. Sollte sie diesen Anwalt lieben, dann scheint sich die Liebe zu Euer Majestät merklich abgekühlt zu haben. Warum sollte sie Ihnen dann also noch Schaden zufügen wollen?
4: So gesehen hoffe ich, Sie haben recht. Zu schade, dass sie bloß eine bürgerliche und dazu noch Sängerin ist. Was hätte diese Frau für eine Königin abgegeben?
2: Ich widerspreche nicht.
0: Und ich auch nicht.
2: Selbst ich kann es Ihnen nicht verdenken, dass Sie dieser Frau verfallen sind.
1: Den Rest der Fahrt verbrachten wir in Schweigen. Nebel zog auf, als wir am Haus von Irene Adler läuteten. Eine Hausdame öffnete uns.
2: Guten Abend.
6: Sie sind Mr. Sherlock Holmes, wenn ich nicht irre.
2: Der bin ich. Aber wieso...
6: Meine Herrin sagte mir vor ihrer Abreise, dass Sie und Ihre Freunde heute nach 5 hier vorsprechen würden.
2: Ja, aber ich hatte doch auch...
0: Holmes, sie ist abgereist.
2: Ich bin ja nicht taub.
4: Was hat das zu bedeuten?
2: Das wüsste ich auch zu gerne.
6: Bitte treten Sie ein, mein Herr.
2: Ja, kommen Sie.
6: Bitte mir zu folgen.
0: Worauf Sie sich verlassen können.
2: Was soll das heißen, sie ist abgereist?
6: Sie und Mr. Norton haben heute Morgen um 5.15 Uhr den Zug von Charing Cross in Richtung Küste genommen. Sie sind jetzt sicher schon lange auf dem Kontinent.
4: Das darf doch alles nicht wahr sein.
0: Oh, Holmes!
4: Ich habe mich auf Sie verlassen, Mr. Holmes.
2: Die Schlacht ist noch nicht verloren.
6: Bitte hier herein. Ich habe mir erlaubt, das Feuer im Kamin zu entfachen. Es steht auch frisch aufgebrühter Tee bereit, wenn die Herren wünschen.
4: Nein, danke.
2: Wann erwarten Sie Ihre Herren zurück?
6: Niemals.
4: Das ist ja...
6: Sie gedenkt, auf dem Kontinent zu bleiben.
2: Gute Güte.
4: Dann ist also alles verloren.
2: Noch nicht. Vielleicht hat sie die Fotografie hier gelassen. Hier, in diesem Versteck. Ja, da ist was.
0: Das ist eine Fotografie.
4: Aber nicht diejenige, auf der wir gemeinsam zu sehen sind.
2: Ein Porträtfoto von Madame Adler.
0: Oh nein.
4: Herr im Himmel, wie konnte das passieren, Mr. Holmes?
2: Ich bin genauso erschüttert wie Sie.
0: Was wird denn jetzt?
6: Es liegt noch etwas für Sie in dem Versteck.
2: Ach ja?
4: Ach, das ist doch...
2: Ein Brief?
6: Ganz recht.
2: An Mr. Sherlock Holmes. Liegen lassen, bis er abgeholt wird.
0: Was sagt man dazu?
4: Nun lesen Sie den Brief doch schon vor.
0: Ja, natürlich. Hier steht, lieber Mr. Holmes, Sie haben es wirklich glänzend angestellt, mich zu überrumpeln, sodass ich mein Versteck...
8: Sie haben es wirklich glänzend angestellt, mich zu überrumpeln, sodass ich mein Versteck unter Ihren Augen preisgab. Ich zolle Ihnen meine Hochachtung. Erst als sich das Feuer als Fehlalarm herausstellte, begann ich misstrauisch zu werden. Man hatte mich bereits vor einigen Wochen vor Ihnen gewarnt. Mir wurde damals mitgeteilt, dass, wenn der König jemanden in London mit dieser Sache betrauen würde, er sicherlich Sie wählen würde. Damals nannte man mir auch Ihre Adresse. Ihre Verwandlung in diesen sympathischen alten Geistlichen war perfekt, das muss ich zugeben. Wie Sie jedoch wissen, sind auch mir die Schauspielerei und die Verwandlung bestens vertraut. Gelegentlich erlaube ich mir, in anderer Gestalt unerkannt aus dem Haus zu gehen. Es war mir daher ein leichtes, rasch in die bereitliegenden Kleider eines jungen Mannes zu schlüpfen, mein Haar unter einer Mütze zu verbergen und Ihnen zurück zu Ihrer Wohnung zu folgen. Dort wünschte ich Ihnen, wie Sie sich vielleicht erinnern werden, reichlich übermütig eine gute Nacht. Ich konnte der Versuchung einfach nicht widerstehen. Danach suchte ich meinen Gemahl auf und wir fassten den Plan zu fliehen. Was die Fotografie angeht, so kann Ihr Klient künftig vollkommen unbesorgt sein. Ein besserer Mann als er hat mir seine Liebe nun vor Gott geschworen. Ich habe daher kein Interesse mehr, den König für die schlechte und grausame Behandlung, die ich von ihm erfahren habe, leiden zu lassen. Indes werde ich die Fotografie trotzdem aufbewahren, um mich auch in Zukunft vor Angriffen aus seinem Umfeld zu schützen. Eine andere Fotografie, die er womöglich gern als Erinnerung besitzen möchte, füge ich diesen Zeilen bei. Ich verbleibe, Mr. Sherlock Holmes, ganz als die Ihre, Irene Adler, verheiratete Norton.
0: Ich verbleibe, Mr. Sherlock Holmes, ganz als die Ihre, Irene Adler, verheiratete Norton. Was sagt man dazu?
2: Welch eine Frau.
9: Ich muss zu meinem Bedauern eingestehen, dass ich nicht in der Lage war, den Fall im Sinne Eurer Majestät zu einem erfolgreichen Abschluss zu bringen.
0: Ja.
4: Das sehe ich nicht so, Mr. Holmes. Sie würde ihr Wort nie brechen. Ich bin, wie wir gerade hören durften, einstweilen in Sicherheit und schulde Ihnen großen Dank.
9: Sie schulden mir gar nichts. Ich habe versagt.
0: Aber nein.
4: Soll sie die Fotografie doch behalten? Sie ist bei ihr nun so sicher verwahrt, als ob sie im Feuer gelandet wäre.
9: Ja, das kann ich nur hoffen.
4: Seien Sie unbesorgt. Hier, mit diesem Ring möchte ich Ihnen meine Dankbarkeit ausdrücken.
0: Oh, ist das ein Smaragd?
4: Allerdings.
0: Oh.
9: Ich weiß diese Geste wirklich zu schätzen, aber wenn ich so frei sein darf und...
4: Ja?
9: Sie haben da etwas, das für mich von noch größerem Wert wäre als der Ring.
4: Und das wäre?

0: Die Fotografie.
1: Oh. Irenes Fotografie?
0: Ach, aber Holmes, es würde mir viel bedeuten, sie in meinem Besitz zu wissen.
1: Bitte, wenn Sie sie haben wollen, dann soll sie Ihnen gehören.
0: Holmes, Sie können doch nicht... Ich weiß genau, was ich tue.
1: Also, tja, bitteschön. Wenn es weiter nichts ist, hier.
0: Ich danke Ihnen. Dann bleibt mir nur, Ihnen alles Gute und einen angenehmen Abend zu wünschen.
1: Ihnen auch. Und nochmals, danke.
0: Ich wüsste nicht, wofür.
2: Ich
0: finde allein raus. Aber Holmes, Sie... Ich gehe zu Fuß.
3: Und damit verließ er das Haus von Irene Adler und verschwand, ohne ein weiteres Wort zu verlieren, im immer dichter werdenden Nebel. Er vermochte sich nicht recht daran zu freuen, dass durch sein Zutun ein Skandal im Königreich Böhmen abgewendet worden war. Es muss ein schwerer Schlag für ihn gewesen sein, dass er in diesem Fall ausgerechnet von einer Frau besiegt worden war. Denn er pflegte, wie allgemein bekannt ist, nicht allzu gut von diesem Geschlecht zu denken. Daher blieb Irene Adler für alle Zeiten für ihn immer die Frau.

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1: Hey Flossenfreunde, hier ist Dizzy Disco, der Disco-Delfin aus der Lagune Nummer 3. Seid ihr für den Tag bereit?
2: Ja!
1: Sag mal, schlaft ihr noch? Ich hab ja gar nichts gehört. Flossen hoch, wer ist dabei?
2: Yeah.

0: ich bin Jochen.
1: Hey, Jochen ist auch wieder dabei. Und habt ihr schon Larry gesehen? Ruft mal Krokodil.
2: Hi.
1: Krokodil.
2: Koko was?
1: Krokodil.
3: Das ist mein Lieblingsspiel.
1: Einsiedlerkrebs, wie geht's? Du weißt doch, welche blubberbunten Knöpfe man dreht. Also lass uns allen Flossenfreunden zeigen, wie eine echte Aquaparty geht.
4: Yeah.

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1: Hallihallo, da bin ich wieder, der Jens von der Hörspielfabrik. Mit der 10. Folge von Zuckerstark. Gleich geht es hier bei Radio Teddy los mit dem ersten Teil von Zuckerstark und das Kruzifix. Mirko, Leon und Ben finden bei der Erneuerung eines Zaunes auf dem Lorenzhof ein altes silbernes Kreuz im Boden vergraben. Theodorus Korn, der Antiquar,

A ist begeistert, aber es scheint noch andere Interessenten zu geben. Mehr verrate ich nicht, denn jetzt geht es hier bei Radio Teddy endlich los mit dem ersten Teil von Zuckerstark und das Kruzifix. Zuckerstark und das Kruzifix.

0: Meine Brüder, wir sind unserem Ziel sehr nahe.
1: Aber sie graben in der Nähe des heiligen Ortes, Pastorius. Was, wenn sie es finden?
0: Bruder Wagner, sollten sie es finden, müssen wir behutsam vorgehen. Klerus, du sagst, auf diesem Lorenzhof ist sonst niemand?
2: Es gibt dort eine ausgebaute Dachkammer, die sie als Büro nutzen. Der Lorenzhof ist mittlerweile im Besitz der Familie Zucker.
1: Der alte Balgo hat es mitsamt dem Stülpfließwald seinem Förster vermacht. Die Zucker sind direkte Nachfahren.
0: Dann gehört ihnen auch das Moor am Wald?
1: Ja, dem Herr sei Dank. Denn wenn damals nicht die zweite Hälfte des Testaments aufgetaucht wäre, würde hier mittlerweile eine Schnellstraße durchführen. Der Schlüssel wäre für immer verloren gewesen.
0: Seht ihr? Erkennt ihr die Zeichen? Der Herr ist auf unserer Seite. Er beschützt unser Eigentum. Er möchte, dass wir es bergen und zurückbringen.
2: Diese beiden jungen Männer sind so etwas wie Privatdetektive und haben schon so einiges aufgedeckt. Ich mache mir Sorgen, Pastorius. Wagner hat gestern beobachtet, wie sie den besagten Bereich schon vermessen haben.
1: Es scheint so, als wollen sie genau dort ihren Zaun erneuern.
0: Seid ihr sicher, dass sie gerade dort graben, wo sich der Schlüssel befindet?
2: Es ist die Stelle, die im Archiv von Bruder Clemens vermerkt wurde.
1: Wenn sie ihn finden, ist alles verloren.
0: Meine Brüder, der Herr ist mit uns. Sollten sie ihn finden, versuchen wir ihnen das Kruzifix abzukaufen.
1: Und wenn sie nicht einwilligen?
2: Ja, was, wenn sie es nicht verkaufen möchten?
0: Sein Antlitz wird zurückfinden in den Schoß der Erleuchteten. Dafür benötigen wir den Schlüssel. Wir werden es uns holen, notfalls auch mit Gewalt. Es gehört den Alumbrados. Amen.
2: Amen.
1: Amen.
3: Dr. Geppert, bitte auf Station 4. Dr. Geppert auf Station 4.
4: Als Theodorus Korn die Augen aufschlug, befand er sich in einem Zimmer, augenscheinlich in einem Krankenhaus. Er schaute auf seinen rechten Arm, der in Bandagen gewickelt war, und etwas schmerzte. Was war geschehen? Warum lag er in einem Krankenhaus? Es piepte und mit einem Surren öffnete sich die Zimmertür. Ein Krankenpfleger lugte vorsichtig in den Raum. Er lächelte, als er bemerkte, dass Herr Korn wach war.
5: Herr Korn, Sie sind wach.
6: Das ist schön. Wie fühlen Sie sich? Können Sie sprechen?
7: Ja, ich denke ja. Was ist passiert? Warum bin ich hier? Wie lange bin ich schon hier?
5: Soweit ich weiß, sind Sie in Ihrem Antiquariat überfallen worden. Und Sie sind seit gestern früh hier im Krankenhaus. Sie liegen in einem Isolationsraum. Wir hatten leider kein anderes Bett frei.
4: Herr Korn schluckte. Wie ein Blitzlicht fiel es ihm wieder ein. Da waren drei Herren, die sich sehr für das Kruzifix interessierten, welches er gerade auf seinem Schreibtisch in Augenschein nahm.
7: Guten Tag, was kann ich für Sie tun?
5: Guten Tag. Wir suchen nach alten Kirchenreliquien hier aus der Gegend. Haben Sie so etwas in Ihrem Angebot?
7: Bis auf das Gemälde dort drüben an der Wand eher nicht.
1: Entschuldigen Sie, ist das ein Kruzifix dort auf Ihrem Schreibtisch?
7: Ja, nur zur Begutachtung. Es steht nicht zum Verkauf.
5: Oh, das ist aber ein sehr schönes Exemplar. Wurde es hier in der Gegend gefunden?
7: Ich denke ja. Warum interessiert Sie das?
0: Entschuldigen Sie unsere Aufdringlichkeit. Wir sind vom Heiligen Stuhl in Rom beauftragt, nach kirchlichen Reliquien aus dem 16. Jahrhundert Ausschau zu halten.
7: So, so, vom Heiligen Stuhl in Rom. Und wieso gerade hier, in dieser Gegend?
0: Nun ja, diese Gegend um den Sitz der Balguas war Anfang des 16. Jahrhunderts, wie soll ich sagen...
7: Eine eher reformzugewandte Gegend. Die Balguas waren bei der katholischen Kirche nicht unbedingt beliebt. Wollten Sie das sagen?
5: Pastorius, ist gut. Sie scheinen sich gut mit der Geschichte dieser Zeit vertraut gemacht zu haben.
7: Tja, ich betreibe ein Antiquariat. Da ist historisches Wissen wohl Voraussetzung.
1: Ja, natürlich. Also wenn Sie vielleicht so nett wären, den Eigentümer dieses Kruzifixes zu fragen, ob es zum Verkauf stehen würde.
7: Das kann ich gerne tun. An wen wende ich mich für den Fall, dass er einem Verkauf zustimmt?
8: Wir werden in den nächsten Tagen nochmal bei Ihnen vorbeischauen, wenn es Ihnen recht ist. Guten Tag.
7: Guten Tag.
4: Die drei Herren erschienen am nächsten Tag nochmal. Die Erinnerungen kamen zurück. Ihm fiel der erste Besuch von Leon, Mirko und Ben wieder ein.
9: Aber nicht, dass wir das gefundene Kreuz auch wieder abgeben müssen, echt.
10: Ja, lassen wir erstmal Herrn Korn einen Blick drauf werfen, okay?
11: Genau.
7: Ah, ich grüße euch. Was habt ihr denn diesmal im Wald ausgebuddelt?
11: Nein, diesmal nicht im Wald, sondern auf dem Lorenzhof. Genauer gesagt haben wir es bei dem Versuch, den Zaun zum Stülpfließwald zu flicken, gefunden. Es steckte in einer Art Ledertasche.
10: Wir vermuten, dass es eine alte Satteltasche war. Viel übrig ist nicht mehr von ihr.
7: Wie tief war sie denn vergraben?
9: Ungefähr ein Meter, oder?
10: Naja, so 80 bis 90 Zentimeter, würde ich sagen.
11: Wir wollten, wie gesagt, eigentlich einen Zaunpfahl setzen.
7: So, so. Na dann, zeigt mal euren Fund. Oh, ein Kruzifix.
9: Kruzifix?
7: Silber. Dürfte echt sein. Ich müsste das etwas genauer unter die Lupe nehmen, aber es scheint mir aus dem 16. Jahrhundert zu sein. Anfang des 16. Jahrhunderts, während der Reformation, vielleicht auch später. Diese Gravur scheint aber neuer zu sein.
9: Und was ist jetzt ein Kruzifix?
7: Oh, entschuldigt. Also, während der Reformation der christlichen Kirche, also Martin Luthers Schriften, sagt euch was?
9: Hä?
11: Ja, klar.
10: Ja, Reformationstag.
7: Genau. Martin Luther heftete seine 95 Thesen an die Schlosskirche zu Wittenberg und das fanden einige Kirchenoberhäupter überhaupt nicht lustig. Er kritisierte viele Gebräuche der Kirche. Außerdem übersetzte er die Bibel in die deutsche Sprache. Erst das Neue Testament und später auch das Alte. Er hatte...
11: Herr Korn.
7: Also, Kruzifix wurde von Priestern unterschiedlich verwendet. Heilige Messe, letzte Ölung. Es war ein beeindruckendes Symbol und wurde auch dafür eingesetzt. Ich merke, da gibt es noch ein paar Bildungslücken.
10: Ja, möglich. Wir werden recherchieren, versprochen.
7: Tja, na darin seid ihr ja Meister auf eurem Gebiet. Es gab damals große Unstimmigkeiten, ob man überhaupt noch Kruzifixe verwenden sollte. Luther wollte, dass die Bibel, also das geschriebene Wort, im Vordergrund steht. Es kam zu einer großen Spaltung der Kirche und das Kruzifix hier scheint genau aus dieser Zeit zu sein. Diese zwei kleinen Buchstaben hier unten, die kommen mir bekannt vor.
9: Und müssen wir das dann auch wieder dem Museum geben?
7: Ich denke im Moment nicht. Wir schauen ja erst mal nach, um was es sich da genau handelt, oder?
9: Mhm. Ja, genau.
10: Wenn Sie das sagen, Sie sind der Fachmann.
9: Und was heißt das, was da eingraviert ist?
7: Gebt mir ein paar Tage Zeit. Ich melde mich bei euch. Einverstanden? Eure Telefon... Fotoapparatnummer ist noch die gleiche?
11: Ist noch immer die gleiche.
4: Theodorus Korn setzte sich vorsichtig in seinem Krankenbett auf. Der freundliche Pfleger legte ihm das Kissen etwas höher und schaute ihn fragend an.
6: Warten Sie, ich helfe Ihnen. Alles okay? Besser so?
7: Das Kruzifix. Die wollten das Kruzifix. Dass mit denen irgendwas nicht stimmt, war mir schon beim ersten Besuch aufgefallen.
6: Oh, das wird der Stationsarzt sein.
7: Warum piept es, wenn jemand hier reinkommt?
6: Das ist die Isolationsschleuse. Hier haben eigentlich nur Ärzte Zugang. Damit der Patient aber auch ein bisschen Privatsphäre hat, piept es vorher.
7: Aha. Welcher Tag ist heute?
6: Freitag.
12: Einen schönen guten Morgen, Herr Korn.
7: Guten Morgen.
12: Wie geht's Ihnen?
4: Es war Donnerstagvormittag, als Zuckerstark im Polizeipräsidium eintrafen. Kommissar Pfahl hatte die beiden angerufen, um ihnen mitzuteilen, dass Theodorus Korn überfallen und niedergeschlagen wurde.
13: Gut, dass ihr da seid.
11: Wie geht es ihm?
10: In welches Krankenhaus wurde er gebracht?
13: Er muss schon eine Weile bewusstlos in seinem Geschäft gelegen haben. Die Ärzte sagen, er wird wieder, aber er ist immer noch nicht bei Bewusstsein. Er liegt im Kreiskrankenhaus.
10: Wer überfällt denn ein Antiquariat?
13: Das war ein Einbruch. Herr Korn muss den oder die Täter überrascht haben. Es sieht allerdings nicht danach aus, dass irgendetwas gestohlen wurde. Nichts ist durchwühlt, nicht mal eine Schublade war geöffnet. Entweder der oder die Täter wussten genau, was sie wollten, haben es aber nicht gefunden. Oder Herr Korn kam ihnen dazwischen.
10: Er war gestern Nachmittag noch bei uns auf dem Lorenzhof.
13: Er war bei euch auf dem Hof?
11: Ja, wir haben mit Ben beim Setzen eines Zaunpfahls ein silbernes Kreuz im Boden gefunden und es ihm gezeigt.
13: Wann war das?
10: Montag waren wir bei ihm im Laden, so gegen 15 Uhr. Sonntagnachmittag hatten wir es gefunden.
11: Das war, nachdem wir meine Mom zum Flughafen gebracht haben, also 16, 17 Uhr.
13: Und gestern Nachmittag war er bei euch auf dem Hof?
11: Ja, er brachte das Kreuz mit und hatte einiges darüber herausgefunden. Wir waren auch überrascht, dass er zum Lorenzhof kam, aber anscheinend wollte er uns seine Entdeckung nicht am Telefon erzählen.
13: Entdeckung?
10: Ja, und er erzählte auch von drei seltsamen Herren, die in seinem Geschäft auftauchten.

0: Herr Korn, welche Ehre. War ja klar, dass Sie auch einen Oldtimer fahren. Ist das eine Cabrio-Ente?
1: Tja, Oldtimer. Der Wagen ist total in Schuss und begleitet mich seit 45 Jahren. Aufrollbares Dach und noch Revolverschaltung.
2: Oh krass,
0: Hammer.
1: Aber das ist nicht der Grund, weshalb ich bei euch vorbeischaue. Dieses Kruzifix hat es in sich. Können wir irgendwo ungestört reden?
2: Ja klar, wenn Sie eine Leiter nicht scheuen.
0: Oben, in unserer Dachkammer.
1: Leiter scheuen? Was soll das denn heißen?
3: Alle drei stiegen hoch ins Hauptquartier und Herr Korn legte vorsichtig das silberne Kreuz auf den Tisch. Er zog sein kleines, in Leder gebundenes Notizbuch hervor und legte es daneben. Dann nahm er in einem der Sessel Platz und blickte den beiden bedeutungsvoll in die Augen.
1: Dieses Kruzifix gehörte zuletzt Clemens Richard Horwald, ein bekannter Priester aus der Zeit um 1511 bis 1556.
0: Wow,
2: wie haben Sie das denn herausgefunden?
1: Schaut mal, hier, ganz klein. Ich wusste, dass ich diese Buchstaben schon mal gesehen habe.
3: Theodorus Korn zog eine große Lupe aus seiner Aktentasche und reichte sie Zuckerstark.
1: Hier unten am Schaft des Stipes.
2: Des was?
1: Der Stipes. Der längliche Teil eines Kreuzes.
0: Aha.
2: Ein V, glaube ich, und...
0: Ein S, oder?
1: Sehr richtig. Es wurde von keinem Geringeren hergestellt als von Veit Stoss. Ein deutscher Bildhauer und Holzschnitzer. Eine herausragende Persönlichkeit in der spätgotischen Kunst. Ich habe mir ein paar Notizen gemacht. Moment. Er arbeitete in Nürnberg und Krakau, schuf beeindruckende Altäre und Skulpturen, aber eben auch Kruzifixe.
2: Ha?
1: Clemens Richard Horwald gab es im Namen des Bischofs Albrecht von Brandenburg bei Veit Stoss wahrscheinlich 1529 in Auftrag.
0: Okay, und das bedeutet?
2: Es ist ziemlich alt und...
1: Albrecht von Brandenburg war kein Freund der Luther-Thesen und Clemens Richard Horwald war ihm treu ergeben. Er erhielt nach dem Tod des Bischofs dieses Kruzifix für seine treuen Dienste.
2: Aber das hätten Sie uns doch auch alles am Telefon sagen können.
1: Nicht nach den letzten beiden Tagen.
0: Den letzten beiden Tagen?
3: Das war der erste Teil von Zuckerstark und das Kruzifix. Ich würde mich freuen, wenn ihr auch beim zweiten Teil hier bei Radio Teddy wieder mit dabei seid. Bis dahin, wie immer, ein herzliches Tschüss.
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1: Mit Angie Klaft. Hallo zusammen. Und das sind die wichtigsten Meldungen des Tages. Ob spazieren gehen, toben auf dem Spielplatz oder Sport im Verein, vor allem für Kinder ist Bewegung im Alltag wichtig, um gesund aufzuwachsen. Die offizielle Empfehlung der Weltgesundheitsorganisation sagt, mindestens 60 Minuten Bewegung am Tag. Viele Kinder in Deutschland bewegen sich aber deutlich weniger. Das zeigt eine neue Umfrage der ADAC-Stiftung. 1000 Eltern haben an dieser Online-Umfrage teilgenommen und sollten angeben, wie viele Minuten sich ihre Kinder zwischen 5 und 15 Jahren am Tag bewegen. Dazu zählt auch Gehen oder Radfahren. Das Ergebnis? Vorschul- und Grundschulkinder sind am aktivsten, danach nimmt die Bewegung von Jahr zu Jahr ab. Bei den 12-Jährigen schafft nur noch etwa die Hälfte die empfohlene Menge. Dabei ist Bewegung für jedes Alter gleichermaßen wichtig. Sie stärkt nämlich Muskeln, Knochen und Gelenke, macht gute Laune und hilft dabei, Freundschaften zu schließen. Das Vereinigte Königreich hat einen neuen Premierminister. Andy Burnham ist von König Charles III. Höchstpersönlich zum britischen Premierminister ernannt worden. Er ist der Nachfolger von Keir Starmer, der seinen Posten im Juni abgegeben hatte. Für Großbritannien ist das der 7. Amtswechsel in 10 Jahren. Nach seiner Ernennung hat Burnham eine Rede vor seinem neuen Amtssitz in der Downing Street in London gehalten. Die Position des britischen Premierministers ist ungefähr vergleichbar mit der des deutschen Bundeskanzlers. In vielen Regionen Südwesteuropas gibt es gerade große Waldbrände. Zum Beispiel bei Saint-Tropez an der französischen Mittelmeerküste, auf der Insel Korsika oder in der Nähe der spanischen Hauptstadt Madrid. Viele Feuerwehrleute sind im Einsatz, um die Feuer möglichst aufzuhalten und Menschen in Sicherheit zu bringen. Auch im Müritz-Nationalpark in Mecklenburg-Vorpommern hatte es tagelang gebrannt. Umweltminister Backhaus verkündete im Laufe des Tages, dass der Brand mittlerweile gelöscht sei. Der Feuerwehreinsatz soll aber noch bis Mittwoch weitergehen, um letzte Glutnester zu löschen. Ein tierisches Happy End gab es für einen Affen in Thailand. Fischer entdeckten das Tier im Meer vor der Küste bei Koh Mafrao. Völlig erschöpft trieb der Affe im Wasser. Einer der Fischer warf ihm eine Schwimmweste zu, an der sich der Affe festhalten konnte, und mit einer Wasserflasche lockte er das Tier zu sich und zog es sicher an Bord des Fischerbootes. Der gerettete Affe gehört zu den Langschwanzmakaken. Sie sind ausgezeichnete Schwimmer, aber auch ihre Ausdauer ist natürlich begrenzt. Soweit die Meldungen und die Radio Teddy Nachrichten. 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
2: Es ist fast überall wolkenfrei und überall trocken. Überall auch frisch bei 9 bis 13 Grad. Und am Dienstag nimmt der Sommer dann aber wieder ein bisschen Fahrt auf. Mit wenig Wolken und viel Sonne und Temperaturen bis 23 Grad.
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0: Liebe Eltern, Sandra hier vom Radio Teddy Vormittag. Und jeden Tag zwischen 10 und 2 spreche ich mit euch über die Familie.
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0: Und da spreche ich mit euch heute wieder über ein Thema, das viele von uns Eltern kennen. Der Spontanhunger unserer Kinder. Wir sind gerade mit den Kindern unterwegs zum Familienausflug und unsere Kinder haben Hunger. Und der Hunger kommt so plötzlich und ist dann so schlimm, dass die Kids wirklich absolut nicht mehr abwarten können. Radio Teddy Familienexpertin Henriette Grünert. Warum ist es so schwierig für unsere Kinder, da nochmal die 10 Minuten abzuwarten? Also ganz im Ernst, von 10 Minuten verhungern die ja nicht. Es ist ja nicht so, dass sie den ganzen Tag nichts gekriegt hätten. Aber das ist schon ein Phänomen, was es öfter gibt.
2: Das ist so ein, nennt man so schön, Frustrationstoleranz. Also dieses Aushalten von vielleicht negativen Gefühlen, ne? Dieses Aushalten des Hungers. Das ist ja auch, die haben ja auch häufig Ad-hoc-Hunger. Also es ist ja auch nicht, das baut sich so auf, sondern das ist so von einer Sekunde auf die andere, ich habe jetzt Hunger. Und wenn dann nicht sofort was da ist, genau, dann kommt dieses typische. Und dann, wenn dann das Essen fertig ist in 10 Minuten, dann haben sie manchmal keinen Hunger mehr, ne?
0: Schrecklich.
2: Genau, und dann denkt man, jetzt habe ich das hier gekocht und es ist fertig und habe mich in die Küche gestellt und jetzt isst es keiner. Da müssen wir mit Geduld dranbleiben, ja, mit unserer eigenen Geduld, Geduld mit den Kindern haben, auch immer wieder sagen, es ist gleich fertig, es ist gleich fertig, es ist gleich fertig. Und dann im besten Falle essen sie dann auch in 10 Minuten.
0: Danke an Familienexpertin Henriette Grünert. Ich muss ganz ehrlich sagen, ich bin eigentlich fast auch so ein Kandidat wie einige unserer Kinder. Wenn ich Hunger habe, muss das Essen auch her. Sonst kriege ich schlechte Laune.
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1: Mit Nils, hallo. Und wir haben diese neue Frage hier.
2: Ich bin die Nele, bin 9 Jahre alt. Meine Frage ist, wie kommen Muscheln ins Meer?
1: Muscheln werden schon im Meer geboren. Die erwachsenen Muscheln legen im Wasser winzig kleine Eier ab. Daraus schlüpfen winzige Muschellarven, die im Wasser treiben und vom Meer hin und her geschaukelt werden. Die kleinen Muschellarven treiben manchmal viele Tage oder Wochen lang mit den Strömungen durchs Meer, bis sie einen guten Platz finden, zum Beispiel einen Stein, Sand oder eine Pflanze. Wenn sie einen Platz gefunden haben, heften sie sich dort fest und wachsen langsam zu erwachsenen Muscheln heran. Manche Muscheln können sich sogar im Sand eingraben oder mit klebrigen Fäden an Steinen festhalten, damit sie nicht von den Wellen weggespült werden. Lebt eine Muschel nicht mehr, dann bleibt ihre leere Schale übrig. Diese Schale wird von den Wellen durchs Meer bewegt und manchmal bis an die Küsten gespült, wo wir sie dann am Strand finden können.
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Steckenpferde mit Der Boden ist Lava. 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

0: war.
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2: Heute mit Kinderarzt Jens-Uwe Köhler. Heute geht's um Kopfläuse. Fast jedes Kind fängt sie sich mal ein, aber wer genau weiß, wie Läuse übertragen werden, kann sich natürlich auch besser schützen.
3: Manche Menschen glauben, die springen von Kopf zu Kopf. Nee, sie springen nicht. Es muss schon Kopf an Kopf gekuschelt werden, quasi. Das ist dann der Übertragungsweg für Kopfläuse.
2: Das heißt, wenn mein Kind sehr gern an den besten Freund oder die beste Freundin rangeht, die stecken die Köpfe zusammen im wahrsten Sinne des Wortes, dann sind die schon mal gefährdeter.
3: Ja, aber nur, wenn einer von beiden die hat.
2: Wie ist es denn, wenn mein Kind mit Kopfläusen nach Hause kommt? Gibt es Hausmittel oder muss ich gleich die chemische Keule rausholen?
3: Ja, aber dieses Hausmittelchen ist tatsächlich anstrengend. Und das Sicherste ist, alle Läuse abzusammeln. Alle Nissen, also die Eier der Läuse. Das ist wirklich möglich, aber es ist wirklich anstrengend. Man braucht eine gute Brille möglicherweise, gutes Licht. Und dann setzt man sich zusammen mit dem Kind hin und muss sich eine halbe Stunde oder auch mal eine Stunde lang Zeit nehmen und muss Haarsträhne für Haarsträhne durchkämmen. Das ist so was, was man zuerst mal zu Hause machen kann. Und ich habe das tatsächlich auch selber schon mal gemacht bei einem meiner Kinder. Ich habe komplett auf Medikamente verzichtet, muss dann aber tatsächlich mehrere Tage hintereinander diese langweilige Prozedur machen. Nebenbei haben wir total schöne Matheaufgaben gelöst. Das ist zum Beispiel auch ein schöner Ansatz für Mathehausaufgaben.
2: Aber wer darauf jetzt keine Lust hat oder keine Zeit, der muss dann halt zu Chemie aus der Apotheke greifen.
3: Genau, da gibt es eine Reihe verschiedener Präparate und in der Regel sind die ziemlich gut wirksam.
2: Kinderarzt Jens-Uwe Köhler zum Thema Kopfläuse bei Kindern.
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4: Mit Angie Klaft. Hallo zusammen. Und das sind die wichtigsten Meldungen des Tages. Ob spazieren gehen, toben auf dem Spielplatz oder Sport im Verein, vor allem für Kinder ist Bewegung im Alltag wichtig, um gesund aufzuwachsen. Die offizielle Empfehlung der Weltgesundheitsorganisation sagt, mindestens 60 Minuten Bewegung am Tag. Viele Kinder in Deutschland bewegen sich aber deutlich weniger. Das zeigt eine neue Umfrage der ADAC-Stiftung. 1000 Eltern haben an dieser Online-Umfrage teilgenommen und sollten angeben, wie viele Minuten sich ihre Kinder zwischen 5 und 15 Jahren am Tag bewegen. Dazu zählt auch Gehen oder Radfahren. Das Ergebnis? Vorschul- und Grundschulkinder sind am aktivsten, danach nimmt die Bewegung von Jahr zu Jahr ab. Bei den 12-Jährigen schafft nur noch etwa die Hälfte die empfohlene Menge. Dabei ist Bewegung für jedes Alter gleichermaßen wichtig. Sie stärkt nämlich Muskeln, Knochen und Gelenke, macht gute Laune und hilft dabei, Freundschaften zu schließen. Das Vereinigte Königreich hat einen neuen Premierminister. Andy Burnham ist von König Charles III. Höchstpersönlich zum britischen Premierminister ernannt worden. Er ist der Nachfolger von Keir Starmer, der seinen Posten im Juni abgegeben hatte. Für Großbritannien ist das der 7. Amtswechsel in 10 Jahren. Nach seiner Ernennung hat Burnham eine Rede vor seinem neuen Amtssitz in der Downing Street in London gehalten. Die Position des britischen Premierministers ist ungefähr vergleichbar mit der des deutschen Bundeskanzlers. In vielen Regionen Südwesteuropas gibt es gerade große Waldbrände. Zum Beispiel bei Saint-Tropez an der französischen Mittelmeerküste, auf der Insel Korsika oder in der Nähe der spanischen Hauptstadt Madrid. Viele Feuerwehrleute sind im Einsatz, um die Feuer möglichst aufzuhalten und Menschen in Sicherheit zu bringen. Auch im Müritz-Nationalpark in Mecklenburg-Vorpommern hatte es tagelang gebrannt. Umweltminister Backhaus verkündete im Laufe des Tages, dass der Brand mittlerweile gelöscht sei. Der Feuerwehreinsatz soll aber noch bis Mittwoch weitergehen, um letzte Glutnester zu löschen. Ein tierisches Happy End gab es für einen Affen in Thailand. Fischer entdeckten das Tier im Meer vor der Küste bei Koh Mafrao. Völlig erschöpft trieb der Affe im Wasser. Einer der Fischer warf ihm eine Schwimmweste zu, an der sich der Affe festhalten konnte, und mit einer Wasserflasche lockte er das Tier zu sich und zog es sicher an Bord des Fischerbootes. Der gerettete Affe gehört zu den Langschwanzmakaken. Sie sind ausgezeichnete Schwimmer, aber auch ihre Ausdauer ist natürlich begrenzt. Soweit die Meldungen und die Radio Teddy Nachrichten. 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
5: Es ist fast überall wolkenfrei und überall trocken. Überall auch frisch bei 9 bis 13 Grad. Und am Dienstag nimmt der Sommer dann aber wieder ein bisschen Fahrt auf. Mit wenig Wolken und viel Sonne und Temperaturen bis 23 Grad.
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1: Und jetzt geht's hier um das Thema Schlafen mit der Schlafmedizinerin Dr. Samia Little-Elke. Und beim Thema Kinderschlaf prallen erfahrungsgemäß viele Meinungen aufeinander. Besonders auch, wenn es darum geht, wann ein Kind abends im Bett liegen sollte. Sammy, wie siehst du denn das?
2: Ist es wichtig, dass wir wie unsere Eltern die Kinder so wirklich zwischen 7 und 8 ins Bett legen? Oder kann man das auch so mal ein bisschen machen wie unsere südländischen Nachbarn, sage ich mal, dass es da um 21 Uhr Abendessen gibt und um 23 Uhr sind die Kinder dann vielleicht mal müde und dann bringt man sie ins Bett? Kann man das handhaben, wie man möchte?
3: Also es geistert immer so diese Information im Netz und in den Medien herum, dass der Schlaf vor Mitternacht der besonders wichtige sei. Jetzt geht es aber gar nicht um Mitternacht die Uhrzeit, sondern es geht um die erste Nachthälfte. Und die ist bei jedem so ein bisschen woanders.
1: Was ist so ein Richtwert für ein Kind im Kita-Alter? Wie viele Stunden Schlaf sollten es in der Nacht sein? Egal jetzt wann?
3: Kita-Kinder schlafen so zwischen 8 und 10 Stunden.
1: Wonach richtet sich denn die Zu-Bett-Geh-Zeit?
3: Die Zu-Bett-Geh-Zeit richtet sich so ein bisschen nach der inneren Uhr des Kindes. Die meisten Kinder sind eher Frühtypen, das heißt, sie gehen eher früher ins Bett, so gegen 8 etwa. Mhm. Aber es gibt auch schon im kleineren Kindesalter Kinder, die eher Spättypen sind. Und die werden vor 10 Uhr, also vor 22 Uhr, nicht müde. Da muss man mal gucken, ob die dann während des Tages noch ein Mittagsschläfchen brauchen. Also man muss ein bisschen gucken, wie ist das Kind individuell gepolt.
1: Das sagt Radio Teddy Familienexpertin, Schlafmedizinerin Dr. Samia Little-Elke. Noch mehr spannende Elternthemen gibt's hier bei Radio Teddy von Montag bis Freitag, jeden Vormittag von 10 bis 14 Uhr. 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
1: Mit Nils, hallo. Maria hat gehört, dass die Fingernägel jetzt im Sommer, wo es wärmer ist, schneller wachsen als im Winter. Stimmt das? Ja, das stimmt. Und übrigens auch die Zehennägel. Aber bleiben wir bei den Fingernägeln. Sie wachsen im Durchschnitt 3,5 mm in einem Monat. Im Durchschnitt heißt, dass sie bei manchen Menschen mehr wachsen und bei anderen weniger. Unterschiede gibt es sogar zwischen den Fingern an einer Hand. Im Allgemeinen wächst der Nagel am Mittelfinger am schnellsten. Und wie gesagt, es stimmt, dass die Nägel bei den meisten Menschen im Winter etwas langsamer wachsen als im Sommer. Und warum? An den Nägeln kann man erkennen, wie sich Menschen ernähren und ob sie gesund sind. Bei kranken Menschen oder Menschen, die viel Ungesundes essen, wachsen die Nägel langsamer. Eine Studie hat gezeigt, dass sich unser Nagelwachstum in den letzten 70 Jahren beschleunigt hat. Die Experten glauben, dass die generell bessere Ernährung heute dafür verantwortlich ist. Im Sommer gibt es einfach mehr frische und hochwertige Lebensmittel. Das könnte ein Grund für das stärkere Wachstum sein. Und schließlich bekommen wir im Sommer mehr UV-Licht von der Sonne ab. Das fördert die Produktion von Vitamin D. Und genau dieses Vitamin ist unter anderem an der Bildung von Haut, Haaren und Nägeln beteiligt.
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0: 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Hallöchen, Sandra hier vom Radio Teddy Vormittag. Und so diese kleinen Special Effects, die jede Familie hat, damit sind wir nicht allein. Darüber sprechen wir jeden Tag.
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0: Schultasche, Jacke, Schuhe und Co. liegen als Stolperfallen in unseren Fluren. Ja, liebe Eltern, viele von euch scheinen das zu kennen, nämlich fast 90%. Das sagt unser Abstimmungsergebnis auf den Radio Teddy Social Media Kanälen. Radio Teddy Familienexpertin Henriette Grüne. Du bist Psychologin, aber vor allem auch zweifache Mutter. Warum fällt es unseren Kindern eigentlich so unfassbar schwer, die Sachen im Flur einfach gleich an Ort und Stelle zu legen und die Schulmappe ins Zimmer?
2: Tatsächlich würde ich ein bisschen weg von dem, es ist so schwer. Es ist, glaube ich, ein ganz gutes Zeichen sogar. Und das ist für uns, glaube ich, manchmal das paradoxe Umdenken. Spannend wäre immer die Frage, schaffen die das in der Kita und in der Schule? Von unseren Kindern weiß ich, die machen das in der Kita und in der Schule perfekt. Da sind die Sachen im Spind, da sind die Sachen da, alles wird gefunden, alles wird weggepackt. Zu Hause müssen sie nicht mehr diesen Anforderungen entsprechen, weil sie vielleicht auch das Gefühl haben, ach naja, Mama ist da jetzt nicht so ganz böse. Ne? Die meckert vielleicht zu kurz, aber die Liebe funktioniert trotzdem noch. Deshalb, hier kann ich sein. Ne? Hier kann ich das wegschmeißen. Hier kann ich auch mal es einfach liegen lassen und keiner ist böse mit mir. Ne? Also eigentlich ist es auch ein gutes Zeichen, dass sie uns da vertrauen, dass wir da sind und an ihrer Seite sind und sie eben nicht nochmal wie den ganzen Tag schon Anforderungen erfüllen müssen.
0: Schönes Vertrauen, aber auch ärgerlich
2: aber
0: für uns.
2: Auch anstrengendes. Ja, ja, durchaus.
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2: Mit Angie Klaft. Hallo zusammen. Und das sind die wichtigsten Meldungen des Tages. Ob spazieren gehen, toben auf dem Spielplatz oder Sport im Verein, vor allem für Kinder ist Bewegung im Alltag wichtig, um gesund aufzuwachsen. Die offizielle Empfehlung der Weltgesundheitsorganisation sagt, mindestens 60 Minuten Bewegung am Tag. Viele Kinder in Deutschland bewegen sich aber deutlich weniger. Das zeigt eine neue Umfrage der ADAC-Stiftung. 1000 Eltern haben an dieser Online-Umfrage teilgenommen und sollten angeben, wie viele Minuten sich ihre Kinder zwischen 5 und 15 Jahren am Tag bewegen. Dazu zählt auch Gehen oder Radfahren. Das Ergebnis? Vorschul- und Grundschulkinder sind am aktivsten, danach nimmt die Bewegung von Jahr zu Jahr ab. Bei den 12-Jährigen schafft nur noch etwa die Hälfte die empfohlene Menge. Dabei ist Bewegung für jedes Alter gleichermaßen wichtig. Sie stärkt nämlich Muskeln, Knochen und Gelenke, macht gute Laune und hilft dabei, Freundschaften zu schließen. Das Vereinigte Königreich hat einen neuen Premierminister. Andy Burnham ist von König Charles III. Höchstpersönlich zum britischen Premierminister ernannt worden. Er ist der Nachfolger von Keir Starmer, der seinen Posten im Juni abgegeben hatte. Für Großbritannien ist das der 7. Amtswechsel in 10 Jahren. Nach seiner Ernennung hat Burnham eine Rede vor seinem neuen Amtssitz in der Downing Street in London gehalten. Die Position des britischen Premierministers ist ungefähr vergleichbar mit der des deutschen Bundeskanzlers. In vielen Regionen Südwesteuropas gibt es gerade große Waldbrände. Zum Beispiel bei Saint-Tropez an der französischen Mittelmeerküste, auf der Insel Korsika oder in der Nähe der spanischen Hauptstadt Madrid. Viele Feuerwehrleute sind im Einsatz, um die Feuer möglichst aufzuhalten und Menschen in Sicherheit zu bringen. Auch im Müritz-Nationalpark in Mecklenburg-Vorpommern hatte es tagelang gebrannt. Umweltminister Backhaus verkündete im Laufe des Tages, dass der Brand mittlerweile gelöscht sei. Der Feuerwehreinsatz soll aber noch bis Mittwoch weitergehen, um letzte Glutnester zu löschen. Ein tierisches Happy End gab es für einen Affen in Thailand. Fischer entdeckten das Tier im Meer vor der Küste bei Koh Mafrao. Völlig erschöpft trieb der Affe im Wasser. Einer der Fischer warf ihm eine Schwimmweste zu, an der sich der Affe festhalten konnte, und mit einer Wasserflasche lockte er das Tier zu sich und zog es sicher an Bord des Fischerbootes. Der gerettete Affe gehört zu den Langschwanzmakaken. Sie sind ausgezeichnete Schwimmer, aber auch ihre Ausdauer ist natürlich begrenzt. Soweit die Meldungen und die Radio Teddy Nachrichten. 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
3: Es ist fast überall wolkenfrei und überall trocken. Überall auch frisch bei 9 bis 13 Grad. Und am Dienstag nimmt der Sommer dann aber wieder ein bisschen Fahrt auf. Mit wenig Wolken und viel Sonne und Temperaturen bis 23 Grad.
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1: Und die lautet heute: Kennt ihr das, dass euer Kind auf dem Schulweg trödelt? Was das Zeug hält, so viel trödeln manche. Und so viele Eltern können ein Lied davon singen, dass die Kinder sich oft viel zu viel Zeit lassen. Manche kommen sogar ständig zu spät zur Schule. Ganz zu schweigen von den Sorgen, die wir uns machen, wenn das Kind wieder eine halbe Stunde später als erwartet zu Hause ankommt. Wir fragen mal Psychologin Henriette Grünert. Henriette, wie ist das? Warum trödeln Kinder denn überhaupt so, zum Beispiel auf dem Schulweg? Und was kann man da tun?
2: Das ist so witzig, weil wir müssen mal an uns denken, wenn wir von der Arbeit nach Hause gehen. Ich kenne wenig Menschen, die quasi ihren Schlüssel nehmen, gehen, sofort auf dem Weg nach Hause und dann sind sie zu Hause fertig. Dann überlegt man auf dem Weg zum Auto nochmal, ach, was wollt ihr, ach, einkaufen, okay. Und dann muss man vielleicht nochmal unterwegs einkaufen. Hm. Es ist auch immer irgendwas. Und genauso geht es unseren Kindern auch. Zu gucken, was finde ich jetzt interessant. Und was unsere Kinder, was wir wirklich lernen dürfen von unseren Kindern, ist, die sind viel achtsamer als wir. Was die für Dinge sehen auf dem Weg, was die für Dinge mitkriegen, was die plötzlich noch interessant und spannend finden. Ist doch großartig. Eigentlich sollten wir uns davon eine Scheibe abschneiden.
1: Also Scheibe abschneiden und wahrscheinlich ein bisschen mehr Zeit einplanen. Danke an Psychologin Henriette Grünert.
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1: Mit Nils, hallo. Bei Hitze kommen wir ja ganz schön ins Schwitzen. Aber was bedeutet eigentlich die Hitze für Tiere? Wie gut kommen die mit den Temperaturen klar? Das fragt uns Emma. Ich habe mal ein paar Tiere rausgesucht. Fangen wir mal ganz groß an, bei den Elefanten. Die haben ja besonders große Ohren. Damit kühlen sie ihren Körper ab, indem der Elefant mit den Ohren wedelt. Dazu müssen wir wissen, der Elefant hat keine Schweißdrüsen. Das heißt, er kann seinen Körper nicht abkühlen, indem er schwitzt, so wie wir Menschen. Auch Hunde sind keine großen Freunde von Hitze, denn auch sie können nicht schwitzen, so wie wir, sondern können ihre Körperwärme nur durch ihre Pfoten, die Nase und die Zunge abgeben. Deshalb hecheln Hunde, wenn ihnen zu heiß ist. So kühlen sie ihren Körper runter. Schauen wir mal auf den Bauernhof. Auch die Kühe spüren die Wärme. Es kann passieren, dass sie weniger Milch geben. Die Bauern müssen darum dafür sorgen, dass die Kühe, wenn es geht, immer ein schattiges Plätzchen haben. Und die Wildtiere? Viele bleiben bei Hitze einfach in ihren Löchern und Höhlen. Eichhörnchen, Füchse, Kaninchen. Anders der Feldhase. Der kühlt sich über seine langen Ohren ab. Nicht durch Wedeln wie der Elefant. Er hält seine Ohren einfach hoch in die Luft und lässt sie vom Wind abkühlen. Dadurch kühlt sich das Blut in den Ohren ab und fließt wieder zurück in den Körper des Hasen.
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1: Heute geht's um den gesunden Schlaf der ganzen Familie. Ich spreche mit Schlafmedizinerin Dr. Samia Liddle-Elk und kaum ein Thema wird so heiß diskutiert wie das Thema Familienbett. Unter anderem geht's heute auch noch um das Thema Sicherheit im Familienbett. Aber jetzt wollen wir uns erstmal anschauen, welche Vorteile das Familienbett hat, Sammy.
2: Was gibt's Schöneres, als miteinander zu kuscheln und einander Geborgenheit zu spenden in einer Familie? Und das ist auch schon der ganz, ganz große Vorteil. Das ist nur die Frage, ob die beteiligten Eltern gut schlafen neben dem Kind. Ja, manche Kinder schlafen ja wie so ein Propeller und dann zieht irgendwie Mama oder Papa aus auf die Couch und entwickeln Schlafstörungen. Das muss man eben bedenken. Man muss auch das Privatleben der Eltern bedenken. Aber ich sag mal, wenn alle damit d'accord sind, dann ist das ja sehr Schönes.
1: Du hast es gerade schon angesprochen, die Geborgenheit. Warum ist es so wahnsinnig wichtig, dass man wirklich eine geborgene Schlafatmosphäre schafft?
2: Also für Kinder ist Geborgenheit ja sowieso wichtig, übrigens für Erwachsene auch. Der Mensch ist im Schlaf besonders verletzlich. Also jetzt in seiner sicheren Wohnung hier in unserem Land ist er vielleicht nicht so gefährdet, aber in der freien Wildbahn, wo wir ursprünglich herkommen, ist Schlafen höchst gefährlich. Das weiß auch unser Instinkt. Weshalb wir durchaus einen Instinkt haben, besser zu schlafen, wenn wir wissen, es sind noch andere im Haus oder in der Wohnung. Und diesen Instinkt haben auch Kinder. Also das heißt, Geborgenheit muss nicht unbedingt bedeuten, dass das Kind im Elternbett schläft, aber Geborgenheit innerhalb der Wohnung, sich sicher zu fühlen bei den Menschen, bei denen es sich befindet, ist super wichtig für den Schlaf, weil der Schlaf eben eine unsichere Tätigkeit des Menschen ist.
1: Also Geborgenheit ist für den gesunden Schlaf von Groß und Klein von enormer Wichtigkeit. Danke an Schlafmedizinerin Dr. Samia Liddle-Elk. 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
4: Mit Angie Klaft. Hallo zusammen. Und das sind die wichtigsten Meldungen des Tages. Ob spazieren gehen, toben auf dem Spielplatz oder Sport im Verein, vor allem für Kinder ist Bewegung im Alltag wichtig, um gesund aufzuwachsen. Die offizielle Empfehlung der Weltgesundheitsorganisation sagt, mindestens 60 Minuten Bewegung am Tag. Viele Kinder in Deutschland bewegen sich aber deutlich weniger. Das zeigt eine neue Umfrage der ADAC-Stiftung. 1000 Eltern haben an dieser Online-Umfrage teilgenommen und sollten angeben, wie viele Minuten sich ihre Kinder zwischen 5 und 15 Jahren am Tag bewegen. Dazu zählt auch Gehen oder Radfahren. Das Ergebnis? Vorschul- und Grundschulkinder sind am aktivsten, danach nimmt die Bewegung von Jahr zu Jahr ab. Bei den 12-Jährigen schafft nur noch etwa die Hälfte die empfohlene Menge. Dabei ist Bewegung für jedes Alter gleichermaßen wichtig. Sie stärkt nämlich Muskeln, Knochen und Gelenke, macht gute Laune und hilft dabei, Freundschaften zu schließen. Das Vereinigte Königreich hat einen neuen Premierminister. Andy Burnham ist von König Charles III. Höchstpersönlich zum britischen Premierminister ernannt worden. Er ist der Nachfolger von Keir Starmer, der seinen Posten im Juni abgegeben hatte. Für Großbritannien ist das der 7. Amtswechsel in 10 Jahren. Nach seiner Ernennung hat Burnham eine Rede vor seinem neuen Amtssitz in der Downing Street in London gehalten. Die Position des britischen Premierministers ist ungefähr vergleichbar mit der des deutschen Bundeskanzlers. In vielen Regionen Südwesteuropas gibt es gerade große Waldbrände. Zum Beispiel bei Saint-Tropez an der französischen Mittelmeerküste, auf der Insel Korsika oder in der Nähe der spanischen Hauptstadt Madrid. Viele Feuerwehrleute sind im Einsatz, um die Feuer möglichst aufzuhalten und Menschen in Sicherheit zu bringen. Auch im Müritz-Nationalpark in Mecklenburg-Vorpommern hatte es tagelang gebrannt. Umweltminister Backhaus verkündete im Laufe des Tages, dass der Brand mittlerweile gelöscht sei. Der Feuerwehreinsatz soll aber noch bis Mittwoch weitergehen, um letzte Glutnester zu löschen. Ein tierisches Happy End gab es für einen Affen in Thailand. Fischer entdeckten das Tier im Meer vor der Küste bei Koh Mafrao. Völlig erschöpft trieb der Affe im Wasser. Einer der Fischer warf ihm eine Schwimmweste zu, an der sich der Affe festhalten konnte, und mit einer Wasserflasche lockte er das Tier zu sich und zog es sicher an Bord des Fischerbootes. Der gerettete Affe gehört zu den Langschwanzmakaken. Sie sind ausgezeichnete Schwimmer, aber auch ihre Ausdauer ist natürlich begrenzt. Soweit die Meldungen und die Radio Teddy Nachrichten. 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
5: Es ist fast überall wolkenfrei und überall trocken. Überall auch frisch bei 9 bis 13 Grad. Und am Dienstag nimmt der Sommer dann aber wieder ein bisschen Fahrt auf. Mit wenig Wolken und viel Sonne und Temperaturen bis 23 Grad.
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1: Jeder von uns, liebe Eltern, lügt mehrmals am Tag. Meist aus Höflichkeit, aus Angst oder sogar aus Egoismus. Und tatsächlich kommt es bei einigen von uns auch mal vor, dass wir unsere Kinder belügen. Dass wir kleine Notlügen benutzen, die uns den Alltag vielleicht ein kleines bisschen einfacher und weniger Gequengel auf den Schirm holen. Radio-Teddy-Familienexpertin Henriette Grüner. Diese kleinen Notlügen, die wir teilweise verwenden, macht das Sinn oder sollten wir das lieber lassen?
2: Also es gibt ja die sogenannten White Lies, ne? So dieses, wenn man gefragt wird, wie geht's dir? Und man sagt, ach ja, geht schon. Ne?
1: Dabei
2: so,
1: geht's einem gar nicht gut.
2: Genau. Hm. Ne? Ich würde da wirklich unterscheiden. Also solche Dinge sind, denke ich, schon okay. Ne? Wenn es jetzt irgendwie, also angenommen, mir fällt ein, Mama, Papa haben sich gestritten und das Kind fragt vielleicht, ist alles okay? Und um jetzt nicht das große Fass aufzumachen, würde man sagen, ja, das passt schon und ne, so ist alles fein. Ansonsten, natürlich ist es immer schöner, ehrlich zu sein. Und es muss kindgerecht sein, so damit Kinder das auch verstehen, was ich sage, völlig klar. Aber das ist natürlich das, was wir uns wünschen. Ne? Wir wünschen uns das ja im Umkehrschluss von unseren Kindern auch.
1: Danke an Radio-Teddy-Familienexpertin Henriette Grünert.
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1: Mit Nils, hallo. Paul möchte gern wissen, warum er immer so viel trinken soll, wenn die Sonne scheint, auch wenn er gar keinen Durst hat. Dass wir viel trinken sollen, hat weniger direkt mit der Sonne zu tun als mit der Hitze. Wir müssen viel trinken, wenn es heiß ist, also auch in der Sonne natürlich, denn da ist es ja bekanntlich besonders heiß. Wir brauchen viel Flüssigkeit, damit unser körpereigenes Kühlsystem funktioniert, das Schwitzen. Bei Hitze fängt der Körper an, von innen etwas Wasser durch die Haut zu drücken. Dafür hat jeder von uns 2 bis 4 Millionen Schweißdrüsen unter der Haut, über den ganzen Körper verteilt. Der Schweiß auf unserer Haut kühlt uns dann. Und wenn wir viel schwitzen, brauchen wir dementsprechend mehr Flüssigkeit im Körper. Trinken wir bei Hitze nicht mehr als gewöhnlich, geht die Flüssigkeit fürs Schwitzen drauf. Für den Körper bleibt dann kaum noch was übrig. Das merken wir ziemlich schnell, denn meist bekommt man dann Kopfschmerzen. Der beste Durstlöscher von allen ist übrigens Wasser. Kalte Getränke erfrischen besonders gut, aber auch warmer Tee ist nicht schlecht. Denn wenn wir etwas Warmes trinken, dann muss der Körper das Getränk im Körper abkühlen. Dafür schmeißt er sein Kühlsystem an. Wir fangen also an, leicht zu schwitzen. Und genau das ist dann angenehm.
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1: Jetzt geht's um den gesunden Kinderschlaf, im Speziellen um das Thema Träume. Es ist wissenschaftlich erwiesen, jeder Mensch träumt jede Nacht und etwa 80% können sich auch nach dem Aufwachen an ihre Träume erinnern. Das Träumen hat eine wichtige Funktion für unsere Psyche. Schlafmedizinerin Dr. Samia Little-Elk erklärt, was genau beim Träumen passiert.
2: Beim Träumen räumt das Gehirn auf, das heißt, es verarbeitet alles, was wir am Tag erlebt haben und in der Vergangenheit erlebt haben. Also ich stelle mir das immer so vor, dass am Tag ganz viele Bücher durchs Fenster in eine Bibliothek fliegen und auf dem Boden landen. Und in der Nacht sortieren wir die ins Regal rein und können die dann auch viel leichter abrufen. Das heißt, durch die Träume passiert auch Lernen. Alles, was wir tagsüber lernen, wenn ein Kind zum Beispiel ein Klavierstück lernt und übt, dann übt es das in der Nacht auch weiter und kann das am nächsten Morgen besser.
1: Ist ja ein schönes Bild mit der Bibliothek. Wie entstehen dann eigentlich Albträume?
2: Natürlich muss das Gehirn manchmal auch unangenehme Erlebnisse verarbeiten, aber nicht nur das, sondern wir haben ja auch Ängste. Menschen haben Ängste, damit sie geschützt sind vor Gefahren. Und diese Ängste verarbeiten wir auch im Schlaf und im Traum und ebenso auch mit Albträumen.
1: Entsteht denn ein Albtraum vor allem auch dadurch, dass der Tag sehr stressig und negativ war?
2: Träume sind nicht immer pünktlich. Es kann auch passieren, dass wir einen Albtraum haben wegen eines schlechten Erlebnisses, was viel länger in der Vergangenheit zurückliegt. Aber es kann auch sein, dass wir gar nichts Schlechtes erlebt haben, sondern vielleicht irgendwie unbewusste Ängste verarbeiten in der Nacht und deswegen schlecht träumen. Albträume sind erstmal nicht unbedingt was Schlechtes oder sogar was Krankhaftes. Die sind ganz normal. Nur wenn sie zu häufig auftreten, dann ist es ein Problem.
1: Also unsere Träume haben ganz wichtige Funktionen, unter anderem für das Lernen, aber auch für das Verarbeiten von Erlebnissen. Danke an Schlafmedizinerin Dr. Samia Little-Elk. 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
4: Mit Angie Klaft. Hallo zusammen. Und das sind die wichtigsten Meldungen des Tages. Ob spazieren gehen, toben auf dem Spielplatz oder Sport im Verein, vor allem für Kinder ist Bewegung im Alltag wichtig, um gesund aufzuwachsen. Die offizielle Empfehlung der Weltgesundheitsorganisation sagt, mindestens 60 Minuten Bewegung am Tag. Viele Kinder in Deutschland bewegen sich aber deutlich weniger. Das zeigt eine neue Umfrage der ADAC-Stiftung. 1000 Eltern haben an dieser Online-Umfrage teilgenommen und sollten angeben, wie viele Minuten sich ihre Kinder zwischen 5 und 15 Jahren am Tag bewegen. Dazu zählt auch Gehen oder Radfahren. Das Ergebnis? Vorschul- und Grundschulkinder sind am aktivsten, danach nimmt die Bewegung von Jahr zu Jahr ab. Bei den 12-Jährigen schafft nur noch etwa die Hälfte die empfohlene Menge. Dabei ist Bewegung für jedes Alter gleichermaßen wichtig. Sie stärkt nämlich Muskeln, Knochen und Gelenke, macht gute Laune und hilft dabei, Freundschaften zu schließen. Das Vereinigte Königreich hat einen neuen Premierminister. Andy Burnham ist von König Charles III. Höchstpersönlich zum britischen Premierminister ernannt worden. Er ist der Nachfolger von Keir Starmer, der seinen Posten im Juni abgegeben hatte. Für Großbritannien ist das der 7. Amtswechsel in 10 Jahren. Nach seiner Ernennung hat Burnham eine Rede vor seinem neuen Amtssitz in der Downing Street in London gehalten. Die Position des britischen Premierministers ist ungefähr vergleichbar mit der des deutschen Bundeskanzlers. In vielen Regionen Südwesteuropas gibt es gerade große Waldbrände. Zum Beispiel bei Saint-Tropez an der französischen Mittelmeerküste, auf der Insel Korsika oder in der Nähe der spanischen Hauptstadt Madrid. Viele Feuerwehrleute sind im Einsatz, um die Feuer möglichst aufzuhalten und Menschen in Sicherheit zu bringen. Auch im Müritz-Nationalpark in Mecklenburg-Vorpommern hatte es tagelang gebrannt. Umweltminister Backhaus verkündete im Laufe des Tages, dass der Brand mittlerweile gelöscht sei. Der Feuerwehreinsatz soll aber noch bis Mittwoch weitergehen, um letzte Glutnester zu löschen. Ein tierisches Happy End gab es für einen Affen in Thailand. Fischer entdeckten das Tier im Meer vor der Küste bei Koh Mafrao. Völlig erschöpft trieb der Affe im Wasser. Einer der Fischer warf ihm eine Schwimmweste zu, an der sich der Affe festhalten konnte, und mit einer Wasserflasche lockte er das Tier zu sich und zog es sicher an Bord des Fischerbootes. Der gerettete Affe gehört zu den Langschwanzmakaken. Sie sind ausgezeichnete Schwimmer, aber auch ihre Ausdauer ist natürlich begrenzt. Soweit die Meldungen und die Radio Teddy Nachrichten. 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
5: Es ist fast überall wolkenfrei und überall trocken. Überall auch frisch bei 9 bis 13 Grad. Und am Dienstag nimmt der Sommer dann aber wieder ein bisschen Fahrt auf. Mit wenig Wolken und viel Sonne und Temperaturen bis 23 Grad.
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1: Und jetzt schauen wir den Lehrern ein bisschen über die Schulter. Heute spreche ich mit Grundschullehrerin Viola Patricia Herrmann über die Sitzordnung im Unterricht. Und erfahrungsgemäß ist es so, wenn der Lehrer oder die Lehrerin den Sitzplan fertig gemacht hat, dann kommen viele Kinder nach Hause und geben lautstark bekannt, dass sie auf keinen Fall auf dem zugewiesenen Platz neben einem ungeliebten Klassenkameraden sitzen bleiben können und am besten gehen sie auch gar nicht mehr zur Schule. Viola, müssen denn Kinder sowas aushalten oder kann ich als Mama da durchaus hingehen und sagen, mein Kind ist schüchtern, es tut ihm einfach nicht gut, auf diesem Platz sitzen zu müssen. Was würdest du sagen?
2: Bitte nicht gleich hingehen. Ja.
1: Weil ich lasse mir Zeit, habe ich ja auch von dir gelernt.
2: Richtig, richtig. Nicht gleich hingehen, sondern ja, ein Stück weit müssen Kinder sowas auch mal aushalten können. Es wird schon so sein, dass der Lehrer sich was dabei gedacht hat und die Kinder müssen auch da lernen, miteinander umzugehen. Also ich sage mal, man hat später auch bei der Arbeit verschiedene Kollegen, die einem nicht so sehr liegen wie andere. Und auch da fängt die Schule die Kinder schon ganz früh ein und bringt ihnen ein Stück weit bei, wie man in so einer Situation reagieren kann.
1: Also ich würde es jetzt vielleicht so machen, mal gucken, ob du damit einverstanden bist. Angenommen, meine Leni wäre jetzt noch kleiner. So, und dann würde ich jetzt nach ein paar Wochen, wenn sie unglücklich bleibt, sagen, okay, ich gehe jetzt mal zu der Frau Herrmann hin und red mal mit ihr. Und wenn mein Kind dann sagen würde, ja, sag ihr mal, ich möchte unbedingt neben meiner besten Freundin sitzen, dann würde ich jetzt zu ihr sagen, naja, das geht vielleicht eher nicht. Wer wären denn deine zwei anderen Wunschpartner?
2: Das klingt super.
1: Genau. So, und dann komme ich zu mir und sage, wer wird's jetzt?
2: Ja, genau. Und so kann man das besprechen und dann eine gute Lösung finden.
1: Danke an Grundschullehrerin Viola Patricia Herrmann zum Thema Sitzordnung im Unterricht.
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1: Mit Nils, hallo. Und wir haben diese neue Frage hier.
2: Ich bin die Nele, bin 9 Jahre alt. Meine Frage ist, wie kommen Muscheln ins Meer?
1: Muscheln werden schon im Meer geboren. Die erwachsenen Muscheln legen im Wasser winzig kleine Eier ab. Daraus schlüpfen winzige Muschellarven, die im Wasser treiben und vom Meer hin und her geschaukelt werden. Die kleinen Muschellarven treiben manchmal viele Tage oder Wochen lang mit den Strömungen durchs Meer, bis sie einen guten Platz finden, zum Beispiel einen Stein, Sand oder eine Pflanze. Wenn sie einen Platz gefunden haben, heften sie sich dort fest und wachsen langsam zu erwachsenen Muscheln heran. Manche Muscheln können sich sogar im Sand eingraben oder mit klebrigen Fäden an Steinen festhalten, damit sie nicht von den Wellen weggespült werden. Lebt eine Muschel nicht mehr, dann bleibt ihre leere Schale übrig. Diese Schale wird von den Wellen durchs Meer bewegt und manchmal bis an die Küsten gespült, wo wir sie dann am Strand finden können.
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1: Also bei meinem Sohn und mir ging das ja schon in der Kita los, dass ständig irgendwas gefehlt hat. Hannes, wo sind denn deine Handschuhe? Hannes, wo ist denn deine Mütze? Wo ist der Schal? Wieso hast du wieder nur einen Socken an? Wo ist denn der andere Socken? Und in der Schule geht's jetzt weiter. Da ist ständig die Trinkflasche verschwunden, die Handschuhe sind weg, er kommt mir ohne Mütze entgegen und weiß auch nicht, wo die Mütze ist. Es wird einfach ständig was verbummelt. Und wenn ich das so richtig sehe auf unseren Radio Teddy Social Media Kanälen bei der Abstimmung, dann kennt ihr das von euren Kindern auch, dass da ständig was verbummelt wird. Radio Teddy Familienexpertin Henriette Grünert, wie können wir unseren Kindern denn klar machen, dass sie auf ihre Sachen einfach besser aufpassen sollten?
2: Ich würde jetzt nicht die teuersten Mützen und auch den teuersten Schal immer kaufen, ne, sodass es jetzt vielleicht auch nicht so weh tut, wenn mal was abhanden geht. Dann sieht man ja auch manchmal das Chaos, wenn man die abholt. Ne, da fliegt irgendwie auch alles durcheinander von allen und da manchmal dann die eigene Mütze noch in dem ganzen Chaos zu finden. Holla die Waldfee. Also da erstmal auch ein bisschen mit Verständnis rangehen und dann vielleicht gemeinsam aussuchen. Ne? Mützen, Schal, auch generell Anziehsachen oder auch den besonderen Stift oder so. Gemeinsam aussuchen, dass das schon so ein Partizipationsprinzip irgendwie stattgefunden hat, ne? So, dass sie sich einbezogen fühlen, dass sie auch merken, oh ja, das ist wirklich meins, es gehört mir. Ne? Da möchte ich auch nicht, dass das kaputt geht.
1: Danke an Radio Teddy Familienexpertin Henriette Grünert.

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2: Mit Angie Klaft. Hallo zusammen. Und das sind die wichtigsten Meldungen des Tages. Ob spazieren gehen, toben auf dem Spielplatz oder Sport im Verein, vor allem für Kinder ist Bewegung im Alltag wichtig, um gesund aufzuwachsen. Die offizielle Empfehlung der Weltgesundheitsorganisation sagt, mindestens 60 Minuten Bewegung am Tag. Viele Kinder in Deutschland bewegen sich aber deutlich weniger. Das zeigt eine neue Umfrage der ADAC-Stiftung. 1000 Eltern haben an dieser Online-Umfrage teilgenommen und sollten angeben, wie viele Minuten sich ihre Kinder zwischen 5 und 15 Jahren am Tag bewegen. Dazu zählt auch Gehen oder Radfahren. Das Ergebnis? Vorschul- und Grundschulkinder sind am aktivsten, danach nimmt die Bewegung von Jahr zu Jahr ab. Bei den 12-Jährigen schafft nur noch etwa die Hälfte die empfohlene Menge. Dabei ist Bewegung für jedes Alter gleichermaßen wichtig. Sie stärkt nämlich Muskeln, Knochen und Gelenke, macht gute Laune und hilft dabei, Freundschaften zu schließen. Das Vereinigte Königreich hat einen neuen Premierminister. Andy Burnham ist von König Charles III. Höchstpersönlich zum britischen Premierminister ernannt worden. Er ist der Nachfolger von Keir Starmer, der seinen Posten im Juni abgegeben hatte. Für Großbritannien ist das der 7. Amtswechsel in 10 Jahren. Nach seiner Ernennung hat Burnham eine Rede vor seinem neuen Amtssitz in der Downing Street in London gehalten. Die Position des britischen Premierministers ist ungefähr vergleichbar mit der des deutschen Bundeskanzlers. In vielen Regionen Südwesteuropas gibt es gerade große Waldbrände. Zum Beispiel bei Saint-Tropez an der französischen Mittelmeerküste, auf der Insel Korsika oder in der Nähe der spanischen Hauptstadt Madrid. Viele Feuerwehrleute sind im Einsatz, um die Feuer möglichst aufzuhalten und Menschen in Sicherheit zu bringen. Auch im Müritz-Nationalpark in Mecklenburg-Vorpommern hatte es tagelang gebrannt. Umweltminister Backhaus verkündete im Laufe des Tages, dass der Brand mittlerweile gelöscht sei. Der Feuerwehreinsatz soll aber noch bis Mittwoch weitergehen, um letzte Glutnester zu löschen. Ein tierisches Happy End gab es für einen Affen in Thailand. Fischer entdeckten das Tier im Meer vor der Küste bei Koh Mafrao. Völlig erschöpft trieb der Affe im Wasser. Einer der Fischer warf ihm eine Schwimmweste zu, an der sich der Affe festhalten konnte, und mit einer Wasserflasche lockte er das Tier zu sich und zog es sicher an Bord des Fischerbootes. Der gerettete Affe gehört zu den Langschwanzmakaken. Sie sind ausgezeichnete Schwimmer, aber auch ihre Ausdauer ist natürlich begrenzt. Soweit die Meldungen und die Radio Teddy Nachrichten. 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
3: Es ist fast überall wolkenfrei und überall trocken. Überall auch frisch bei 9 bis 13 Grad. Und am Dienstag nimmt der Sommer dann aber wieder ein bisschen Fahrt auf. Mit wenig Wolken und viel Sonne und Temperaturen bis 23 Grad.
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